0: und 250 verschleppt.
1: SPD-Chef Klingbeil fordert nach der Wahl des AfD-Politikers Rausch zum Landtagspräsidenten in Sachsen-Anhalt eine Erklärung von CDU und BSW. Dass der Kandidat einer als gesichert rechtsextremistisch eingestuften Partei mit deutlich mehr als den AfD-Stimmen ins Amt gewählt worden sei, werfe drängende Fragen auf, so Klingbeil. Er sprach von einem Tabubruch. Rausch hatte bei der Wahl 48 von 82 Stimmen erhalten, 4 mehr als AfD und BSW zusammen haben. Auf einem Lufthansa-Flug aus der kolumbianischen Hauptstadt Bogotá nach Frankfurt ist es zu einem Zwischenfall gekommen. Ein Passagier hat dort nach Polizeiangaben randaliert. Der 33-Jährige habe unter anderem mehrfach an der Flugzeugtür gerüttelt. Das Bordpersonal und 2 weitere Passagiere hätten ihn an weiteren Aktionen hindern können. Der Mann wurde nach der Landung festgenommen und in eine psychiatrische Einrichtung gebracht. Gegen ihn läuft nun ein Strafverfahren. Die 78. Frankfurter Buchmesse ist am Abend feierlich eröffnet worden. Ab dem Vormittag kann zunächst das Fachpublikum die Messehallen besuchen. Ab Freitag dürfen dann auch Privatbesucher aufs Gelände. Aus Frankfurt am Main, Julia Herzka.
2: Das größte Thema ist die Lesekrise in der jungen Zielgruppe, denn die Verkaufszahlen bei den 10- bis 15-Jährigen sind im letzten Jahr rapide eingebrochen. Die Messe versucht dieses Jahr auch ganz neue Zielgruppen zu erschließen, durch Filmadaption, Gaming und vor allem im Hörbuchmarkt. Weiteres Thema beim Fachpublikum: Wie kann die Buchbranche KI gut nutzen? Und welche Regeln braucht es, damit KI der Branche nicht weiter schadet?
1: Das Wetter für Deutschland. In der Nacht im Norden sowie im äußersten Süden und Südosten wolkig, sonst nur locker bewölkt oder sternenklar, später lokal neblig. Die Tiefstwerte 14 bis 5 Grad. Tagsüber nach Nebelauflösung viel Sonne, später im Norden, Nordwesten und Westen einige Wolken, dazu maximal 17 bis 26 Grad. Die Zeit 2.03 Uhr.
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4: Vorsicht bitte auf der A49 Gießen Richtung Kassel. In der Einfahrt Stadt Allendorf Nord liegen Gegenstände. Die A5 Kassel Richtung Frankfurt ist zwischen Obermörlen und Friedberg nach einem Unfall gesperrt. A45 Aschaffenburg Richtung Gießen. Die Abfahrt Langen-Selbold West ist bis 15. Oktober gesperrt. Grund ist die Sperrung der L3445 wegen einer Baustelle zwischen Langen-Selbold und der A45. A67 Mannheim Richtung Darmstadt. Die Auffahrt Pfungstadt ist wegen einer Baustelle bis voraussichtlich 20. Oktober 6 Uhr gesperrt.
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5: Mit Ben Sträubel, das PPPPP, das ist das fantastisch perfekt polierte Popnacht-Package. Das habe ich heute doppelt hier, neben meinem linken und dem rechten Schuh liegen. Ich würde aber eines gerne jetzt an euch geben, nämlich das Schönste, wo ich also bestimmt 2,5 Stunden gestern auf dem Boden gekniet habe und habe an diesem Teil poliert. Wenn ihr es haben möchtet, 07221 2011 ist die sympathische Ziffernfolge auf dem Smartphone. Zärtlich drücken, ich spüre es, wenn es zu fest ist. 07221 2011, wer möchte denn um ein Popnacht-Package spielen?
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1: Wir rasen zurück an diesem 7.10. Was ist denn da so los gewesen in den Jahren zuvor in unserem Mini-Rätsel? Mit Thomas aus Stralsund. Guten Morgen, Thomas.
2: Ein wunderschön.
1: Und Thomas, du bist ein Nachtesser. Ja, du machst ja immer dann alles aus dem Kühlschrank raus. Was gibt es denn heute?
2: Heute gibt es Seelachs-Apfel-Sandwich.
1: Seelachs-Apfel-Sandwich. Wie muss man sich das vorstellen? Also Seelachs ist dieser Lachsersatz, den man so in so einem kleinen Döschen kaufen kann, ne? Mit viel Öl und Salz und so, wo man eigentlich danach 4 Liter Wasser trinken muss, wenn man da so einen Löffel gegessen
2: genau
1: hat.
2: Genau, sieht's auf, ja.
1: Ja, und dann Äpfel dazu und gut, ne? Und auf ein Brötchen oder was?
2: Nee, auf Sandwich, also auf Toastbrot oder Weißbrotscheiben.
1: Ja, und dann riecht man vor sich hin, ne?
2: Ja.
1: Kommt ja keiner mehr vorbei heute Nacht, oder?
2: Nee, das denke ich auch nicht.
1: Ja, jetzt hat der Ansage sowieso...
2: Ich meine, nichts Genaues weiß man nicht, aber...
1: Ja, aber es ist jetzt, das Gebiet ist sozusagen kontaminiert in diesem Fall, ja?
2: Das denke ich auch, ja.
1: Also, pass auf, wir haben 2 schöne Fragen. Ich sag mal, heute vor 23 Jahren, als wir noch ganz klein waren, also ich fast noch gar nicht auf der Welt, war ich 3 Jahre alt, da wurde ein Hollywood-Star, ein Schauspieler, zum Governor gewählt, zum Gouverneur von Kalifornien. Welcher Hollywood-Schauspieler war denn das? A. Tom Cruise, B. Arnold Schwarzenegger oder C. Chuck Norris? Arnold Schwarzenegger, so ist es. Vom Hollywood-Star zum Governor und dann zum Werbeträger für Gartengeräte. Alles das geht. Ja, man weiß ja nicht so genau, was ist mehr wert. Das kennen die Deals nicht. Heute vor 48 Jahren, als du auch noch nicht mal auf der Welt warst, da ist... ein Soundtrack eines Musicals auf Platz 1 gewesen für 13 Wochen hintereinander. Und ich möchte von dir wissen, welches Musical dieser Song ist daraus beispielsweise. A. Cats, B. König Cats. Der Löwen, C. Grease.
2: Cats.
1: Sag's doch nochmal.
2: Von Andrew Lloyd Webber, Cats.
1: Ist falsch.
2: Hat.
1: Willst du es nochmal sagen? Cats ist falsch. Leider, tut mir leid. Es wäre Grease gewesen, mein lieber Thomas.
2: Oh,
1: ist nicht so schlimm. Du wirst bestimmt bald wieder belohnt werden. Und ich wünsche dir eine gute Nacht in Stralsund.
2: Das wünsche ich euch
1: guten
2: auch.
1: Guten Appetit.
2: Ne?
1: Ciao, ciao.

Tiffany Harris and Find Me ist der neue Hit von Tiffany Harris. In der Pop nach Thomas gehört. Oh, da kommt was Kultisches, aber noch eine Gefahrenstelle. In beiden Richtungen auf der A1 aufpassen. Bremen, Osnabrück, da laufen Rehe zwischen Fechter und Lohne-Dinklage.

was Kultisches. Ashley Ray Wilson, eine 33-jährige Sängerin aus Kalifornien, nennt sich Ash, hat einen neuen Hit, der heißt Stop the Wedding. Schluss mit der Hochzeit jetzt hier in der Popnacht-Tournee.

Neue von Ash, Stop the Wedding. Auf der A59 Bonn Richtung Köln, da ist eine ungesicherte Unfallstelle auf der Autobahn zwischen Flughafen und Dreieck Heumar. Die Popnacht mit dem Alde Forster.

0: Schabuzi und der Bar Song. Es ist 2.32 Uhr.
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2: Heute scheint nach Auflösung von Nebelfeldern die Sonne. Im Laufe des Nachmittags und abends kommen von Rheinland-Pfalz her langsam mehr Wolken auf. Diese bringen aber noch keinen Regen. Erst am Spätabend sind im äußersten Westen erste Tropfen möglich. Zuvor wird es nochmal sehr warm für die Jahreszeit mit 21 bis 25 Grad. Die Berge bekommen 18 bis 21 Grad. Der Wind ist schwach. In der Nacht zum Donnerstag aufkommender Regen. Am Donnerstag anfangs regnerisch, dann Übergang zu wechselnder Bewölkung mit gelegentlichen Schauern. Kühler.
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3: Vorsicht bitte auf der A49 Gießen Richtung Kassel. In der Einfahrt Stadt Allendorf Nord liegen Gegenstände. A5 Kassel Richtung Frankfurt. Zwischen Obermölln und Friedberg 2 Kilometer Stau nach einem Unfall. A45 Aschaffenburg Richtung Gießen. Die Abfahrt Langen-Selbold West ist bis 15. Oktober gesperrt. Grund ist die Sperrung der L3445 wegen einer Baustelle zwischen Langen-Selbold und der A45. A67 Mannheim Richtung Darmstadt. Die Auffahrt Pfungstadt ist wegen einer Baustelle bis voraussichtlich 20. Oktober 6 Uhr gesperrt.
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0: Und die am meisten unterschätzte Temperatur heute höchstens 17 Grad auf Hiddensee. Hier ist die Popnacht. Mein Name Ben Sträubel. 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

0: große Pause.
1: Magnetic in der Popnacht. Den Kreativen gehört die Nacht. Wir haben ja auch Menschen, die singen hier zu großen Hits. Wir machen auch große Hits noch größer. Da haben wir unseren Jürgen in Friedrichshafen. Andreas, der ist in Castrop-Rauxel gerade wach geworden und ist auch ein kleiner Fan des Singens und mag auch Eckhard Holland Kunz, unseren Bäckermeister. Der kommt ja immer nach drei.
2: Und jetzt wann singt muss der Benny wieder backen?
1: Sehr schön, ne? Der Andreas wieder singt.
2: Er musste ja schon mal bei Ecki stehen.
1: Mhm. Ja, ja.
2: Dann gibt es lecker Brötchen und auch Kuchen.
1: Und was reimt sich auf Kuchen?
2: Und Eckis Personalproblem kann gehen.
1: Ach so, gut. Bin mal gespannt, ob das funktionieren sollte, ne? Dass ich also sein Personalproblem löse noch und als Bäcker einsteige in seiner Backstube in Meiningen in Thüringen. Dankeschön, Andreas, für diesen doch akustisch hochwertigen Beitrag. Ich denke mal, dass unser Eckhard, wenn er jetzt gerade wach geworden ist und hat sich zur Seite gedreht, ein bisschen motivierter in die Backstube reingehen wird und dann nach drei unser musikalisches Rätsel. Er spielt einen Song auf einem Instrument seiner Wahl. In der Backstube erkenne ich den Titel, erspiele ich euch die wertvollen Backwaren. Ich hoffe, es wird gelingen und ich muss nicht in dieser Backstube stehen. Hier ist die Popnacht mit Toppen.

0: Und American Girls in der Popnacht. Oh, Frank hat Geburtstag und braucht hier einen schönen Hit. Frank, hallo.
1: Ich habe allgemein Angst vor Tieren.
0: Ja.
1: Ich habe Angst vor Schlangen, weil die giftig sein können.
0: Naja, ich werde dir keine Schlange schicken. Ich weiß, der hat sich heute ein bisschen geschockt, der Frank, an seinem 37. Geburtstag, weil wir jemanden hatten, der 3 Schlangen zu Hause hat. Okay, muss ja keine Sorgen machen, lieber Frank, ich kümmere mich natürlich um dich. Wir sind hier im Therapiekreis zusammen verwurzelt. Wir kommen nicht mehr auseinander, wir hängen zusammen wie Schlangen. So, und ich bin aber nicht so giftig. Sind ja immer nicht, sind ja nicht alle Schlangen giftig. Ne? Ich halte im Zweifel immer zum Tier. Aber heute, weil das dein 37. Geburtstag ist, Frank, kriegst du auch dein Lieblingshit hier von Sienna Spyro. Great Expectation ist der neue Hit von Sienna Spyro, ein Happy Birthday noch. Auch für alle anderen Geburtstagskinder. Happy Birthday to you. So schön, dieser Song. Habe ich den Flügel extra reinschieben lassen? Vorher noch geputzt, poliert, sogar die schwarzen Tasten glänzen. Sienna Spyro, Great Expectation. 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

0: MGMT Kids, hier ist die Popnacht.
1: Ja, wie gut gelaunt ist man, wenn man 8 Jahre immer Nachtschicht hatte? Und kann man dann noch normal klingen? Oder ist man Zombie geworden? Nein, natürlich. Ja, Nachtmenschen sind dann nicht nur die Kreativen, das sind auch die coolen, entspannten. Die Michaela aus Halle an der Saale. Guten Morgen, Michaela.
2: Guten Morgen.
1: Würdest du sagen, 8 Jahre Nachtschicht hat irgendwas mit dir gemacht? Gibt es Veränderungen am Körper oder in der Seele, die du spürst?
2: Nein, gar nicht. Im Gegenteil. Also ich bin absoluter Nachtmensch. Mir macht das Spaß.
1: Und vom Schlafen her ist es auch kein Problem, ne, dass du zu wenig schläfst. Es gibt ja viele Studien, sagen ja, man muss irgendwie über 7 Stunden schlafen, zwischen 7 und 9 Stunden oder 10 oder 20 Stunden. Brauchen wir nicht, ne?
2: Nee.
1: Wie viel sind es bei dir?
2: 6.
1: Bei mir sind es, glaube ich, 3,5 Stunden oder so. Dann fangen die. Das liegt daran, weil ich werde schikaniert von der katholischen Kirche gegenüber. Die haben da so Powerbelling machen, die weißt du. Und bang, bang, bang. Alle 15 Minuten, bang, bang. Da muss ich irgendjemand darstellen. Und deswegen, vielleicht ist es einfach ein kleiner Anschlag auf mich, aber es tut mir nichts letztendlich. Ne? Ich werde also durchhalten. Allein nur deswegen.
2: Na, das habe ich nicht, Gott sei Dank.
1: Ja, genau, weil nur deswegen, um zu beweisen, dass es geht. Ja. So, also du fährst jetzt genau wohin mit deinen Apothekenauslieferungen?
2: Ich bin Leipzig gefahren, jetzt bin ich in Merseburg.
1: Gut, dann bist du fertig um wie viel Uhr?
2: Ungefähr in einer Stunde.
1: Dann spiele ich dir vorher auf jeden Fall, ich würde mal sagen, in den nächsten 6 Sekunden deinen Lieblingshit, ja? Also, lieber Michaela, komm gut an und halt durch.
2: Ciao, ich danke dir.

Es ist 2.57 Uhr, eine Gefahrenstelle, Vorsicht auf der A7. Da sind Menschen auf der Fahrbahn in beiden Richtungen. Auf der A7 Hamburg-Flensburg in Höhe Hamburg-Bahrenfeld.

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1: Um 3 Uhr mit Christine Beit. Der Vorsitzende des Parlamentarischen Kontrollgremiums, Henrich Mann, fordert eine umfassende Aufklärung der Spionagevorwürfe gegen den früheren Chef des Bundesnachrichtendienstes Hanning. Dabei dürfe kein Stein auf dem anderen gelassen werden, sagte Henrich Mann in den ARD-Tagesthemen. Auf die Frage, welche Signale der Vorgang an Deutschlands Partner sendet, antwortete er:
2: Unsere Partner sind genauso professionell wie der BND und wissen natürlich, dass die Manipulation von Personen, und man muss ja wissen, dass Herr Hanning auch wirtschaftlich schwer angeschlagen war, offenbar auch Geld benötigte nach einer Insolvenz, dass das anfällig macht und insofern auch gegnerische Dienste immer versuchen, auf der Gegenseite Menschen in ihren Bann zu ziehen. Wie weit das hier geht, das klärt gerade der Generalbundesanwalt.
1: Der frühere BND-Chef Hanning war gestern festgenommen worden. Die Bundesanwaltschaft wirft dem 80-Jährigen unter anderem Auskundschaften von Staatsgeheimnissen und versuchten Landesverrat vor. Bundeskanzler Merz hat am 3. Jahrestag des Hamas-Überfalls die Solidarität mit Israel betont. Deutschland stehe für die Sicherheit und Existenz Israels ein, so der Kanzler. Das sei eine Lehre aus dem Holocaust. Jüdischen Menschen in Deutschland verspricht Merz, die Bundesregierung werde alles tun, um Antisemitismus zu bekämpfen. Hamas-Terroristen hatten vor 3 Jahren mehr als 1200 Menschen in Israel getötet und viele weitere verschleppt. Wie in Frankreich breiten sich auch im Nachbarland Belgien die Schülerproteste weiter aus. In der Hauptstadt Brüssel ist heute eine Großkundgebung geplant. Belgien-Korrespondentin Katrin Schmidt fasst die Lage zusammen.
3: Allein in Lüttich, nahe der deutschen Grenze, kam es in den letzten Tagen zu mehreren Dutzend Festnahmen, nachdem Straßenblockaden und Bushaltestellen in Brand gesetzt wurden, sowie Polizeibeamte rund um die Protestaktionen mit Feuerwerkskörpern und Steinen beworfen wurden. Von Liège und Mons über Charleroi und viele kleine belgische Orte reichen die Proteste inzwischen bis in die Hauptstadt Brüssel und es gehen seit vergangenen Donnerstag täglich mehr Oberschülerinnen und Schüler auf die Straße. Meist friedlich und ähnlich wie in Frankreich als Protest gegen marode Schulgebäude, verschlechterte Lernbedingungen und geplante Veränderungen im belgischen Schulsystem.
1: Die deutschen U21-Fußballer haben sich das Ticket für die EM nächstes Jahr in Albanien und Serbien gesichert. Sie setzten sich in Bielefeld mit 2:0 gegen Georgien durch. Ende November werden in Belgrad die Gruppen für die Endrunde ausgelost. Das Wetter für Deutschland. In der Nacht im Norden sowie im äußersten Süden und Südosten wolkig, sonst nur locker bewölkt oder sternenklar. Später lokal neblig. Die Tiefstwerte 14 bis 5 Grad. Tagsüber viel Sonne, später im Norden, Nordwesten und Westen einige Wolken. Zum Abend im Westen Regen und örtlich Gewitter, dazu bis 26 Grad. Die Zeit, es ist 3.03 Uhr.
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4: A5 Kassel Richtung Frankfurt. Zwischen Obermölln und Friedberg 2 Kilometer Stau nach einem Unfall. A45 Aschaffenburg Richtung Gießen. Die Abfahrt Langen-Selbold West ist bis 15. Oktober gesperrt. Grund ist die Sperrung der L3445 wegen einer Baustelle zwischen Langen-Selbold und der A45. A67 Mannheim Richtung Darmstadt. Die Auffahrt Pfungstadt ist wegen einer Baustelle bis voraussichtlich 20. Oktober 6 Uhr gesperrt. A661 Oberursel Richtung Egelsbach. Die Abfahrt Frankfurt-Eckenheim ist in Richtung Preungesheim wegen einer Baustelle bis 12. Oktober gesperrt.
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5: Mit Ben Sträubel. Und unser Bäckermeister hat gerade seine Backstube betreten. Das sehe ich an der Fingerkamera. Und am rechten Zeigefinger und am Fingernagel haben wir eine Kamera installiert. Das weiß er nicht, aber vielleicht kriegt das ja jetzt auch so langsam mal mit, aber er wird sie nicht finden. Ja. Und dann in 7 Minuten unser musikalisches Rätsel. Erkenne ich den Song, den er spielt, auf einem Instrument seiner Wahl? Erspiele ich euch wertvolle Backwaren.

0: Impossible. James Arthur in der Popnacht.
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0: Eckart Holland Kunz heißt der Bäcker. Er ist in Meiningen in Thüringen in seiner Backstube gerade und bereitet den Tag vor
3: mit einem Instrument seiner Wahl.
0: Erkenne ich den Song, erspiele ich euch die Backwaren. Lieber Eckart, bist du entspannt?
4: Ja. Buongiorno,
0: ja.
4: Dottore Benibero.
0: Ja, si.
4: Ich habe Besuch aus Italien.
0: Schön.
4: Ja, mein Sohn ist für einen Kurztrip nach Thüringen gekommen in meine Backstube.
0: Ah ja, das heißt, er spricht jetzt nur noch Italienisch mit dir, dein Sohn, dann eigentlich.
4: Ja, ich muss jetzt umdisponieren. Schwierig.
0: Ja, hat sich aber gut eingelebt in Italien. So schnell verlässt er uns.
4: Ja, aber ich Bennibär, ich traue den Frieden nicht. Vielleicht ist er auch gekommen, um zu spionieren.
0: Aha, kann sein. Das ist momentan ja sehr angesagt.
4: Ja, ich sehe das vielleicht zur nächste Woche in der Bäckerzeitung. Die Schlagzeile, die Akte Holland Kunz.
0: So ist es.
4: Spionage in der Backstube.
0: Alte Rezepte an Russland verkauft.
4: Ja, so ungefähr. Ich habe keine Lire und auch keine Papiere.
0: So ist es. Ja, aber jetzt dein Sohn kann doch dann, wenn er italienisches Know-how hat, umgekehrt natürlich auch vielleicht ein paar italienische Backwaren bei dir einführen. Könnte ja auch ein Renner werden. Zum Beispiel gerade in Richtung Weihnachten gibt es doch dieses trockene Brotgedöns. Panettone heißt es, ne? Panettone?
4: Ja, genau. Schönen Panettone.
0: Früher hat man das geschenkt bekommen, wenn man also Stammkunde war in einer Pizzeria.
4: Genau, das waren so eine Pappschachtel.
0: So ist es. Und dann gab es das immer mit so einem Schleifchen in groß. Dann gab es irgendwann in klein und ich glaube jetzt gar nicht mehr.
4: Ja, du hast recht.
0: Naja.
4: Aber ich bin etwas im Zweifel. Meine Kundschaft, die wartet ja, glaube ich, darauf, dass es italienische Spezialitäten gibt.
0: Ja.
4: Aber wenn wir das dann produzieren und er ist dann nicht mehr da, ich muss das dann weiterführen, dann bin ich ja noch mehr in der Bredouille.
0: Ja, dann lässt es schicken oder das kriegst du schon hin. Ich glaube, der wird dir das Rezept dann da lassen. Immerhin ist er ja noch dein Sohn.
4: Und der hat zu machen, was ich sage.
0: Und so weiter. So, welches Instrument hören wir denn gleich?
4: Ja, bevor ich ausspioniert werde, werde ich mal lieber auf der Trumpet was spielen.
0: Sehr schön, die Trumpet. Und dann haben wir noch zwei schöne neue Hits vorher. Mark Amber mit The Proof ist ganz neu und gut riechend. Und aus dies mit Angel Eyes. Bis gleich.

0: The Proof. The Proof, ein neuer Hit von Marc Ember.
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0: Eckart spielt auf der Trumpet einen Song. Erkenne ich den Titel, da spiele ich euch die wertvollen Backwaren, und erkenne ich nichts, dann habt ihr die Möglichkeit, also ich meine, ich würde mich freuen, unter 07221 2011 mich als Telefonjoker zu unterstützen, weil sich das einfach in jeder Quizshow so gehört, dass man auch einen Telefonjoker hat. Ja, will man machen, das ist auch eine Hilflosigkeit natürlich, ne? Die ich manchmal empfinde, wenn ich hier so sitze. Eckart!
2: Ja.
0: Bist du bereit?
2: Ich spüre die Angst.
0: Ja, lass hören.
2: Der Ingo aus Mönchengladbach schlägt folgenden Liedanfang vor.
0: Mhm.

0: Ja.
1: Klang ein bisschen nach Kirchenmusik.
0: Wollte ich sagen, großer Gott, wir loben dich, hätte ich fast gedacht. Aber ist es nicht. Ich habe auch eine Idee. Hallo?
2: Ja, hallo?
0: Ja?
2: Guten Morgen, mein lieber Benny Bär.
0: Wer bist denn du?
2: Ja, der Andreas.
0: Andreas, aus?
2: Ich komme nicht mehr, ja? Oh. Aus. Ja, woher wohl, ne?
0: Ja, weiß ich doch nicht, wo du herkommst.
2: Ja, aus Meiningen.
0: Meiningen, ja, glaube ich nicht, dass du aus Meiningen kommst. Aber okay. Andreas, was hast du denn erkannt?
2: Ja.
0: Ja?
2: Tina Turner, Simply the Best.
0: Ja, ruf bitte nie wieder an. Sei nicht so unkreativ, auch mit anderen Dingen im Leben. In diesem Moment geht der Himmel auf, mein Lieber. Marlon Brando kommt mit dem rechten Arm runter, zieht dir dein Smartphone aus der Hand.
1: Ja, die Meininger halten zusammen. Jetzt bin ich ja überrascht.
0: So.
1: Aber du gibst jetzt auf.
0: Nee, das ist von Madonna. Like a Prayer.
1: Ach Mensch.
0: Soll ich das, in welcher Version soll ich das spielen? Da gibt es ganz viele von. Es gibt auch Coverversionen von. Es gibt eine Live-Version, da weiß ich aber nicht genau, wie es klingt. Die würde bis zur Kündigung gespielt werden, sehr lange, ja, oder original?
1: Ich spiele lieber das Original.
0: Na gut, was bekommt der Erste?
1: Ja, auch nicht verlieren.
0: Was bekommt der Erste, der in die Backstube reinbrüllt? 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
1: Es gibt heute ein Ciabatta-Brot mit Oliven.
0: Na wunderbar, da ist doch schon Italien eingezogen bei dir. Bis morgen.
1: Morgen.

I'm good, I'm blue, David Guetta, es ist 3.27 Uhr in der Popnacht. Vorsicht. Ich habe doch Vorsicht gesagt. In beiden Richtungen auf der A2 Berlin-Hannover, da sind Menschen auf der Fahrbahn im Kreuz Hannover-Buchholz und Menschen sind auch auf der A37 Burgdorf-Hannover-Messe. Auch da sind Menschen auf der Fahrbahn im Kreuz Buchholz. Ihr passt da ein bisschen auf. Falls ihr noch was gesehen habt, das nicht auf die Straße gehört, dann gerne auch hier mir Bescheid geben. Dann warnen wir uns gegenseitig unter 07 221 20 11.

0: 3.31 Uhr.
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2: Heute scheint nach Auflösung von Nebelfeldern die Sonne. Im Laufe des Nachmittags und abends kommen von Rheinland-Pfalz her langsam mehr Wolken auf. Diese bringen aber noch keinen Regen. Erst am Spätabend sind im äußersten Westen erste Tropfen möglich. Zuvor wird es nochmal sehr warm für die Jahreszeit mit 21 bis 25 Grad. Die Berge bekommen 18 bis 21 Grad. Der Wind ist schwach. In der Nacht zum Donnerstag aufkommender Regen. Am Donnerstag anfangs regnerisch, dann Übergang zu wechselnder Bewölkung mit gelegentlichen Schauern. Kühler.
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3: A5 Kassel Richtung Frankfurt. Zwischen Obermölln und Friedberg 2 Kilometer Stau nach einem Unfall. A45 Aschaffenburg Richtung Gießen. Die Abfahrt Langen-Selbold West ist bis 15. Oktober gesperrt. Grund ist die Sperrung der L3445 wegen einer Baustelle zwischen Langen-Selbold und der A45. A67 Mannheim Richtung Darmstadt. Die Auffahrt Pfungstadt ist wegen einer Baustelle bis voraussichtlich 20. Oktober 6 Uhr gesperrt. A661 Oberursel Richtung Egelsbach. Die Abfahrt Frankfurt-Eckenheim ist in Richtung Preungesheim wegen einer Baustelle bis 12. Oktober gesperrt.
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0: Und die am meisten unterschätzte Höchsttemperatur in Bernburg an der Saale. Da bekommen wir heute 23 Grad. Hier ist die Popnacht. Mein Name, Ben.

0: die Toten Hosen. Hier ist die Popnacht. Sven aus Bad Säckingen, der befindet sich gerade im Zug, ist auch gleich in Hannover. Ein Nachtzug ist das. Hallo Sven, guten Morgen.
1: Ja,
0: super. Ja, Verbindung ist natürlich so, wie sie ist. Ich hoffe, dass ich ein paar Fetzen raushöre. Bist du dann in einem Abteil mit jemandem und der schläfst irgendwie auf einer Liege oder?
1: Nein, das ist einfach nur ganz normal. Das ist ein uralter Zug aus der Schweiz.
0: Ach so.
1: Man nicht schlafen kann. Also ich nicht.
0: Ach so, ein Nachtzug, wo man nicht schlafen kann? Was ist das denn für ein Nachtzug? Also gar kein richtiger Nachtzug, sondern mit normalen Sitzen. Also ohne so Liegeabteile, oder?
1: Wir sind hier in der Holzklasse, hier ganz vorne, ja. Die ersten drei. Hinten sind die Guten dann.
0: Ach so, du gehörst nicht zu den Guten. Du bist aber
1: die Guten, die Richtigen, mit Matratze und Kaffee morgen früh.
0: Ja, aber da kann ich dir sagen, das habe ich einmal mitgemacht, so doll ist das Frühstück da nicht. Da kommt so ein Pappbecher an und dann in so einer Papierschachtel ein Orangensaft in einem Joghurtbecher drin eingeschweißt und dann so ein trockenes Croissant aus der Plastiktüte. So dolle ist das nicht, du verpasst da nicht so viel. Ne? Aber mit dem Liegen, das muss man schon sagen, das wäre dann schon ein bisschen besser. Wie ist denn die Fahrt ansonsten gewesen bisher?
1: Ja, wunderbar, gut.
0: Das ist gut. Und du besuchst jetzt deine Tante, deine Lieblingstante?
1: Ja, Tante Erika in Schwieberding, genau.
0: Was wird die denn sagen, wenn du da so früh ankommst?
1: Die wartet schon seit Montag mit Hacke und Spaten. Wir wollten was im Garten machen.
0: Ach so, aber wenn du morgens um 6 Uhr da ankommst schon, ist das vielleicht ein bisschen...
1: Nee, da gibt es einen kleinen Jungen. Mein Sohn, der hat keinen Stück in Richtung.
0: Jetzt wird die Verbindung ein bisschen schlechter. Ich habe noch Sohn verstanden und so. Ich hoffe, dass das alles funktioniert dann heute im Garten, Hacke und so. Also ich reime mir was zusammen, habe ein schönes Bild auf jeden Fall. Bring Brötchen mit. Das ist wichtig, wenn du dann später kommst, ja, oder sehr früh schon antanzt. Okay? Komm gut an auf den letzten Metern. Sven hört jetzt nicht mehr. Das ist das Leben im Zug. Völlig normal, vor allen Dingen im runtergekommenen Nachtzug. Er ist wieder da. Also, komm gut an, ja? Ciao, ciao.

0: oberen öffentlichen Toilette, das ist ja schon mal viel wert.
1: Ja.
0: Ja, das ist wirklich viel wert.
1: Das muss ich mal sagen, was kostet die öffentliche Toilette da?
0: Gar nichts.
1: Ach, das gibt's doch gar nicht mehr.
0: Ja, so doch, was. Also sowas gibt es noch.
1: Ja, warte, das müssen ja Freiwillige sein, die das da reinigen. Also, auf jeden Fall ist die Strecke Husum-Flensburg sehr schön, aber nachts, wenn du fährst im Dunkeln, gar nicht so, weil da sind die Lampen ausgeschaltet an den Bussen.
0: Ja, viele, also die größeren Ortschaften, oder was heißt Ortschaften, es gibt welche beleuchtet, aber es gibt auch unbeleuchtete und das ist natürlich nicht so einfach.
1: Ja,
0: ich kann ja das Fernlicht nicht anmachen, dann freuen sich meine, die mir entgegenkommen.
1: Ja, so, deswegen, das prangern wir an dieser Stelle mal an, das wird eingespart, das Licht einfach, oder was?
0: Ja.
1: Wahrscheinlich. Ne? Also wir prangern das an dieser Stelle an, höchste Stufe der Anprangerung, ja, weil, ich meine, das ist auch gefährlich für Menschen, die da stehen, du siehst sie nicht richtig, andere sehen die nicht, die an der Bushaltestelle stehen. Sie selbst also sehen sich nicht.
0: So 95% die jungen Leute machen das Smartphone an, das leuchtet ja. Und wenn eine ältere Person, den haben wir das ja so schon, dass die haben eine Taschenlampe. Ja, also man sieht sie so.
1: Aber ist auch eine Armut, oder? Wenn man da keine Lampen mehr einschaltet. Also ich bin...
0: Naja.
1: Also,
0: ja.
1: Norman, es wird ja nichts passieren, wenn irgendeiner da was für diese Anprangerung, die an Negativem zuträgt, dann wendest du dich an mich. Ja.
0: Das ist aber schön, dass es mal angeprangert wird.
1: Ja.
0: Wir mögen das alle nicht so wirklich.
1: Genau, also Petition ist hiermit unterschrieben. Husum, Flensburg, Lampen an.
0: Lampen an.
1: Bei der Linie 150. Ich wünsche dir eine gute Fahrt, ja? Bis bald.
0: Ja, du. Tschüss.

0: Was Kultisches war das.
1: Jo. Es ist jetzt 3.53 Uhr, da piept's nochmal für die A5 Basel in Richtung Karlsruhe. Ein defekter PKW steht zwischen Bühl und Baden-Baden auf der Autobahn. Das ist Somber mit Undressed. Hier ist die Popnacht am Mittwoch.

0: Samba und Undressed in der Popnacht. Ah, da ist noch jemand dazugekommen, der jetzt erst wach wurde.
1: Guten Morgen, lieber Benny. Mir ist dein Therapiekind Thorsten.
0: Sehr gut.
1: Bin auch wach und am Start. Wünsche dir eine schöne Sendung und einen schönen Mittwoch.
0: Das ist tschüss. Gut. Der Thorsten ist endlich dazugekommen. Ich habe schon gedacht, einer fehlt auch noch hier. Happy Birthday. Happy Birthday, liebe Silke. Happy Birthday to you, Silke. Feiert in Berlin den 28. Geburtstag, hat heute aber einen Zahnarzttermin, also Geburtstagstorte vielleicht dann direkt erst nach der Zahnbehandlung. Um 9 Uhr ist das schon, ne? Aber vorher gibt's gute Laune und ihren Lieblingshit von den Black Eyed Peas in der Popnacht. Hey.

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1: Um 4 Uhr mit Christine Beith. Die Abgeordneten der SPD-Bundestagsfraktion haben sich am Abend zu einem Protestmarsch in Berlin versammelt. Sie reagierten damit auf die Wahl des AfD-Politikers Rausch zum Landtagspräsidenten von Sachsen-Anhalt. Thomas Bertsch berichtet.
2: Die SPD-Politiker liefen vom Bundestag durch das Brandenburger Tor zum Bebelplatz, dem Ort der Bücherverbrennung nach der Machtergreifung der Nationalsozialisten 1933. Mehrere Parlamentarier trugen dabei Grundgesetzbücher in der Hand. SPD-Fraktionschef Miersch sagte, dies sei kein normaler Tag. Man spüre die Pflicht, Flagge zu zeigen, wenn die Demokratie unter Druck stehe. Erstmals seit Gründung der Bundesrepublik seien Rechtsextreme in ein Landtagspräsidium gewählt worden.
1: Der Vorsitzende des Parlamentarischen Kontrollgremiums, Henrich Mann, fordert eine umfassende Aufklärung der Spionagevorwürfe gegen den früheren Chef des Bundesnachrichtendienstes, Hanning. Dabei dürfe kein Stein auf dem anderen gelassen werden, sagte Henrich Mann in den ARD-Tagesthemen. Hanning war gestern festgenommen worden. Die Bundesanwaltschaft wirft dem 80-Jährigen unter anderem Auskundschaften von Staatsgeheimnissen und versuchten Landesverrat vor. Die Bundesregierung will Menschen besser vor sexualisierter Gewalt im Internet schützen. Deshalb befasst sich das Kabinett heute mit einem Gesetzentwurf von Justizministerin Hubig. Der sieht vor, dass auch das Herstellen und Verbreiten gefälschter pornografischer Aufnahmen bestraft werden kann. Außerdem soll härter gegen voyeuristische Aufnahmen vorgegangen werden, die gegen den Willen der Betroffenen an öffentlichen Orten wie einer Sauna entstanden sind. Die deutschen U21-Fußballer haben sich für die Europameisterschaft nächstes Jahr in Albanien und Serbien qualifiziert. Sie gewannen 2:0 gegen Georgien. Aus der Sportredaktion berichtet Nicolas Weber.
3: Vor 20.000 Zuschauern in Bielefeld kam die deutsche Mannschaft gut ins Spiel und ging schon nach 9 Minuten in Führung. Ein Schlenzer von Elversbergs Noah Davich wurde von Stuttgarts Jenan Pejinovic abgefälscht und landete im Netz. Die Gäste aus Georgien drängten zwar danach auf den Ausgleich. In Hälfte 2 konnte aber Pejinovic für Deutschland erhöhen. Nach Vorlage von Kapitän Nicolo Tresoldi traf er ins leere Tor zum 2:0. Nach dem Jubel über die Qualifikation geht nun der Blick nach Belgrad, wo am 26. November die Gruppen für die EM-Endrunde ausgelost werden.
1: Das Wetter für Deutschland. In den frühen Morgenstunden ist lokal Nebel möglich. Die Tiefstwerte liegen zwischen 14 und 5 Grad. Tagsüber nach Nebelauflösung viel Sonne, später im Norden, Nordwesten und Westen einige Wolken, zum Abend im Westen Regen und örtlich Gewitter. Dazu maximal 17 bis 26 Grad. Die Zeit 4:03 Uhr.
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4: A5 Kassel Richtung Frankfurt. Zwischen Obermölln und Friedberg behindert eine Unfallstelle den Verkehr. A45 Aschaffenburg Richtung Gießen. Die Abfahrt Langen-Selbold West ist bis 15. Oktober gesperrt. Grund ist die Sperrung der L3445 wegen einer Baustelle zwischen Langen-Selbold und der A45. A661 Oberursel Richtung Egelsbach. Die Abfahrt Frankfurt-Eckenheim ist in Richtung Preungesheim wegen einer Baustelle bis 12. Oktober gesperrt. A661 Egelsbach Richtung Oberursel. Die Abfahrt Offenbach-Taunusring ist wegen einer Baustelle bis 12. Oktober gesperrt.
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5: Mit Ben Sträubel. So, ich habe es auch einigermaßen gut überstanden jetzt bis nach 4 Uhr. Eine Motte ist nämlich hier sehr früh schon in diesem Studio aufgetaucht, weil das Fenster offen war. Und noch bin ich nicht angefressen worden. Ich fasse mich immer noch mal so an. Noch keine Löcher im Hemd. Das ist gut. Die nächsten Stunden gehören ja auch noch uns. Naja, gut, viele Stunden sind es nicht mehr. Aber zumindest 56 Minuten. Da machen wir das Beste draus, unter anderem gleich ein Spielchen. Ihr gewinnt ein Popnacht-Package in 7 Minuten.
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0: Razor Light und America in der Popnacht.
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0: Die 2 Nummer 1 Hits des heutigen 7.10. in der Musikgeschichte kommen jetzt an euch vorbeigeflogen. Packt sie euch. Welche beiden Hits sind das? Falls ihr beide erkennt, verdient ihr euch ein Popnacht-Package.
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0: 0722 1 2011. Habt ihr beide Songs erkannt? 0722 1 2011.
3: Wir zeigen

0: Amrat und Love Soba.
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0: Da sind so die zwei Nummer 1 Hits des heutigen 7.10. in der Musikgeschichte. Shine bright like a diamond. Martin, der ist in Hamburg zu Hause, in Wilhelmsburg. Und was hast du erkannt?
2: Ja, moin. Das erste war Over the Rainbow von dem Kammer Kavivo.
0: Also Israel Kammer Kavivo Ole. Genau.
2: Ja,
0: logisch. Der Kammer Kavivo ist auch okay. Wir grüßen in die Cloud an dieser Stelle. Und das zweite?
2: Das zweite war Shine Bright Like a Diamond von Rihanna.
0: So ist es. Aber bist du in der Badewanne gerade noch? Hört sich so an.
2: Ja, im Badezimmer, genau.
0: Hatte ich mir doch gedacht. Weil entweder hast du keine Teppiche da, wo du wohnst, oder du bist im Keller eingesperrt oder eben im Badezimmer. Ist ja auch schön. Heute ist Tag der Badewanne im Übrigen. Ne? Da kannst du dich ruhig mal einlegen.
2: Oh, schön.
0: Wie lange hast du denn noch bis zur Arbeit?
2: Ich muss gleich los. Also 10 Minuten und dann geht's los. Ne?
0: Ja, du arbeitest in einer Lackfabrik sozusagen. Ihr stellt Lacke her für besondere Lacke?
2: Ja, also wir stellen Reparaturlacke für Flugzeuge her.
0: Mhm. Und das Besondere an Flugzeuglacken, wie unterscheiden die sich von denen, die wir uns vielleicht aufs Auto schmieren?
2: Ja, zum Beispiel die man sich an die Wand schmiert oder ans Auto schmieren. Also unsere Lacke für Flugzeuge, die müssen natürlich sehr leicht und sehr robust sein. Das ist so die Besonderheit. Das Robuste ist natürlich, dass man wenig Gramm braucht. Ja. Und in der Flugkraft zählt ja jedes Kilo. Und deswegen sind unsere Reparaturlacke so spannend, weil sie einfach sehr leicht sind, aber dafür sehr robust und stabil und damit produzieren wir das für die Flugzeuge.
0: So stabil, dass das Flugzeug allein am Lack zusammenhängt. Ja, also das
2: kann man so
0: das
2: sagen.
0: Ist doch fantastisch. Dann hast du eine Kollegin. Du hast geschrieben, eine Kollegin möchtest du unbedingt grüßen, die ist auch auf dem Weg gerade in deine Firma. Das ist Silke. Was ist das Besondere an Silke, dass sie sich jetzt noch mal ein bisschen liebgrüßt fühlt?
2: Ach ja, meine Silke ist meine liebste Kollegin, mit der arbeite ich die ganze Woche zusammen, 40 Stunden die Woche, immer in der Frühschicht und
0: würde ich sagen, wirst du dich für sie jetzt auch noch ein bisschen hübscher machen, ne? Vom Spiegel stehe ich gerade.
2: Sicher,
0: das beste Parfum anlegen in diesem Moment und ich spiele euren Lieblingssong und eine gute Zeit, ja? Bis bald.
2: Dankeschön. Jo, bis bald.

4.23 Uhr ist es. Auf der A2, bitte aufpassen, Berlin in Richtung Hannover, da liegen Fahrzeugteile auf der Autobahn, da gehören sie nicht hin, zwischen Peine und Hämelerwald.

0: 4.30 Uhr.
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5: Heute scheint nach Auflösung von Nebelfeldern die Sonne. Im Laufe des Nachmittags und abends kommen von Rheinland-Pfalz her langsam mehr Wolken auf. Diese bringen aber noch keinen Regen. Erst am Spätabend sind im äußersten Westen erste Tropfen möglich. Zuvor wird es nochmal sehr warm für die Jahreszeit mit 21 bis 25 Grad. Die Berge bekommen 18 bis 21 Grad. In der Nacht zum Donnerstag aufkommender Regen. Am Donnerstag anfangs regnerisch. Dann Übergang zu wechselnder Bewölkung mit gelegentlichen Schauern. Kühler.
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6: Vorsicht bitte auf der A3 Würzburg Richtung Frankfurt. Zwischen Aschaffenburg West und Stockstadt liegen Gegenstände. A5 Kassel Richtung Frankfurt. Zwischen Obermörlen und Friedberg behindert eine Unfallstelle den Verkehr. A45 Aschaffenburg Richtung Gießen. Die Abfahrt Langen-Selbold West ist bis 15. Oktober gesperrt. Grund ist die Sperrung der L3445 wegen einer Baustelle zwischen Langen-Selbold und der A45.
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0: Und die am meisten unterschätzte Höchsttemperatur heute in Gütersloh, da werden es 23 Grad. Die Popnacht ist hier. Mein Name Ben Sträuble.

0: B in der Popnacht und den spaßigen, kreativen Gott die Nacht. Elvira aus Bleialf in der Eifel ist eine von Ihnen. Guten Morgen, Elvira.
1: Guten Morgen, Ben.
0: Und du hast geschrieben, dass du dich jetzt gleich mit deinem Nachbarn in die Badewanne begibst.
1: Ja, aber in Badeklamotten, weil meine Eckbadewanne wird eingeweiht. Wir wollen heute Morgen die Eckbadewanne mit dem Frühstück einweihen.
0: Ach so, okay. Also ihr kommt euch da nicht unbedingt näher in der Badewanne, sondern also viel Schaum dazwischen, dann Klamotten an und so. Und dann funktioniert das auch mit dem Nachbarn, ne? Sehr gut, heute ist ja auch Tag der Badewanne. Ich habe es am Anfang dieser Show, da warst du wahrscheinlich noch geschlafen, habe ich es erwähnt, deswegen passt das eigentlich auch ganz gut. Was man mit so einer, hast du eine Badewanne vorher schon drin gehabt oder ist das jetzt die erste?
1: Nee, das ist jetzt die erste.
0: Ah, okay, weil wenn du noch eine alte gehabt hättest, da gibt es ja, ich glaube, alle 2 Jahre gibt es ein Badewanne- und Sautogrennen in Deutschland. Ich weiß nicht mehr genau, in welchem Ort war es, in der Oberpfalz irgendwo auf jeden Fall. Gibt es einen Ort, wo man dann in der Badewanne mit Paddeln irgendwo über den Fluss dann durchgepaddelt wird und wer dann gewinnt, der hat dann bekommt irgendwie auch was Schönes. Ich weiß es nicht, habe ich jetzt irgendwo mal gehört. Ja? Sautrogrennen und Badewannenrennen. So, also hast du es mal gehört, aber du bleibst jetzt erstmal schön mit deinem Nachbarn in dieser tollen Badewanne, in der neuen Eckbadewanne. Was wird denn geboten an Frühstück?
1: Ich hatte mir gedacht, ich mache Rührei, habe die Kaffeemaschine schon zurechtgestellt.
0: Ja.
1: Und
0: steht alles neben der Eckbadewanne.
1: Genau.
0: So, Quietscherähnchen nicht vergessen, ne? Viel Schaum ist wichtig. Ne?
1: Ja.
0: Dass immer was dazwischen ist, immer eine sozusagen eine Schaummauer. Brandmauer ist ja out, aber eine Schaummauer, ne, baust du auf. Dann wünsche ich dir mal sehr viel Spaß und du hast geschrieben, dass du Martin Garrix und Ed Sheeran hören möchtest. Ne?
1: Ja, das wäre
0: dann mache ich das mit Repeat It. Bis bald.

schon fast romantisch, ne? Typico Romantico, as long as you love me. Es ist 4.47 Uhr, Vorsicht auf der A1 Osnabrück in Richtung Bremen. Da liegen Gegenstände im Dreieck Stur in der Überleitung zur A28 in Richtung Oldenburg. Hier ist die Popnacht.

Band. So, jetzt haben wir noch ein bisschen Zeit hier zusammen. Ne? Es ist ja 10 vor 5, aber nicht mehr so viel. Weil ich ja ganz langsam zusammenpacke. Ihr dürft gerne noch ein paar Vorschläge machen für die letzte Amtshandlung. Also vielleicht habt ihr eine Erfindung erlangt heute Nacht. Einen geistigen Höhenflug, den ich vielleicht weitergeben kann beim Patentamt in Form eines schönen Patents auf meinen Namen. 07221 2011, vielleicht auch einen Hit, den ihr gerne hören möchtet, oder die Welt grüßen, alles das geht dann noch gleich. Und da ist noch eine Gefahrenstelle gerade, will ich euch auch nicht vorenthalten, und zwar auf der B107 Pritzwalk Richtung Gentin zwischen Klietznick und Schafteuke. Da laufen Pferde auf der Bundesstraße, da gehören die auch nicht hin. Hier ist die Popnacht.

0: Welt von Carte Blanche und DJ Topic Lucky Ones haben wir gerade gehört hier, ne? Ja, also jetzt ist es ja auch 5:05, da habe ich zusammengepackt und die letzte Amtshandlung für Sven aus Bad Säckingen, der ist die ganze Nacht durchgefahren mit dem Nachtzug von Basel Richtung Hannover, kommt gleich bei seiner Lieblingstante an, hat sich auch schon mal gemeldet gehabt hier und ist jetzt ziemlich ermüdet, würde aber gerne diesen Song hier noch hören, ein bisschen lauter von Kiss God Gave Rock'n'Roll Trio bis zur Kündigung in der super langen Version, machen wir doch. Die geht bis morgen Nacht. Ich habe die Schuhe angezogen, Notaufstaste abgeklemmt. Und was macht die KI?
1: Nacht.
0: Okay.
1: Nacht.
0: Ich komme mit. Das war die Popnacht. Mein Name ist Ben Sträubel. Schönes Leben in Deutschland.

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1: Um 5 Uhr mit Christine Beit. Israel erinnert heute an die Opfer des Überfalls durch die Terrorgruppe Hamas vor 3 Jahren. An vielen Orten im Land finden Gedenkveranstaltungen statt. Im Vorfeld hat Bundeskanzler Merz bekräftigt, Deutschland stehe fest an der Seite Israels. Berlin-Korrespondent Mario Kubina berichtet.
2: Die Bundesregierung werde ihren Beitrag leisten, damit sich so etwas wie die Hamas-Attacke vor 3 Jahren nicht wiederhole. Jüdischen Menschen in Deutschland verspricht Merz, dass die Bundesregierung alles tun werde, um Antisemitismus zu bekämpfen. Zum Schutz jüdischen Lebens gibt es heute auch eine Debatte im Bundestag. Und auf dem Bebelplatz in Berlin-Mitte findet am Nachmittag eine Gedenkveranstaltung statt, bei der an die Opfer des Angriffs erinnert wird. Bei der islamistischen Attacke auf Israel vor 3 Jahren wurden rund 1200 Menschen getötet und 250 verschleppt.
1: SPD-Chef Klingbeil fordert nach der Wahl des AfD-Politikers Rausch zum Landtagspräsidenten in Sachsen-Anhalt eine Erklärung von CDU und BSW. Dass der Kandidat einer in dem Bundesland als gesichert rechtsextremistisch eingestuften Partei mit deutlich mehr als den AfD-Stimmen ins Amt gewählt worden sei, werfe drängende Fragen auf, so Klingbeil. Er sprach von einem Tabubruch. Rausch hatte bei der Wahl 48 von 82 Stimmen erhalten, 4 mehr als AfD und BSW zusammen haben. Die zum Tod verurteilte US-Amerikanerin Krista Pike ist nach einem gescheiterten Hinrichtungsversuch wieder bei Bewusstsein. Sie könne sprechen, teilten ihre Anwälte mit. Es sei unklar, wie hoch ihre Überlebenschancen seien. Pike waren in der vergangenen Woche 2 Dosen Gift gespritzt worden, die sie überlebte. Sie war 1996 für den Mord an einer 19-Jährigen zum Tod verurteilt worden. Die 78. Frankfurter Buchmesse öffnet ab dem Vormittag für das Fachpublikum. Von Freitag an können dann auch Privatbesucher zur weltgrößten Buchmesse kommen. Aus Frankfurt am Main, Julia Herzka.
3: Die diesjährige Buchmesse steht nicht nur im Zeichen politischer Debatten, sondern auch im Zeichen einer schwächelnden Branche. Die Buchverkäufe gehen zurück, gerade in der jungen Zielgruppe. Über diese Lesekrise diskutieren die Verlagsvertreter bei den Fachtagen, aber auch über künstliche Intelligenz und das Potenzial im Audiomarkt. Die Buchmesse wurde gestern Abend mit einem feierlichen Festakt eröffnet, mit deutlichen Worten der Autorin Radka Denemarkova, die für das Gastland Tschechien sprechen durfte. Die Kulturminister, die die Kultur zerstören, kommen und gehen, die Literatur aber bleibe, sagte Denemarkova in ihrer Rede.
1: Das waren die Nachrichten mit Christine Beit. Das Wetter für Deutschland. In den frühen Morgenstunden ist lokal Nebel möglich. Die Tiefstwerte liegen zwischen 14 und 5 Grad. Tagsüber viel Sonne, später im Norden, Nordwesten und Westen einige Wolken, zum Abend im Westen Regen. Dazu maximal 17 bis 26 Grad. Die Zeit 5.03 Uhr.
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5: Guten Morgen und willkommen im Dienstag. Gut, dass ihr schon da seid.
6: Denn wir spielen eine sehr frühe Runde im Tresor. Ihr schickt eine WhatsApp an die 069155, 4x3 und zwar genau jetzt mit dem Stichwort Tresor.
5: In einer halben Stunde ist es soweit. Auf geht's.
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0: Morgen und willkommen im Mittwoch. Es ist der 7. Oktober.
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2: Für alle, die einen sehr schlechten Job suchen, ein Unternehmen, bei dem du nie Feierabend machen kannst, schreibt in die Stellenausschreibung:
3: flexible Arbeitszeiten und hohe Eigenverantwortung.
2: Wenn der Saftladen dir sagen will, dass das Gehalt miserabel ist:
3: es gibt jede Woche einen Obstkorb fürs ganze Team.
2: Wir haben viel zu wenig Personal und du wirst von Tag 1 an allein gelassen, heißt:
3: wir haben schlanke Strukturen und geben dir viel Gestaltungsspielraum.
2: Und wenn sie dir sagen wollen, dass du an dem Job komplett zerbrechen wirst, heißt das:
3: persönliche Weiterentwicklung.
2: Klingt doch sympathisch. Und dann noch die Info, dass es die Firma in einem Jahr sowieso nicht mehr gibt.
3: Wir befinden uns in einer spannenden Wachstumsphase.
2: Viel Erfolg.
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0: 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Schön, dass ihr mit uns aufsteht. Das wird nochmal eine richtige Pracht. Wenn wir aus dem Nebel raus sind, wartet Sonne und vor allem Wärme nochmal auf alle. 21 bis 25 Grad. Heute Abend in der Nacht dann der Wetterwechsel.
1: Auf den Straßen ist gar nichts los, kümmern wir uns doch direkt um Wichtiges.
0: 5.30 Uhr und 50 Sekunden.
1: Beste Zeit.
0: Und wir legen los.
1: Tresor zu knacken. Haben wir seit gestern nicht einfach, von dem wir wissen, dass da viel Bargeld drin ist? Doch,
0: haben
1: oder?
0: Wir das?
1: Ich guck mal kurz nach.
0: Doch, stimmt, ja, doch, ja, doch, stimmt.
1: Doch, doch,
0: ja,
1: doch.
0: Du hast ja recht.
1: 1.000 oder 2.000 Euro, eins von beidem. Mehr verliert ja der Überblick.
0: Ja.
1: Hauptsache, ihr habt ihn. Ihr schickt eine WhatsApp mit dem Wort Tresor an die 069 155 4x die 3 und zwar genau jetzt.
0: Heute ist hier Tresor Mania, legen wir los.
2: Der

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0: Als wenn nix wär, ne? Willkommen im sichersten Ort Hessens.
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0: Der Tresor ist jeden Tag, jede Stunde, jede Minute von Kameras überwacht. Hier wollen alle rein, auch schon vor Sonnenaufgang. Aber nur einer oder eine von euch hat jetzt wieder die Chance. 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
2: Und da sagen wir doch einen sehr frühen guten Morgen in den Landkreis Fulda nach Hof Bieber. Ins Bett von der Mela. Hallo.
0: Passt es gerade nicht, Mela?
3: Doch, total. Ich stehe Kerzen gerade im Bett.
0: Oh ja, die Urlaub. Die ganze Nacht schon, oder?
3: Die ganze Nacht schon, tatsächlich. Ich bin, oh Gott, das finde ich ja super, dass sie ihre anruft. Ganz toll.
0: So. Mela, wenn du fällst, fällst du weich. Die Aufgabe ist relativ einfach. Wir haben 100 Schließfächer. Ja. Du machst jetzt bitte 3 gefüllte davon auf.
2: So, okay. Und wenn du Urlaub hast, müsstest du alles ja verfolgt haben und wissen, wo gestern Bargeld geschlummert hat.
3: Auf jeden Fall.
2: Okay. Wir machen es spannend.
0: Na toll.
2: Womit fangen wir an?
3: Zum Letzten. Also ich nehme die 62.
2: 62. Mhm. Höre ich Angst in deiner Stimme?
3: Nein.
0: Lass es Zuversicht sein.
2: Es ist was drin.
0: Sehr gut.
2: Hui.
0: Es ist der Dyson V12 Stielsauger.
3: Geil.
0: Kann man aus dem Bett, im Bett liegend, kann man da. Weil der Stiel so lang ist, kann man das ganze Schlafzimmer. Der gehört dir, aber nur, wenn in den nächsten beiden Schließfächern jetzt irgendwas drin ist.
2: Okay. Du machst es weiter spannend?
3: Ja.
2: Oh Gott. Womit machen wir weiter?
3: Die 96. Oh, bitte.
2: Nee, ihr setzt mich unter Druck, wenn ihr immer bitte sagt.
3: Dann
2: habe ich immer das Gefühl, ich bin schuld.
3: Machen meine Kunden auch immer.
2: Es ist was drin! Ja! Ja, jetzt kann dir nicht nur im Bett liegen und staubsaugen, sondern...
0: Ah, wie weit ist denn die nächste Wand von deinem Bett weg, Mela?
3: 2 Meter.
0: Ungefähr so groß ist der Fernseher, der dir gegenüber hängen wird.
3: Es ist der 75 Zoll. Mein Mann schreit auch in der Küche, geil.
0: Samsung QLED Bildschirmdiagonale 1,89 Meter.
3: Mega, geil.
0: So, Mela, du hast den Dyson, du hast den Riesenfernseher. Das gehört dir, aber nur, wenn jetzt im entscheidenden dritten Schließfach irgendwas drin ist.
2: Ja. Und jetzt bau keinen Scheiß.
3: Wir nehmen die 57.
2: Und da müssten deiner Meinung nach was drin sein?
3: 2000 Euro.
2: 2000 Euro? Ja, hallo!
0: Da sind sie doch!
2: Hier noch nicht 6 Uhr, du!
0: Mela, du weißt, wie man einen Tag beginnt.
3: Oh, super.
0: Da stellt man sich einfach mal ins Bett, gewinnt den Dyson Staubsauger, den Riesenfernseher und 2000 Euro.
2: Noch nicht geschminkt, aber schon alles richtig gemacht.
3: Genau.
0: Mela, herzlichen Glückwunsch, ihr seid toll. Und heute ist bei uns Tresor Mania. Wir lassen es heute richtig krachen. Die nächste Runde spielen wir direkt in einer Stunde.
2: So.
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0: Ryan Adams, im Moment auf Tour, nächstes Jahr auch, lohnt sich richtig, der hat noch Energie, die Kerle. 6:08 ist es, hier ist eure Morning Show am Mittwoch.
1: Oh nein!
0: Oh doch!
2: Wie süß! So klingt Mela aus Hofbieber. Ungeschminkt, ungeföhnt, aber 2.000 Euro, ein Fernseher und ein Dyson-Staubsauger reicher.
0: Wir waren gerade im Tresor und heute ist hier Tresor Mania, Leute. Wir lassen es richtig krachen. Achtung, wichtige Information für euch. Wir haben ja 100 Schließfächer. Und in diesen 100 Schließfächern sind noch 9 gefüllte.
2: Wenn ihr alle Runden fleißig verfolgt habt, habt ihr aber auch schon sehr viele Fächer durchgestrichen. Eure Chancen sind also wirklich sehr gut. Und darum schickt ihr eine WhatsApp mit dem Stichwort Tresor an die 069 155 4x3.

0: Es ist Mittwoch, der 7. Oktober, 6 Uhr.
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2: Guten Morgen, ich bin Ina Meinl. SPD-Abgeordnete gehen spontan in Berlin auf die Straße und die SPD meldet Redebedarf mit dem Koalitionspartner CDU an. Gestern hatte der Landtag in Magdeburg den AfD-Politiker Rausch zum Parlamentspräsidenten gewählt und zwar nicht nur mit den Stimmen von AfD und BSW. Unionsfraktionschef Frei hat mit Blick auf die CDU gesagt, er wolle nicht spekulieren, woher die Stimmen kommen. Die Tatsache sei aber in höchstem Maß bedenklich und besorgniserregend. Grünen-Chef Banaschak hat gesagt, dass zum ersten Mal seit 1945 ein Abgeordneter einer rechtsextremen Partei an die Spitze eines deutschen Parlaments gewählt wird, dürfe nicht bagatellisiert werden. Überall in Israel wird heute an den Terrorangriff vor genau 3 Jahren erinnert. Hamas-Terroristen hatten mehr als 1200 Menschen getötet und etwa 250 weitere als Geiseln verschleppt. Danach folgte der Gazakrieg mit zehntausenden palästinensischen Todesopfern. ARD-Korrespondentin Felicitas Böselager.
3: Dieses Jahr gedenkt Israel dem Terror zum ersten Mal, nachdem alle Geiseln befreit wurden. Sie kamen kurz nach dem vergangenen Jahrestag frei. Seitdem herrscht im Gazastreifen eine, wenn auch brüchige, Waffenruhe. Bei einer Veranstaltung Anfang der Woche in Jerusalem sagte Israels Premierminister Benjamin Netanyahu, es werde in Zukunft keine Herrschaft der Hamas im Gazastreifen geben.
2: In Frankfurt ist gestern Abend die Buchmesse eröffnet worden mit Vertretern aus Politik, Kultur und internationalen Gästen. ARD-Buchmessenreporterin Antje Bornhage.
4: Kulturstaatsminister Wolfram Weimer gehörte zu den Rednern. Er forderte den Umgang mit künstlicher Intelligenz und Urheberrechtsverletzungen noch mehr auf die politische Agenda zu setzen. Vereinzelte Reaktionen des Unmuts wie Buhrufe und Pfiffe gab es beim Auftritt des Kulturministers von Ehrengast Tschechien, Otto Klempitsch. Er gehört der rechtspopulistischen Regierungspartei an. Teile der tschechischen Kulturszene kritisieren die Kulturpolitik der Regierung.
2: Die deutschen U21-Fußballer haben das Ticket für die EM nächstes Jahr gelöst. Im letzten Qualifikationsspiel hat das Team mit 2:0 gegen Georgien gewonnen. Die U21-EM findet im Sommer in Albanien und Serbien statt. Und das steht heute an. Wie läuft's mit dem Bürokratieabbau? Die Bundesregierung zieht eine Zwischenbilanz. Ex-BND-Präsident Hanning soll vor den Ermittlungsrichter am Bundesgerichtshof in Karlsruhe. Hanning war gestern festgenommen worden wegen Spionageverdachts. Und in Stockholm wird bekannt gegeben, wer den Nobelpreis für Chemie bekommt. Das nächste HR3 News Update gibt's in einer halben Stunde.
0: Da habe ich ja gar keine Aktien in Chemie.
2: Ich auch nicht.
0: Also beim Nobelpreis auch nicht, das ist jetzt falsch.
2: Bei gar nichts, Physik, Medizin.
0: Bei Medizin habe ich mir eine Hoffnung gemacht,
2: planlos.
0: Aber Chemie, ja, nix, ja. Leute, wir starten mit Nebel in Nord- und Osthessen und teilweise richtig frisch in diesen Mittwoch. Waldeck, Werraland haben wir so 4 bis 5 Grad, gerade mal. Der Nebel verschwindet und dann kommt Wärme für alle und Sonne und davon richtig viel. 23 Grad sind nochmal drin rund um Kassel, 24 rund um Frankfurt und 25 vielleicht zwischen Darmstadt und runter Richtung Michelstadt. Das wird doch ganz gut.
5: Damit ihr gut ankommt, jetzt das Neueste aus dem A3-Verkehrszentrum. Die A7 ist gesperrt Richtung Hannover, weil zwischen dem Dreieck Kassel Süd und dem Kreuz Kassel Mitte ein LKW quer steht. Es gibt eine Umleitung ab dem Dreieck Kassel Süd über die A44 bis zum Kreuz Kassel West und dann weiter über die A49.
0: In einer halben Stunde gehen wir direkt wieder in den Tresor, Leute.
5: 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Eine WhatsApp mit dem Stichwort Tresor.
0: An eurer Seite auf dem Weg in diesen Mittwoch in den Nachrichten, Ina Meinl.
2: Guten Morgen, ich bin Tanja Rösner.
0: Ich bin Tobi Kämmerer. Schön, dass ihr mit dabei seid. 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

0: Es ist das Paradies.
1: Ja.
0: Die Frankfurter Buchmesse geht los. Am Wochenende dann auch für alle Besucher, nicht nur fürs Fachpublikum.
1: Ist natürlich Thema in unserer WhatsApp-Promi-Gruppe. Desiree Nixig, online Robert Geis.
0: Nicht normalerweise ja nur die Daten auf den Kreditkarten. Robert, gehst du zur Buchmesse?
2: Auf gar keinen Fall, Tobi. Ich habe 40.000 Bücher gekauft und mache meine eigene Messe. Da muss ich mich mit der Familie nicht durch die ganzen bekloppten Leseratten durchdrängeln.
3: Hier spricht eure Desiree Nick. Mit meiner scharfen Zunge lese ich auf der Buchmesse gerne jedem mal gehörig die Leviten. Sogar ungefragt und kostenlos.
4: Überraschung, hier ist Ralf Möller. Geht zur Messe und trainiert euren Musculi Oculi, euren Augenmuskel. Stemmt einen dicken Schinken zum Lesemarathon wie ein Gladiator.
5: Ja, hallo, hallo, ich bin Sevelin Bardakin. Also Bücher kaufen ist voll gefährlich, ja. Also ich bin mal zu einem Buchmacher gegangen. Danach war mein ganzes Geld weg, ja. Yeah.
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2: Ey, Tanja.
1: Ja, Polly.
2: Boah, Tanja, die Trainer sagen immer, ich wäre wie ein offenes Buch für sie. Ich müsste mal eins aufmachen, damit ich weiß, wie das aussieht, so, ne?
1: Mach doch mal.

0: Ja, guten Morgen, wie schön, dass ihr mit dabei seid. Das ist ein toller Mittwoch. Wetter 1A, Tresor am Limit heute.
1: 069 155 4x die 3. WhatsApp mit dem Stichwort Tresor. Wir spielen in einer Viertelstunde. Eskaliert es hier doch schon.
0: Na, wieder. Na klar.
1: Natürlich.
0: Das ist Tresor Mania.
1: So nämlich. Wir haben eine gesperrte A7 Richtung Hannover. Da steht eine LKW quer zwischen dem Dreieck Kassel Süd und dem Kreuz Kassel Mitte. Es gibt aber eine Umleitung.
0: Wir haben natürlich für euch im Blick, was los ist im schönsten aller Bundesländer. Und das freut uns sehr. In Kassel tut sich was.
1: Die Elisabethkirche am Friedrichsplatz wird wieder hübsch gemacht. Sie bekommt endlich ihr neues Dach. Diese riesigen Dachelemente liegen jetzt bereit.
0: Wir haben ja sehr lange untersucht, was da zu diesem Einsturz vor 3 Jahren geführt hat, was ihr über die Bilder noch im Kopf habt. Das ganze Dach ist der Länge nach eingestürzt. Und jetzt kam raus, am Ende war es vor allem eins, zu wenig Leim.
1: Ende November soll es fertig sein, mit sehr, sehr viel Heißklebepistolen geht's jetzt
0: los. Wir leimen euch ein paar Hits zusammen hier. Held. Imagine Dragons, whatever it takes.
1: Ja, und hallo Britney Spears. Hört nie auf, gut zu sein. Oops, I did it again and whatever it takes. Das ist echte Abwechslung.
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0: Was hier schon wieder los ist. Es ist kurz vor 6:30 und wir waren schon mal drin. Wir haben ja heute die Tresormania ausgerufen. In 10 Minuten machen wir uns wieder auf den Weg.
1: Die Mela aus Hofbieber hat schon einmal leer geräumt. Du warst noch vor 6 Uhr mit uns am sichersten Ort Hessens und hast was rausgeholt?
2: Es war noch nicht 6 Uhr. Ich habe einen Dyson Stillstaubsauger geholt, ja. Ich habe einen Fernseher geholt und ich habe 2000 Euro geholt.
1: Und ja. Das alles noch vorm Schminken und vorm Haare machen.
2: Und vorm Schminken, ja, genau. Ja.
0: Kann man nicht liegen bleiben, oder? Weil was soll man noch leisten an so einem Tag?
2: Ich muss zur Physiotherapie gleich.
0: Ah, okay.
1: Das ist ja, da wirst du schon mit rotem Teppich und Konfettikanone empfangen.
2: Ja, wahrscheinlich, ja.
0: Mela, das war sehr, sehr schön mit dir.
2: Ja, danke, fand ich auch.
1: Okay. Für alle, super. Die jetzt sagen, von Mela lernen heißt siegen lernen. Was machen jetzt bitte alle für die nächste Tresorrunde?
2: Was machen alle für die nächste Tresorrunde? Die richtigen Zahlen ziehen.
1: Sie schicken eine WhatsApp mit welchem Stichwort?
2: Tresor.
1: Tresor an ja, genau. Die 069 155 4x die
2: 3.
1: Also haben wir es doch.
0: Geht doch, ganz einfach.
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0: Es wird auch nochmal ein Golden Summer Day heute, gucken wir gleich drauf. Es ist in einer Minute halb sieben.
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2: Guten Morgen, ich bin Ina Meidel. Die Wahl des AfD-Politikers Rausch zum Landtagspräsidenten in Sachsen-Anhalt zieht einiges nach sich. Die Bundes-SPD in Berlin sieht Redebedarf mit ihrem Koalitionspartner, denn die Stimmen könnten von Abgeordneten der CDU gekommen sein. Unionsfraktionschef Frei will darüber nicht spekulieren und nennt die Wahl in höchstem Maß bedenklich und besorgniserregend. Heute vor 3 Jahren war der Terrorangriff der Hamas auf Israel. 1200 Menschen wurden getötet, 251 wurden als Geiseln in den Gazastreifen verschleppt. In Israel und auch in Deutschland finden heute Gedenkveranstaltungen statt. Der Überfall am 7. Oktober an mehreren Orten löste den Gazakrieg mit Zehntausenden palästinensischen Todesopfern aus. Und jetzt mehr Aktuelles aus unseren Regionalstudios.
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3: Auf dem Bolzplatz in der Heimatsiedlung in Frankfurt spielen Kinder Fußball. Ein paar Eltern schauen von Bänken am Rand zu und feuern an. Soweit so normal. Aber der Platz war noch vor kurzem bei den Kindern hier ziemlich unbeliebt. Der Boden war wohl voller spitzer Steine, sagen sie. Da haben sich viele wehgetan. Und generell war der Platz recht runtergekommen. Bei einem Stadtteilrundgang von Vertretern aus der Politik haben mehrere Kinder das vor einem Jahr kritisiert. Und dann haben sie sogar noch dem Oberbürgermeister geschrieben. Ja, und jetzt, ein Jahr später, ist der Bolzplatz tatsächlich neu gestaltet und wieder eröffnet worden. Für die Kinder aus der Siedlung ist das ein ziemliches Erfolgserlebnis. Alicia Lindhoff aus Frankfurt.
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0: In Waldeck, seid ihr harte Knochen in Waldeck, okay, aber man könnte ein Jäckchen anziehen heute früh, ziemlich frischer Start, genauso im Werraland, aber das wird auch da nachher warm. Nordhessen, ein paar Nebelnester noch, aber wir landen bei 23 Grad plus. Nachher rund um Kassel die 24 Grad kriegen wir in Offenbach. 25 Grad vielleicht sogar an der Bergstraße. Ladet eure Sonnentanks nochmal auf. Ja. Heute Nacht kommt der Wetterwechsel.
5: Damit ihr gut ankommt, jetzt das Neueste aus dem H3-Verkehrszentrum. So, wir haben eine gesperrte A7 in Richtung Hannover. Da steht ein Laster quer zwischen dem Dreieck Kassel Süd und dem Kreuz Kassel Mitte. Umleitung geht ab dem Dreieck Kassel Süd über die A44 und über die A49. Dann gucken wir auf die A44. Wegen der gesperrten A7 sind da 3 Kilometer Stau zwischen dem Kreuz Kassel West und dem Dreieck Kassel Süd.
6: Guten Morgen, ihr Lieben. Ich stehe natürlich auf der A44 in Richtung A7, direkt in der Vollsperrung. Ich konnte leider nicht mehr abfahren, weil ich gerade an der letzten Möglichkeit vorbei war.
5: Klar.
6: Habt ihr eine Ahnung, wie lange das mit dem LKW dauert, wann zumindest vielleicht eine Spur wieder aufgemacht werden kann?
5: Claudi, ich würde dir jetzt gerne was anderes sagen, aber es ist wie folgt. Dieser LKW ist durch die Mittelleitplanke gekracht und hat sich dabei den Tank aufgerissen und es ist Diesel ausgelaufen. Die Autobahnmeisterei muss da jetzt erstmal schauen, wie kaputt die Leitplanke ist, wie viel Diesel ausgelaufen ist und dann versuchen sie, eine Spur wieder frei zu kriegen, aber sag dem Chef vielleicht schon mal Bescheid, dass es länger dauert.
0: Wenn ihr da eh steht,
5: ach so,
0: dann
5: ja.
0: Macht doch was Gescheites.
5: Ja.
0: Und geht mit uns einfach in den Tresor. Nächste Runde jetzt gleich nach Teddy Swims und What's Love Got to Do With It von Tina und Kygo.
5: 069 155 4x3. WhatsApp mit dem Stichwort Tresor genau jetzt.
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Tobi und Tanja sind unterwegs in den sichersten Ort Hessens, der Tresor. Schau dir die nächste Runde live bei Instagram an. Noch ein Hit.

0: Wollen wir nochmal?
1: Wollen wir nochmal?
0: Na klar, auf geht's an den sichersten Ort Hessen.
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0: Wir waren ja schon mal. Nächste Runde. Dieser Tresor ist jeden Tag, jede Stunde, jede Minute von Kameras überwacht. Hier wollen alle rein, aber nur einer oder eine von euch hat jetzt wieder die Chance. Alle Gewinne stellt uns die Sparda Bank Hessen zur Verfügung.
1: Und da rufen wir ein förmliches Guten Morgen.
0: Guten Morgen.
1: Ins Regierungspräsidium Gießen. Hallo Ramon.
3: Ja, guten Morgen. Hallo.
1: Du bist schon schwer am Schaffen oder was?
3: Ja, ich bin hier schon schwer im Büro, genau.
0: So. Hier, du räumst mal mit Klischees auf. Ich dachte, um 6.39 Uhr ist in einem Regierungspräsidium noch gar nichts los.
3: Nee, also ich bin immer ab 6 Uhr bin ich da.
1: So
3: da
1: nämlich.
0: Jawohl. Ramon, wir haben 100 Schließfächer. Machst du schnell mal drei gefüllte auf, bitte?
3: Ja, ich hoffe.
1: Du hast.
3: Ich hoffe, dass da noch was drin ist.
1: Es ist noch was drin. Ja. So viel können wir dir schon mal sagen.
3: Oh ja, hoffe ich auch in den Zeit, die ich rausrufe.
1: Aber sag, du hast ja den Familienplan dabei. Es kann ja eigentlich nichts schief gehen.
3: Den habe ich dabei. Normalerweise gucken wir oder hören wir das morgens immer, wenn ich meine Mädels fertig mache für die Schule, wenn ich im Homeoffice bin.
0: Ramon, und, du bist jetzt groß. Du musst ja jetzt alleine
3: durch. Ich bin gespannt. Ja, das kriegen wir hin.
0: Womit fangen wir an?
3: Mit der 55.
1: 55. Das ist praktischerweise genau vor meiner Nase.
3: Ja, ich wollte es dir leicht machen.
1: Ach doch. Oh. Oh, ist das leer. Oh nein, Ramon.
3: Nein, ist leer.
1: Ja.
3: Scheiße.
1: Sag deinen Töchtern nichts, dann gibt es auch keinen Ärger. Du darfst hier alles sagen.
0: Okay. Du darfst alles sagen. Wir müssen das unter uns behalten, Ramon, sonst hörst du dir dein Leben lang an. Wir sagen noch. Ramon, trotzdem danke fürs Mitspielen, Respekt für deinen Fleiß um diese Uhrzeit im Regierungspräsidium.
3: Alles
0: und Leute,
3: klar.
0: Wir lassen es richtig krachen. Wir gehen in einer Stunde wieder in den Tresor.
1: Weg von der 55.
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0: jetzt halt ein bisschen verscherzt mit sämtlichen Regierungspräsidien Hessens.
1: Habe ich. Warum?
0: Na, wir waren ja gerade mit Ramon im Tresor.
1: Ja.
0: Der im Regierungspräsidium Gießen bereits seit 6 Uhr arbeitet.
1: Ja.
0: Was hast du gesagt?
1: Ich habe gesagt, dass es dass er dem Klischee widerspricht, das anscheinend ich ja auch habe.
0: Ja.
1: Nämlich, dass so früh in einem Regierungspräsidium noch nichts los ist.
0: Es schaltet sich das Regierungspräsidium Darmstadt ein.
1: Aha.
0: Die Manu schreibt, lieber Tobi, wir sind auch seit 6 Uhr am Arbeiten.
1: Lass mich raten, das Regierungspräsidium Kassel, das wäre das dritte dann wahrscheinlich auch.
0: Meldet
1: ihr
0: euch
1: wahrscheinlich
0: gerne.
1: Seit 5, oder was? Ja. Also Respekt an den Fleiß. Das lohnt sich früh anzufangen heute, weil da wartet richtig geiles Wetter auf euch. Euch nochmal, Martin.
2: Früh aufhören ist die Devise der Stunde, weil goldener Oktober und warmes Wetter heute zum letzten Mal bis zu 25 Grad und dazu Sonne, also genießt es.
0: So, die A7 in Richtung Hannover ist ja eigentlich gesperrt, weil da ein LKW quer steht, da ist auch Diesel ausgelaufen. Die leiten euch aktuell über den Standstreifen an dieser Unfallstelle vorbei, zwischen Guxhagen und dem Kreuz Kassel-Mitte. Aktuell staut sich's und auch noch auf der A44 zwischen dem Kreuz Kassel-West und dem Dreieck Süd. Aber immerhin, es fließt etwas vorbei.
1: Leute, schön, dass ihr mit dabei seid. Wir haben so viel vor heute mit euch. Wir feiern den Beginn der Buchmesse. Wir gehen in den Tresor. Es ist Tresor-Mania heute bei uns ausgebrochen. Wir feiern die Backstreet Boys und haben geile Hits. Deep Schmuck gleich auch. Never Let Me Down Again.
0: Und eine sehr gute Kombi aus Ed Sheeran und Martin Garrix. Repeat it and never let me down again. Das ist echte Abwechslung.
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0: So viele Hits, für mich wahrscheinlich der geilste von Depeche Mode. Never Let Me Down Again. Um 5:05, hier ist HR3 am Mittwoch.
1: So, fehlt jetzt noch ein Regierungspräsidium?
2: Haben wir nur drei.
1: Ah, Kassel meldet sich. Also der Ramon im Regierungspräsidium Gießen fängt um 6 an zu arbeiten, auch wenn du es dem Regierungspräsidium nicht zugetraut hast. Manu im Regierungspräsidium Darmstadt hat sich schon gemeldet.

0: arbeitet auch seit 6. Jetzt kommt Vanessa, Regierungspräsidium Kassel.
1: Ah, da sind sie.
0: Ist auch pünktlich um 6 bei der Arbeit, aber nicht heute. Heute sind sie auf dem Weg ins Legoland.
1: Okay.
0: Hünfeld schaltet sich ein.
1: Da mal kein Regierungspräsidium.
0: Da arbeitet der Daniel bei der Hessischen Zentrale für Datenverarbeitung. Ja. Jeden Morgen ab 6 Uhr vor Ort und grüßt die Kollegen vom Regierungspräsidium Gießen, Darmstadt und Kassel.
1: Alle fleißig. Viel Spaß bei der Datenverarbeitung im Regierungspräsidium und im Legoland. Wir würden noch mal in den Tresor gehen, ihr Lieben, in einer guten halben Stunde.
0: 069 155 4x3 WhatsApp mit dem Stichwort Tresor.
1: Jetzt gibt's da schon Austin. Yeehaw, Marsha.

0: Ja, guten Morgen, es ist Mittwoch. Der 7. Oktober, 7 Uhr.
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2: Guten Morgen, ich bin Ina Meinl. Zum ersten Mal ist eine AfD-Politiker zum Landtagspräsidenten gewählt worden, gestern in Sachsen-Anhalt. SPD-Politiker sehen Klärungsbedarf mit dem Koalitionspartner CDU. SPD-Chef Klingbeil spricht von einem Tabubruch. ARD-Hauptstadtkorrespondent Chris Berdrow.
3: Nicht nur das BSW, sondern auch die CDU muss aus seiner Sicht dringend erklären, wie es dazu kommen konnte. Hintergrund: Der AfD-Kandidat bekam bei seiner Wahl 4 Stimmen mehr als seine Partei und das BSW gemeinsam haben. Auch von der CDU könnten also Stimmen gekommen sein. Die SPD-Bundestagsfraktion versammelte sich am Abend zu einem Protestmarsch. Abgeordnete zogen teils mit dem Grundgesetz in der Hand vom Bundestag durch das Brandenburger Tor zum Bebelplatz.
2: Unionsfraktionschef Frei hat mit Blick auf seine Partei gesagt, er wolle nicht spekulieren, woher die Stimmen kommen. Die Tatsache sei aber in höchstem Maß bedenklich und besorgniserregend. Stille dort, wo vor genau 3 Jahren Hamas-Terror geherrscht hat. In Israel finden heute überall Gedenkveranstaltungen statt. Zum Beispiel an dem Ort, an dem Hamas-Terroristen ein Musikfestival überfallen haben. Insgesamt wurden mehr als 1200 Menschen getötet und etwa 250 weitere verschleppt. Beim Gaza-Krieg danach gab es zehntausende Todesopfer auf palästinensischer Seite. Bei der Unterstützung für Kinder und Jugendliche hat Hessen deutlichen Nachholbedarf, sagt ein breites Bündnis aus Unternehmen, Stiftungen und Vereinen. Es legt heute 5 Kernforderungen an die Landesregierung vor. HR3-Reporterin Leonie Rosenthal.
4: Das Bündnis hält die Lage in der ambulanten und stationären Betreuung von Kindern und Jugendlichen in Hessen für prekär. Einige Beispiele sind fehlende Fachkräfte, veraltete Standards, überlastete Jugendämter und Jugendhilfeeinrichtungen. Auf diesen Notstand will das Bündnis aufmerksam machen, um die Lage für etwa 95.000 junge Menschen zu verbessern, die Teil des Systems sind.
2: Feuerwerk, Jubel und eine Choreo mit einem riesigen blau-weißen Trikot. Lionel Messi hat sein letztes Länderspiel für die argentinische Fußballnationalmannschaft bestritten. Beim 3:0 gegen Benin hat er ein Tor geschossen und die beiden anderen vorgelegt. 85.000 Fans waren im Stadion in Buenos Aires mit dabei. Ganz Schluss ist aber nicht. Messi spielt weiter bei Inter Miami. Und das steht heute an. In Frankfurt ist der erste Buchmessentag für die Fachleute. Das Bundesverwaltungsgericht entscheidet über eine Klage der Umwelthilfe für bessere Luft. Und das Nobelkomitee in Stockholm teilt mit, wer mit dem Nobelpreis für Chemie ausgezeichnet wird. Das nächste HR3 News Update gibt's in einer halben Stunde.
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0: Bisschen frisch der Start in Waldeck und im Werraland, aber das wird schön. Feiert diesen Mittwoch, es ist wahrscheinlich der letzte Tag mit so viel Sonne und Wärme. Wir sind bei 21 bis 25 Grad unterwegs, der Wetterwechsel heute am späten Abend.
6: Boah, es ist ganz schön was los. Damit ihr gut ankommt, jetzt das Neueste aus dem HR3-Verkehrszentrum. Vorsicht auf der A7 Fulda-Kassel am Kirchheimer Dreieck. Auf der Verbindung zur A4 Richtung Erfurt steht ein kaputter Laster. Dann die A7 Fulda-Hannover ist nicht mehr gesperrt. Zwischen Guxhagen und dem Kreuz Kassel-Mitte 2 Kilometer Stau. Da steht noch immer der Laster quer. Da ist auch Diesel ausgelaufen, weil sich der Laster den Tank aufgerissen hat an der Mittelleitplanke. Sorgt auch für 5 Kilometer Stau auf der A44 zwischen dem Kreuz Kassel-West und dem Dreieck Kassel-Süd. So, die A44 Dortmund-Kassel zwischen dem Kreuz Wünnenberg Haren und Lichtenau 2 Kilometer stockend, ein Unfall der Grund. In der Gegenrichtung 2 Kilometer Stau zwischen dem Dreieck Kassel Süd und dem Kreuz Kassel West und 3 Kilometer Stau auf der A60 Mainz-Rüsselsheim zwischen Ginsheim-Gustersburg und Bischofsheim.
1: 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Vielleicht ist es deins, denn du triffst jetzt die Hit-Entscheidung.
7: Wolfgang Mayer, guten Morgen.
8: Ach, guck mal da.
6: Einen wunderschönen guten Morgen, Herr Mayer.
8: Höflich, das ist ja mal angenehm. Guten Tag, hier ist deine HR3 Morning Show, Wolfgang. Hier sind Tanja und Tobi. Guten Tag.
7: Hallo, Tanja und Tobi.
8: Wolfgang, du klingst, wenn ich dir das sagen darf, für kurz nach 7 sehr aufgeräumt.
6: Ja,
7: Ja, ich bin auch schon eine Zeit lang wach. Ich bereite mich auf die Arbeit vor.
8: Was machst du da so?
7: Ich arbeite beim Malteser Hilfsdienst und bin der Hausnotruftechniker.
8: Und wo wird's da heute so hingehen?
7: Nach Gießen geht's heute, ja.
8: Na klar.
6: Hausnotruf ist diese Geschichte, dass ältere Menschen oder kranke Menschen so einen Knopf daheim haben, der dann automatisch euch alarmiert, oder?
7: Ganz genau.
6: Sehr gut.
8: Okay, wir haben ja auch einen Knopf, da drückt man drauf, kommt ein Hit. Und du entscheidest jetzt, mit welchem Hit ganz Hessen in diesen Tag startet.
7: Ja, wow. Da ich ja morgens immer auf der Autobahn unterwegs bin, würde ich mir wünschen Highway Star von Deep Purple.
8: Aus dem Rock-Olymp.
7: Ja, genau.
8: Okay, alles klar.
7: Danke, euch noch einen schönen Tag.

0: Boah, einmal wach werden umsonst und Headbang in der Küche Kaffee kochen. Vielen, vielen Dank.
1: Oh, Heike, ich weiß nicht, ich fand's schlimm.
2: Die Purple Highway ist da, ja, polarisiert die Menschen. Gibt Menschen, die losziehen und sich sofort die Purple Tattoos machen und andere sagen, Gottes Willen.
1: Ich weiß nicht, mir war es ein bisschen anstrengend.
2: Was hört der Wolfgang am liebsten, wenn er unterwegs ist auf den Autobahnen?
1: Naja, gut.
2: Highway
1: ist da.
2: Ist doch
1: okay.
2: Wolfgang, na klar. Wir wissen ja auch nicht, wo wir da immer rauskommen. Wir rufen kurz nach 7 irgendwo an, wer auch immer ran. Ja. Wir entscheidet dann, mit welchem Hit Hessen in den Tag startet. Also wenn irgendwann mal euer Telefon um 7:15 klingelt.
1: Wir sind's.

0: Guten Morgen, liebe Mittwochsfrühstücker und liebe Frühsportler. Haut ihr euch gerade Protein rein?
1: Nein.
0: Ja, nicht.
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3: Klingt wie eine nordische Gottheit und wird von vielen Fitnessfans auch so verehrt. Skyr. Skyr ist aber nur eine Milchpampe aus Island mit wenig Fett und viel Protein. Es ist ein Hype. Inzwischen steht im Supermarkt ja an jedem Produkt mit extra viel Protein. Das kann man auch auf Erdnüsse schreiben. Hüttenkäse heißt dann High Protein Cheese Cream. Und die Kollegen essen bei der Arbeit statt einem Brot ihren High Protein Vanilla Flavored Porridge mit Dattelmus. Und abends an der Bar machst du ein bisschen Joghurt in deinen Espresso Martini. Schon ist es ein Proteinshake. Davon kriegst du dann auch keinen Kater, sondern Muskelkater. Leider musst du dich ja zum Fitbleiben immer noch selbst bewegen. Sonst gibt's auch keine Muckis und wir kriegen im schlimmsten Fall irgendwann den Skierbecher nicht mehr auf.
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0: blöd.
1: Du bist blöd?
0: Ich bin wirklich total blöd.
1: Weswegen jetzt?
0: Wir haben eine WhatsApp-Gruppe, also verschiedene WhatsApp-Gruppen und auch mit den Jungs. Jetzt hat einer gefragt, ob irgendjemand einen Hohrentaster hätte.
1: Einen was?
0: Einen Hohrentaster. Und ich habe gesagt, das Wort habe ich ja noch nie gehört. Was ist denn ein Hohrentaster? Und ich dachte, es wäre irgendwas Elektrisches. Aber es ist ein Hochentaster. Also, verstehst du? Ja. Also Säge mit Stiel. So.
1: Ich habe, ich weiß nicht, ob es unter Hochentaster fällt. Ich habe den Rosenkavalier.
0: Den Rosenkavalier?
1: Der Rosenkavalier ist eine Rosenschere mit einem Teleskopstiel für ganz hohe Kletterrosen.
0: Ja.
1: Wenn ich damit helfen kann, immer gerne.
0: Wenn ihr einen Hohrentaster... Ich dachte wirklich,
1: weißt du,
0: die Elektriker jetzt wieder.
1: Wir kommen vom Thema ab, aber Kreuzworträtsel...
0: Ja.
1: Da habe ich immer, ich weiß nicht, was die Frage war, aber ich habe immer statt Wüstenei, Wüstenei gelesen und dachte mir, was um alles in der Welt ist denn ein Wüstenei?
0: Ich mich da, was ist denn mit dir los? Leute, da draußen wartet tolles Wetter. Wenn ihr noch irgendwas hochentasten wollt, heute wäre der geeignete Tag, 21 bis 25 Grad.
1: Wie sind wir hier gelandet? Die A7, Fulda-Hannover, da steht ein Laster quer zwischen Guxhagen und dem Kreuz Kassel-Mitte. Diesel ist ausgelaufen, ihr werdet über die Standspur geleitet, 2 Kilometer Stau aktuell.
0: Aber schreibt das mal hin, schreibt mal Hochentaster und guckt euch das an, das ist auch ein blödes Wort. Tiffany Harris spielen wir gleich.
1: Und dazu gibt's The Calling. Wherever you will go and Vertigo, das ist echte Abwechslung.
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0: Im Moment herrscht reger Pilgerverkehr zwischen Hessen und Düsseldorf.
1: Ja.
0: Das ist der Wahnsinn. Die Backstreet Boys halten da Hof.
1: 10 Konzerte. Schon hart, oder? Tobi und ich fahren ja auch um 10 Uhr los, ne?
0: Wir winken euch Ade, gehen dann heute Abend auf die Show, sind sehr, sehr gespannt. Viele von euch waren schon da.
2: Ihr Lieben, guten Morgen. Spielt doch bitte nochmal was von den Backstreet Boys. Ich bin noch ganz geflasht vom Konzert.
1: Na gut.
0: Ja, okay.
1: Oh.
0: Yeah. Hab ich übertrieben Durchdreh dabei? Ja, klar.

0: Das wird ja schön.
1: Für mich müssten die nur das spielen und, Larger Than Life im Wechsel. Es wird mir völlig reichen.
2: Nee.
1: Doch, es ist Mittwoch, 7:30.
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4: Guten Morgen, ich bin Ina Meinl. SPD-Abgeordnete gehen in Berlin auf die Straße und die SPD meldet Redebedarf mit dem Koalitionspartner CDU an. Hintergrund: Gestern hatte der Landtag in Sachsen-Anhalt den AfD-Politiker Rausch zum Parlamentspräsidenten gewählt, und zwar nicht nur mit den Stimmen von AfD und BSW. Damit übernimmt zum ersten Mal ein Mitglied der AfD, die vom Landesverfassungsschutz als rechtsextrem eingestuft wird, ein hohes politisches Amt. In Israel und auch bei uns wird heute an den Terroranschlag der Hamas auf Israel erinnert. Vor 3 Jahren wurden mehr als 1200 Menschen getötet, 251 wurden als Geiseln verschleppt. Die israelische Regierung reagierte mit dem Gazakrieg auf die Attacke. Und jetzt mehr Aktuelles aus unseren Regionalstudios.
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5: Sie tragen pinke Umhängetaschen und sind im Frankfurter Stadtteil Preungesheim unterwegs. Die Stadtteilflüsterinnen. Und die haben jetzt richtig etwas zu feiern, denn sie haben den Deutschen Nachbarschaftspreis gewonnen. Die Preungesheimer Stadtteilflüsterinnen sprechen im Alltag Nachbarn an. Vor allem Frauen und Familien, um zu informieren oder um zu helfen. Sei es, um auf ein paar Angebote im Stadtteil hinzuweisen oder die Menschen bei einem wichtigen Termin zu begleiten. Das Ganze mehrsprachig, denn Frankfurt ist schließlich international. Die Stadtteilflüsterinnen haben sich gegen mehr als 950 Bewerber durchgesetzt und erhalten ein Preisgeld von 2000 Euro. Glückwunsch, Frank Angermund, Frankfurt.
1: Falls es Dinge gibt, die im Sommer zu kurz gekommen sind, macht sie heute noch. Könnt einen Grill nochmal anschmeißen, euch in die Sonne legen. Das wird wirklich schön. 21 bis 24, vielleicht sogar 25 Grad der Wetterwechsel. Dann heute Abend. Ab morgen liegt die dann im Nieselregen. Aber wer will das schon?
6: Damit ihr gut ankommt, jetzt das Neueste aus dem H3-Verkehrszentrum. Die A7 Richtung Hannover. Da steht noch immer der Laster quer zwischen Guxhagen und dem Kreuz Kassel-Mitte. 2 Kilometer Stau deshalb. Ihr werdet über die Standspur geleitet. Da ist auch Diesel ausgelaufen, wird noch sauber gemacht. Es kann also noch eine Weile dauern. Sorgt auch für 4 Kilometer Stau auf der A44 zwischen dem Kreuz Kassel-West und dem Dreieck Kassel-Süd. Gegenrichtung auf der 44 zwischen dem Kreuz Windenberg-Haren und Lichtenau. 5 Kilometer stockender Verkehr, ein Unfall der Grund. Nochmal die A44 zwischen dem Dreieck Kassel-Süd und dem Kreuz Kassel-West. 3 Kilometer Stau und 2 Kilometer stockt auf der A643 in Richtung Wiesbaden. Baden zwischen Mainz-Mombach und dem Schiersteiner Kreuz.
1: Wir verraten euch mal was. Bei diesen 100 Schließfächern im Tresor sind noch 9 gefüllt und nur noch 2 unberührte Nieten.
6: Und die 55 ist leer, das hat der Ramon leider schon am eigenen Leib feststellen müssen, als wir mit ihm vorhin im Tresor waren.
1: Seid ihr bereit? Wir gehen mit euch gleich nach You're the Voice und By Your Side.
6: 069 155 4x3, eine WhatsApp mit dem Stichwort Tresor, genau jetzt.
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0: Wir marschieren hymnisch zurück an den sichersten Ort Hessens.
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2: Guten Morgen, Silke.
3: Guten Morgen.
2: Sag nochmal, wie aufgeregt bist du?
3: Wie ein Dutt voll Micke.
2: Das kriegen wir aber alles hin. Du sitzt schon im Büro im Studierendenwerk in Frankfurt. Du entscheidest über BAföG oder nicht BAföG oder du zahlst aus oder was machst du da?
3: Das ist richtig. Ich entscheide über BAföG oder nicht BAföG und im besten Fall zahle ich auch aus.
0: Dann kennst du das mit dem im besten Fall auszahlen. Ja gut, dann machst du hier genauso. Wir haben 100 Schließfächer. 3 gefüllte machst du jetzt bitte auf.
2: Und du hast die ersten beiden Runden heute Morgen schon gehört. Du weißt, wovon du jetzt die Finger lässt.
3: Das weiß ich, ja.
2: Das ist gut. Mit welchem Fach fangen wir an?
3: Mit der 48.
2: 48.
0: Da wird die Stimme schon ein bisschen brüchig, Silke, ne?
3: Ja.
2: Schlüssel steckt. Gucken wir mal. Wir zahlen aus.
0: Oh,
2: hallo.
0: Ich habe die Augen zugehabt, weil ich so Angst hatte. 1.000 Euro Cash, Silke.
3: Okay.
0: Immer noch aufgeregt wie Dutt voll Micke. 1.000 Euro gehören dir, Silke, aber nur, wenn in den nächsten beiden Schließfächern jetzt was drin ist.
2: Puh, und weiterhin Finger weg von der 55, ne?
3: Alles, die nehme ich nicht.
0: Silke, was ist dein nächstes Fach?
3: Die 58.
0: 58.
2: Mhm. Oh, direkt unter der 48. Du bist, in einer Senkrechtreihe unterwegs. Ich guck so ganz vorsichtig rein. Wir zahlen weiter aus. Okay. Hallo.
0: Puh. Neben Bargeld, Silke, glitzert es vielleicht bald bei dir. Es ist ein Diamant. Zur Not. Kohle, ein Diamant. Gehört alles dir, aber nur, wenn jetzt im entscheidenden dritten Fach etwas drin ist, Silke.
2: Und das entscheidende dritte Fach ist weiterhin nicht die 55.
3: Nein.
2: Sondern?
3: Die 75.
0: 75. Super Geburtsjahrgang.
2: Okay, Schlüssel steckt. Oh. Es ist was drin!
0: Jawohl.
2: Nein! Das Auszahlen geht weiter. Bam, bam, bam.
0: Und nochmal 1.000 Euro, Silke.
3: Wie geil ist das denn?
0: Das ist
2: sehr geil.
0: Sehr geil. Es ist, Silke, ein Diamant und zweimal 1.000 Euro für dich.
2: Hallo!
3: Oh, wie geil.
2: Ja, ich merk's.
0: Es ist noch nicht mal 8 Uhr und du hast so einen dicken Haken schon an diesen Mittwoch gemacht, Silke. Das war sehr, sehr schön mit dir. Und jetzt fragt ihr euch vielleicht, ist das das Ende? Nein!
2: Noch lange nicht.
0: Es hat gerade erst begonnen. Leute, wir gehen noch mal in den Tresor. Heute ist Tresor Mania direkt um 8 Uhr.
2: Hallo!
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0: Uhr 47 und wieder hat's geklappt. Die Silke hat gerade einen Diamanten und zweimal 1000 Euro aus dem Tresor geholt.
1: Ja, guten Morgen Tanja, guten Morgen Tobi. Wieder zurück aus dem Urlaub und daher ein bisschen den Überblick verloren. Oh. Was sind denn da noch für Preise alles drin? Habt ihr da so ein paar Hinweise für uns, was da noch zu holen ist?
0: Andi, fährst du ohne Plan einfach so während des Tresors in den Urlaub, du Narr?
2: Summer.
0: Was ist denn?
2: Über Urlaubsplanung reden wir nochmal. Wir haben noch einiges da drin. Wir haben immer noch 1000 Euro in bar. Wir haben immer noch ein E-Bike, einen Traumurlaub, einen Thermomix, einen Kaffee-Vollautomat und VIP-Tickets fürs HR3 Weihnachtssingen.
0: Wir haben noch 6 gefüllte Schließfächer.
2: Ganz geil.
0: Und die knackt ihr. Das wäre doch, wollen wir das Ding heute mal ausräumen lassen.
2: Heute willst du es wissen, gell?
0: Komm, ich probier mal.
2: Also.
0: Nächste Runde machen wir um kurz nach 8, wenn ihr sagt, ja, da wäre ich doch dabei, na klar.
2: Oh, jetzt aber schnell. 069 155 4x3. Eine WhatsApp mit dem Stichwort Tresor. Hier geht's Schlag auf Schlag.
0: Heute ist Gewinnerwetter, Leute. Wir haben blauen Himmel, ganz viel Oktobersonne und Wärme bei 21 bis 25 Grad.
2: Querstehender Laster auf der A7 Richtung Hannover zwischen Guxhagen und dem Kreuz Kassel-Mitte. 2 Kilometer Stau. Ihr werdet über die Standspur geleitet.
0: Super Nummer. Fast Boy. Wave gibt's gleich.
2: Und dazu gibt's die All-American Rejects. Gives you hell and wave. Das ist echte Abwechslung.
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0: Guten Morgen. Wir gehen gleich wieder in den Tresor, doch bei aller Tresorerei wollen wir eine Sache nicht übersehen. Das hessische Obst des Jahres 26 ist in diesem Jahr eine oft übersehene, eine sehr große goldgelbe, birnenähnliche im Pelzmäntelchen.
1: Es ist die Quitte. Herzlichen Glückwunsch.
0: Happy Birthday, Happy Dingsbums
1: zum
0: Quitte.
1: Obst des Jahres 2026. Es ist eine anspruchsvolle Frucht, sagt der Roland vom Geo-Naturpark Bergstraße-Odenwald.
2: Die Quitte ist durchaus eine Herausforderung. Sie ist keine Frucht für ganz Eilige, aber sie belohnt einem unheimlich durch diesen Wechsel von roher Frucht zu gekochter Frucht und allem, was daraus entsteht. Es ist eine Frucht auch für Liebhaber.
1: Für Liebhaber, aber nicht für Eilige.
0: Ist doch keine Anfängerfrucht, Roland. Ich sag da ganz ehrlich, ich finde, die Quitte ist ein wunderschöner Baum. Also der Baum ist toll, die Frucht sieht mega geil aus. Das Einzige, was man aber aus Quitte machen kann, ist Schnaps. Hier endet die Geschichte.
1: Hier beginnt die Geschichte.
0: Aha.
1: Denn am Montag.
0: Oh Gott. Gibt's Haferflocken mit Quittenschnaps, oder?
1: Also ich sag mal, gibt's Quittenschlons?
0: Weil wir nicht eilig sind oder was und Liebhaber werden jetzt.
1: Wo krieg ich denn Quitten her? Ich habe noch nie Quitten gekauft.
0: Wo kann ich denn hin, statt hierher?

0: Es ist Mittwoch, der 7. Oktober, 8 Uhr.
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2: Schönen guten Morgen, ich bin Ina Meinl. Wer hat den AfD-Politiker Rausch zum Landtagspräsidenten in Sachsen-Anhalt gewählt? Die Bundes-SPD fordert eine Erklärung der CDU. Die will aber keine Spekulationen und betont, dass es eine geheime Wahl war. Aus dem News-Team Felix Wendt.
3: Der Knackpunkt: Rausch hatte 4 Stimmen mehr bekommen, als AfD und BSW zusammen im Landtag haben. CDU-Vizechefin Prien sprach von klaren Beschlüssen, die man einfordern werde. Die Partei hatte damit jegliche Zusammenarbeit mit der AfD ausgeschlossen. Und Grünen-Chef Banaschak erklärt, zum ersten Mal seit 1945 sei ein Abgeordneter einer rechtsextremen Partei an die Spitze eines deutschen Parlaments gewählt worden. Das dürfe nicht verharmlost werden.
2: Überall in Israel wird heute an den Terrorangriff vor genau 3 Jahren erinnert. Hamas-Terroristen hatten mehr als 1200 Menschen getötet und etwa 250 weitere als Geiseln verschleppt. Danach folgte der Gaza-Krieg mit zehntausenden palästinensischen Todesopfern. ARD-Korrespondentin Felicitas Böselager.
4: Dieses Jahr gedenkt Israel dem Terror zum ersten Mal, nachdem alle Geiseln befreit wurden. Sie kamen kurz nach dem vergangenen Jahrestag frei. Seitdem herrscht im Gazastreifen eine, wenn auch brüchige, Waffenruhe. Bei einer Veranstaltung Anfang der Woche in Jerusalem sagte Israels Premierminister Benjamin Netanyahu, es werde in Zukunft keine Herrschaft der Hamas im Gazastreifen geben.
2: In Frankfurt startet heute die größte Buchmesse der Welt für das Fachpublikum. Der Branche geht es nicht gut, es werden insgesamt weniger Bücher verkauft. Vor allem junge Leute lesen weniger. ARD-Buchmessenreporterin Julia Herzka.
5: Über diese Lesekrise diskutieren die Verlagsvertreter bei den Fachtagen, aber auch über künstliche Intelligenz und das Potenzial im Audiomarkt. Die Buchmesse wurde gestern Abend mit einem feierlichen Festakt eröffnet, mit deutlichen Worten der Autorin Radka Denemarkova, die für das Gastland Tschechien sprechen durfte. Die Kulturminister, die Kultur zerstören, kommen und gehen, die Literatur aber bleibe, sagte Denemarkova in ihrer Rede.
2: Die deutschen U21-Fußballer haben das Ticket für die EM nächstes Jahr gelöst. Im letzten Quali-Spiel hat das Team mit 2:0 gegen Georgien gewonnen. Die U21-EM findet im Sommer in Albanien und Serbien statt. Und das steht heute an. Die Bundesregierung zieht eine Zwischenbilanz, wie es mit dem Bürokratieabbau läuft. Ex-BND-Chef Hanning soll vor den Ermittlungsrichter am Bundesgerichtshof in Karlsruhe. Hanning war gestern festgenommen worden wegen Spionageverdachts. Und in Stockholm wird bekannt gegeben, wer den Nobelpreis für Chemie bekommt. Das nächste HR3 News Update gibt's in einer halben Stunde.
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7: Der Wetterwechsel kommt. Heute Abend oder in der Nacht, was droht uns denn ab morgen, Martin?
8: Naja, Herbst. Was kommt im Oktober? Statt 24 Grad und Wärme kriegen wir ab morgen einfach mal ein bisschen was auf die Mütze. Also Regenwolken, 15, 17, vielleicht noch 18 Grad. Ich sag mal in Anführungszeichen kühle Luft, das ist eigentlich normal für die Jahreszeit, hatten wir zuletzt im Frühjahr. Also der Wetterwechsel kommt, aber bis dahin bleibt es heute schön warm.
9: Damit ihr gut ankommt, jetzt das Neueste aus dem H3-Verkehrszentrum. Die A7 Fulda-Hannover zwischen Guxhagen und dem Kreuz Kassel-Mitte steht noch immer der Laster. Quer hat sich den Tank aufgerissen an der Mittelleitplanke. 2 Kilometer Stau aktuell, da ist Diesel ausgelaufen. Ihr werdet an der Unfallstelle vorbeigeleitet. Das sorgt auch auf der A44 für Stau, 3 Kilometer zwischen dem Kreuz Kassel-West und dem Dreieck Kassel-Süd. A44 Kassel-Dortmund zwischen dem Dreieck Kassel-Süd und dem Kreuz Kassel-West, 2 Kilometer Stau und stockender Verkehr und 2 Kilometer auch auf der A661 Richtung Oberursel zwischen dem Offenbacher Kreuz und Offenbach-Taunus-Ring.
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9: Endspurt! 069 155 4x3. Eine WhatsApp mit dem Stichwort Tresor genau jetzt.

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0: Heute läuft's, Leute.
1: Ja, ja.
0: 10 Minuten nach 8 und wir sind wieder im sichersten Ort Hessen.
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1: Wir sagen...
3: Mama,
1: Tobi und Tanja gibt's auch in echt.
0: Ja, jawohl. Echt, hallo. Guten Morgen.
1: Wir sagen guten Morgen, Nadja. Wir sagen guten Morgen, Michael. Wir sagen guten Morgen, Anton. Und wir sagen guten Morgen, Tim.
4: Hallo, guten
0: hallo.
4: Morgen.
0: Oh. Da ist ja ganz schön was los bei dir.
1: Ja, okay. Hallo.
0: Nadja, hörst du uns?
4: Hi.
0: Hi. Nadja, du hast verschiedene Herausforderungen, glauben wir.
4: Ja.
0: Eine findet hier statt. Wir haben 100 Schließfächer für dich. Und du machst bitte 3 gefüllte davon auf. Dann würden sich die echten Tanja und Tobi gerne mit dir freuen.
1: Du hast ja heute Morgen die Runden hoffentlich verfolgt und weißt, von welchen Fächern du die Finger lässt.
4: Ja.
1: Okay, mit welchem fangen wir an?
4: Wir fangen an mit...
0: 24,
1: direkt vor meiner Nase, das hättest du dir besser nicht aussuchen können. Schlüssel steckt, die ist leer.
0: Oh nein!
1: Ich krieg einen Nervenzusammenbruch, was macht ihr denn?
0: Oh.
1: Nein!
0: Nadja, wie schade.
4: Schlimm.
1: Oh. Doch,
0: ist
1: doch schlimm.
0: Nadja, trotzdem ist es toll zu hören, was da für ein Leben bei euch in der Bude ist. Grüß alle ganz lieb von uns, bitte. Euch einen wunderschönen letzten warmen Oktober-Mittwoch. Und wir gehen nochmal in den Tresor,
1: heute,
0: Leute. Das machen wir gleich um 9:15.
1: Oh.

0: Finger weg von der 24. Wir waren gerade im Tresor und die ist leer. Leute, wir haben noch 6 gefüllte Schließfächer. Geile Preise für euch. Nächste Runde gibt's gleich um 9:15.
1: 069 155 4x3. Eine WhatsApp mit dem Stichwort Tresor. Und die 55 ist auch leer.
0: So, auf euch wartet wirklich ein toller Mittwoch. Blauer Himmel, ganz viel Sonne. Es wird nochmal warm bei 21 bis 25 Grad. Und am Montag plant Tanja Ungewöhnliches. Das Obst des Jahres 26 soll verschlonzt werden. Ich habe Todesangst.
1: Ja, es ist offenbar die Quitte. Ich habe noch nie was mit Quitte gemacht, aber das ziehen wir durch. Ich habe zwar keine Ahnung, wo ich die herkriege, aber...
0: Wo kriegt man die her, Roland?
2: Man sieht an vielen Bäumen gelbe Bänder und diese gelben Bänder bedeutet, dass die Eigentümerin oder der Eigentümer die Früchte zur Ernte freigegeben hat.
0: Ich sehe dich schon mit so einem Weidenkorb über die Streuobstwiesen des Rheingau-Taunus-Kreises ziehen.
1: Gelben
0: Bändern.
1: 2 Quitten, das werden wir wohl hinkriegen.
0: Geh doch lieber gelbe Bänder so, sonst würde ich so gern sehen, wie du da. Ach, herrlich. 2 Stück. So wenig.
1: Auf der A7 dauert es noch immer länger. Richtung Hannover, zwischen dem Dreikassel Süd und dem Kreuz Kassel Mitte. Der querstehende Laster, ihr werdet über die Standspur geleitet. Deshalb auch Stau auf der A44 zwischen dem zwischen dem Kreuz Kassel West und dem Dreikassel Süd.
0: Gleich für euch, Alicia Keys. Mit dem Monsterhead Girl on Fire.
1: Dazu die Beats von alle Farben. Body Talk und Girl on Fire. Das ist echte Abwechslung.
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0: Es ist kurz vor 8:30 und das kommt doch schneller als gedacht. Die Geburtshilfe des Asklepios Klinikums in Schwalmstadt schließt schon nächste Woche und damit viel früher als gedacht.
1: Geplant war das eigentlich zum 1. Januar. Wegen der Krankenhausreform kann die Klinik das aber nicht mehr stemmen. Es gab viele Proteste, hat alles nichts gebracht. Ab Montag, 16 Uhr, ist Schluss.
0: Auch hier, wie in vielen Branchen, Personalmangel ein Grund. Die haben die Schichtpläne einfach nicht mehr voll bekommen. Die Versorgung ist trotzdem gewährleistet, aber jetzt heißt es halt weiterfahren.
1: Ja, also werdende Mütter müssen dann in Zukunft Richtung Fritzlar, Bad Hersfeld oder Marburg fahren. 30 bis 45 Minuten weitere Anfahrt, das ist schon heftig. Gynäkologische Versorgung bleibt bis Mitte Dezember bestehen, aber geplante Geburten weiterfahren.
0: Ihr Lieben, wir wünschen euch einen ganz, ganz tollen Start in diesen Mittwoch. Was wichtig wird zum Mitreden, hört ihr gleich in den Nachrichten. Was wichtig wird zum Mitgewinnen, hört ihr jetzt.
1: 069 155 4x3. Ihr schickt eine WhatsApp mit dem Stichwort Tresor. Wir haben noch Bargeld, ne? Wir haben noch ein E-Bike, Traumurlaub, Thermomix. Es ist ja alles noch da.

0: die Strumbellas und Spirit. Am Mittwoch, es ist 8:30.
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2: Guten Morgen, ich bin Ina Meinl. Die Wahl des AfD-Politikers Rausch zum Landtagspräsidenten in Sachsen-Anhalt zieht einiges nach sich. Die Bundes-SPD in Berlin sieht Redebedarf mit ihrem Koalitionspartner, denn die Stimmen könnten von Abgeordneten der CDU gekommen sein. Unionsfraktionschef Frei will darüber nicht spekulieren und nennt die Wahl in höchstem Maß bedenklich und besorgniserregend. Heute vor 3 Jahren war der Terrorangriff der Hamas auf Israel. Mehr als 1200 Menschen wurden getötet, 251 wurden als Geiseln in den Gazastreifen verschleppt. In Israel und auch in Deutschland finden heute Gedenkveranstaltungen statt. Der Überfall am 7. Oktober an mehreren Orten löste den Gazakrieg mit Zehntausenden palästinensischen Todesopfern aus. Und jetzt mehr Aktuelles aus unseren Regionalstudios.
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3: Etwa einen Monat noch, dann geht's für die Königinnen der asiatischen Hornisse in die Winterstarre. Deshalb gibt die Stadt Darmstadt jetzt Gas und möchte noch, bevor sich die invasiven Majestäten verkrümeln, deren Nester vernichten. Die können sehr groß sein, mit mehreren tausend Tieren drin. Meist hängen sie irgendwo frei, zum Beispiel an Bäumen. Manchmal sind sie aber auch in Hecken eingebaut. Jede Königin, die man jetzt erwischt, kann nächstes Jahr kein neues Volk gründen. Wer auf öffentlichen Flächen Nester der asiatischen Hornisse sieht, den bittet die Stadt um einen Hinweis beim Umweltamt. Nester, die auf Privatgrundstücken sind, kann die Stadt allerdings nicht auf eigene Kosten entfernen. In solchen Fällen bittet die Stadt, sich an einen Wespenberater oder Schädlingsbekämpfer zu wenden. Petra Demand aus Darmstadt.
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0: Das wird ein toller Mittwoch mit viel Sonne, blauem Himmel und mit Wärme nochmal. 21 bis 25 Grad.
5: Damit ihr gut ankommt, jetzt das Neueste aus dem H3-Verkehrszentrum. Ein Reifen liegt auf der A5 Richtung Frankfurt zwischen Friedberg und dem Mattomburger Kreuz. A7 Richtung Hannover noch immer der querstehende Laster zwischen dem Dreieck Kassel Süd und dem Kreuz Kassel Mitte. 1 Kilometer Stau, dadurch auch 3 Kilometer auf der A44 zwischen dem Kreuz Kassel West und dem Dreieck Kassel Süd. A44 Richtung Kassel, zwischen dem Kreuz Windenberg-Haren und Lichtenau, Bergungsarbeiten, 2 Kilometer Stau. 2 Kilometer auch auf der 661 Richtung Oberursel, zwischen dem Offenbacher Kreuz und Offenbach-Taunusring und die A661 Richtung Egelsbach, zwischen Niedereschbach und Eckenheim, 3 Kilometer stockend.
0: Der Anton hat gerade wirklich eine sehr gute Frage gestellt.
6: Mama, gibt's Tobi und Tanja noch in echt?
5: Gibt's Tobi und Tanja noch in echt?
0: Ja. Und die gehen mit euch in den Tresor. Nach Ugly Kid Joe mit Cat in the Cradle und dem großen Never Give Up von Sia.
5: 069-155-4x3. Eine WhatsApp mit dem Stichwort Tresor jetzt.
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0: Es ist 8.41 Uhr und heute ist Tresor Mania. Wir sind zurück am sichersten Ort Hessens, Leute.
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3: Wir sagen einen wunderschönen guten Morgen an einen Frühstückstisch im Allgäu. In den Urlaub von der Sandra. Hallo.
4: Hallo, guten Morgen.
3: Ha, mit Blick auf die Berge mal kurz den Tresor leer räumen, okay?
4: Ja.
3: Beruhigen wir uns erst einmal.
4: Ja, ich bin echt aufgeregt.
3: Ja, wir auch.
0: Sandra, dir werden 2 Daumen und 8 Poten gedrückt.
4: Ja, genau. Bruno und Theo sind dabei.
0: Und dann wird das doch was. Sandra, wir haben 100 Schließfächer.
4: Ja.
0: 6 sind noch mit Preisen gefüllt.
3: Bitte.
0: Und 3 von diesen 6 vollen schnappst du dir jetzt bitte, okay?
4: Ich gebe dir Mühe.
3: Mit welchem fangen wir an?
4: Mit der 25.
3: 25, okay. Du hast heute Morgen verfolgt. Du weißt,
4: ich
3: was du nicht
4: verfolgt.
3: Machst.
4: Gut. Ja.
3: 25 ist geöffnet und es ist voll.
0: Oh.
3: Ja, Merry Christmas.
0: Oh, das ist das ganz, ganz große VIP All Around Happy Package für das Weihnachtssingen.
3: Das ist schön.
0: Mit Tickets, Parkplätze, Essen, Trinken und Gänsehaut inklusive.
4: Ja, super. Aber wir warten erstmal auf die anderen.
3: Ja, ja.
0: Sandra, du weißt genau, ja, da ist noch Spannung in der Bude. Wir brauchen 2 weitere Gefüllte. Was ist das nächste?
4: Die 97.
3: 97.
0: 97.
3: Ich gehe in die Knie, Sandra.
0: Wo seid ihr denn im Allgäu, Sandra?
4: In Bad Hindelang.
0: Ah, in Bad Hindelang.
3: Schlüssel steckt, gell?
4: Ja.
3: Es ist was drin.
0: Sehr gut.
4: Ja, super.
3: Ich bin jetzt aber wirklich auch aufgeregt hier.
0: Es ist, ach guck mal da, der Siemens Kaffeevollautomat EQ6 plus S100. Was immer das bedeutet, geiler Kaffee.
4: Ja.
0: So, kann man auch mit in Urlaub ins Allgäu nehmen.
3: Der macht automatisch so Blätter auf den Milchschaum und alles, weißt du?
0: Ganz klar. Sandra, gehört dir, aber nur, wenn jetzt im entscheidenden dritten Fach was drin ist.
4: Ich nehme die 43.
0: 43.
3: Das klang jetzt ein bisschen so, als ob du es genau
4: in dieser... Ja, ich schwanke zwischen 2 Zahlen.
3: Oh Gott. Also die 43 ist es, ja?
4: Die 43, ja.
0: Die Hunde tun so, als wenn sie damit nichts zu tun hätten.
3: Leute, es ist was drin!
0: Ja!
3: Hallihallo, ihr fahrt in Urlaub!
0: Es ist eine Traumreise im Wert von 3.000 Euro, Sandra.
3: So wird's gemacht!
4: Ja.
0: Mega geil. Guck mal, da freuen sich die Hunde, der Mann und die Sandra. Ach, wie toll. 3.000 Euro Traumreise, der Kaffee Vollautomat und das ganz große VIP-Package fürs Weihnachtssingen. Und das bedeutet, Leute, Glück bei der Sandra und wir haben jetzt nur noch 3 gefüllte Schließfächer.
3: Die holen wir aber heute raus,
0: und die
3: oder?
0: Die schnappt ihr euch. Um kurz nach 9 gehen wir direkt wieder. Jetzt machen wir das Ding auch leer, Leute.
3: Komm jetzt. Auf.
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1: Oh.

0: Ja, ein fantastischer Mittwoch und ist es auch schon. Wir waren gerade im Tresor.
1: Die Sandra hat alles richtig gemacht. Im Allgäu am Frühstückstisch mit dem Schatz und mit den zwei Hunden. Was hat sie rausgeholt? Ein VIP-Package fürs H3 Weihnachtssingen.
0: Den Kaffeevollautomat und die Traumreise im Wert von 3.000 Euro.
1: Und das bedeutet für euch, dass wir noch 1.000 Euro in bar in unserem Tresor haben.
0: Einen Thermomix und ein extrem geiles E-Bike. Das holt ihr euch in der nächsten Runde.
1: Es geht hier Schlag auf.
0: Kurz nach 9, ihr sagt direkt Bescheid, wenn ihr dabei sein wollt.
1: 069 155 4x3. WhatsApp mit dem Stichwort Tresor.
0: Blauer Himmel, Sonne, Wärme heute nochmal.
1: Und Stau auf der A7 Richtung Hannover. Steht ein Laster quer zwischen dem Dreieck Kassel Süd und dem Kreuz Kassel Mitte. Dadurch auch Stau auf der A44 zwischen dem Kreuz Kassel West und dem Dreieck Kassel Süd.
0: Beth Ditto und Band. Jetzt gleich mit Heavy Cross.
1: Und obendrauf packen wir euch die Beats. Dive into me und Heavy Cross, das ist echte Abwechslung.
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0: da wird spannend. Leute, das ist schon cool. Es gibt Menschen, die irgendwann im Leben beschließen, Mr. Was, ich mach noch mal was Neues.
1: Und dafür ist es wirklich nie zu spät. Der beste Beweis dafür ist der Stefan aus Schönbach. Mit 50 hat er sich gesagt, so Leute, ich mach's einfach noch mal komplett neu. Ich mache eine Ausbildung zum Schwimmmeister. Macht er dabei sich vor Ort im Freibad und es läuft.
0: So gut, dass er seine Abschlussprüfung sogar vorziehen kann. Und das war für manche dann überraschend.
2: Für die Abschlussprüfung, weil die ist jetzt in 2,5 Monaten, ist es schon soweit. Jetzt ein Zeugnis, ja, kann man auch mal sagen, weil es damals auch Arbeitgeber gab, die mir die Ausbildung so nicht zugetraut haben. Ich habe jetzt ein Berufsschulzeugnis gemacht mit einer 1,15.
1: So wird's nämlich gemacht. Und jetzt erst recht im Herbst wechselt er zum Training ins Hallenbad.
2: Also ich werde jetzt in einem Monat, werde ich in einem anderen Schwimmbad sein im Winter, dass ich noch ein bisschen Ausbildungsinhalte habe und dass ich halt auch trainieren kann.
0: Ja. Wir wünschen dir ein tolles Training, eine tolle Prüfung, dann viel Spaß in diesem neuen, sehr wichtigen Job, Stefan.

0: Es ist der 7. Oktober, Mittwoch, 9 Uhr.
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2: Guten Morgen, ich bin Ina Meinl. Israel erinnert heute an den Terroranschlag der Hamas am 7. Oktober vor 3 Jahren. Damals wurden mehr als 1200 Menschen getötet, Frauen vergewaltigt, viele Menschen wurden verschleppt. Es war eine Attacke von einem riesigen Ausmaß. Der CDU-Politiker Laschet hat in der ARD gesagt, er habe damals gedacht, bei einem solchen Massaker würde eine solidarische Welle kommen. Das sei aber nur begrenzt da gewesen.
3: Auf der Sonnenallee hier in Berlin sind Süßigkeiten verteilt worden von palästinensischen Gruppen, die das gefeiert haben. Und seither ist das Klima für Jüdinnen und Juden immer schlimmer geworden. Und jetzt haben wir einen rechten Antisemitismus, einen linken Antisemitismus, einen islamistischen Antisemitismus. Da kommt so viel zusammen, dass ich Jüdinnen und Juden verstehe, die Angst haben.
2: SPD-Abgeordnete gehen spontan in Berlin auf die Straße und die SPD meldet Redebedarf mit dem Koalitionspartner CDU an. Gestern hatte der Landtag in Sachsen-Anhalt den AfD-Politiker Rausch zum Parlamentspräsidenten gewählt, und zwar nicht nur mit den Stimmen von AfD und BSW. Unionsfraktionschef Frei hat mit Blick auf die CDU gesagt, er wolle nicht spekulieren, woher die Stimmen kommen. Die Tatsache sei aber in höchstem Maß bedenklich und besorgniserregend. Bei der Unterstützung für Kinder und Jugendliche hat Hessen deutlichen Nachholbedarf, sagt ein breites Bündnis aus Unternehmen, Stiftungen und Vereinen. Es legt heute 5 Kernforderungen an die Landesregierung vor. HR3-Reporterin Leonie Rosenthal.
4: Das Bündnis hält die Lage in der ambulanten und stationären Betreuung von Kindern und Jugendlichen in Hessen für prekär. Einige Beispiele sind fehlende Fachkräfte, veraltete Standards, überlastete Jugendämter und Jugendhilfeeinrichtungen. Auf diesen Notstand will das Bündnis aufmerksam machen, um die Lage für etwa 95.000 junge Menschen zu verbessern, die Teil des Systems sind.
2: Ins Kino, feiern gehen, einen Städtetrip machen. Für viele Studierende ist das nicht drin. Paritätischer Gesamtverband und Studierendenwerk haben eine Studie gemacht. Ergebnis: 1/3 der Studis ist von Armut betroffen. Im Schnitt haben sie nach Abzug der Miete nur 439 Euro pro Monat zum Leben übrig. Feuerwerk, Jubel und eine Choreo mit einem riesigen blau-weißen Trikot. Lionel Messi hat sein letztes Länderspiel für die argentinische Fußballnationalmannschaft bestritten. Beim 3:0 gegen Benin hat er ein Tor geschossen und die beiden anderen vorgelegt. 85.000 Fans waren im Stadion in Buenos Aires mit dabei. Ganz Schluss ist aber nicht. Messi spielt weiter bei Inter Miami. Das nächste HR3 News Update gibt's in einer Stunde.
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0: Leute, guckt, dass er irgendwie früh Feierabend macht und rauskommt. Das ist ja wirklich nochmal ein so schöner Mittwoch heute, oder?
6: 25 Grad vielleicht nochmal bei euch rund um Michelstadt, aber ansonsten 24 in Frankfurt, 23 rund um Fritzlar oder Kassel. Das ist schon mal eine Hausnummer und das gibt es heute zusammen mit Sonnenschein wohl zum letzten Mal in, das klingt irgendwie so blöd, in diesem Jahr, aber es ist wahrscheinlich so, dass der Oktober heute nochmal richtig alles auffährt mit Sonne und Wärme, bevor es ab morgen dann in den Herbst geht. Aber der hat auch was, wenn dann die Sonne rauskommt und die Regenwolken ans Fenster blättern.
0: Martin, wir genießen heute die Sonne und morgen ist einfach Regen da. Aber wir ehren deinen Versuch, wirklich.
6: Okay,
0: sehr.
6: Ich wollte auch nur mal dummes Zeug mal schön verkaufen.
7: Ja, Regenwolken klettern ja auch gar nicht ans Fenster.
8: Damit ihr gut ankommt, jetzt das Neueste aus dem H3-Verkehrszentrum, die A7 Richtung Hannover. Zwischen dem Dreieck Kassel Süd und dem Kreuz Kassel Mitte Bergungsarbeiten. Die 2 linken Spuren sind gesperrt und die 66 Richtung Frankfurt Unfall. Zwischen Zeilsheim und Höchst 4 Kilometer Stau.
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0: Mann. Der Tresor.
1: Jetzt aber.
2: 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We know. 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
1: Und wir sagen guten Morgen. Auf einen Rastplatz an der A7, ins Auto von der Anja, unterwegs von Leimbach in den Freizeitpark Geiselwind. Hallo ihr alle!
3: Hi, sag mal hi.
4: Hallo.
1: So nämlich.
2: Wie groß ist dieses Auto?
3: Ja. Also wir sitzen nur zu fünft, aber meine Schwester und ihre drei Jungs fahren noch hinterher.
2: Müp, müp. Eine Partykolonne. Okay, Anja, genau. Du machst jetzt erstmal hier Achterbahn. Wir haben 100 Schließfächer, drei sind davon noch mit Preisen gefüllt und die findest du jetzt.
1: Wir wollen, dass es das Finale ist. Welches machen wir als erstes auf?
3: Wir nehmen als erstes die 16.
2: 16.
1: Okay, geh mal zur Seite, Tobi.
2: Okay.
1: Puh, Schlüssel steckt. Es ist leer. Ich halte es
2: nicht.
1: Den Kopf nicht aus.
3: Okay.
1: Nein, das ist nicht okay.
3: Schade.
2: Anja, du wirst Tonnen Zuckerwatte und Popcorn in dich reinschaufeln, Achterbahn fahren, viel Spaß im Freizeitpark Geiselwind haben.
3: Ja, das haben wir.
2: Und du hast jetzt auf den letzten Finalmetern Hessen schlauer gemacht.
3: Genau.
2: Finger weg vom Fach Nummer 16. Wenn ihr einen Plan habt oder sagt, heute ist mein Karma-Tag. Wir gehen noch einmal in den Tresor mit euch um kurz nach 9:30.
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0: Ei, ei, ei, ei, ei.
1: Das kann doch nicht sein. Was ist denn mit diesem Tresor?
0: Ja, der macht's nochmal spannend jetzt auf die
1: letzten Meter.
0: Wir haben noch 3 gefüllte Schließfächer in diesen 100. Und wir hätten schon die Vorstellung, dass ihr das Ding dann heute knackt.
1: Also.
0: Oder?
1: WhatsApp an die 069-155-4x3 mit dem Stichwort Tresor und zwar jetzt.
0: Der Wetterwechsel kommt heute Abend und in der Nacht, dann wird es frischer, windiger und nasser, aber heute nochmal die volle Pracht eines traumgoldenen Oktobermittwochs. 21 bis 25 Grad.
1: Auf der A66 dauert es eine halbe Stunde länger. Wiesbaden-Frankfurt zwischen dem Kriftler-Dreieck und Höchst hat es einen Unfall gegeben auf den 2 rechten Spuren.
0: Reggae!

0: Liebe Dream und Could You Be Loved. Das ist echte Abwechslung.
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0: Das ist neu und es ist so schön vom Ray. Ja. Super. Da hat er wieder ein Ding rausgehauen. Ich finde es einfach super.
1: Sabine mir auch.
2: Eine Hitmaschine. Leute, nächste Runde Tresor gibt's gleich.
1: Okay.

0: hört auch nicht auf, gut zu sein.
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0: Man glaubt's nicht, dass das wirklich so blöd werden soll jetzt. Was heißt blöd? Also der Jahreszeit angemessen.
2: Ja.
0: So, wir kriegen Wind ab morgen, wir kriegen Regen, es wird deutlich kühler. Teilweise gibt's heute gar kein Wölkchen am Himmel. Viel Blau, viel Sonne und Wärme nochmal bei 21 bis 25 Grad.
2: Damit ihr gut ankommt, jetzt das Neueste aus dem H3-Verkehrszentrum. Eine Stoßstange liegt auf der A7 Fulda-Kassel zwischen Bad Hersfeld-West und Homberg-Efze. Unfall auf der A3 Frankfurt-Würzburg mit zwei LKW zwischen Obertshausen und Hanau, 3 Kilometer Stau. Unfall auf der A5 Karlsruhe-Heidelberg zwischen Kronau und Waldorf-Wiesloch, 7 Kilometer Stau und 40 Minuten länger dauert es auf der 66 Wiesbaden-Frankfurt. Zwischen dem Kriftler-Dreieck und Höchster hat es einen Unfall gegeben.
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0: David Geller und J-Lo mit dem Soundtrack zum sichersten Ort Hessens.
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2: Guten Morgen in die Elternzeit nach Linsengericht. Hallo Linda.
3: Hallo, morgen.
0: Hi, Linda.
2: Mach das Ding jetzt leer.
0: Linda, du hast drei Kinder um dich.
3: Ja, genau. Und alle drei sind hier.
0: Und drei gefüllte Schließfächer vor dir.
2: Ach,
0: die Kinder
2: so.
0: Siehst du, die Schließfächer haben sich ein bisschen versteckt. Hast du einen Plan?
3: Ja, habe ich.
0: Das könnte helfen.
2: Komm jetzt, welche Nummer machen wir als erstes auf?
3: Also es war die 42.
2: 42, offenbar war das die 42.
3: Ja.
2: Oh Gott, ey, das macht mich fertig. Sprecht ihr euch noch da im Hintergrund?
3: Ja.
2: Es ist was drin!
3: Ja.
2: Jawohl!
0: Linda, es sind 1.000 Euro Cash.
3: 1.000 Euro Bargeld, jawohl.
2: Jawohl!
0: Ach, du informierst die Familie direkt, okay.
2: Haken dran.
0: Linda, diese 1.000 Euro gehören dir, gehören euch aber nur, wenn in den nächsten beiden Fächern jetzt was drin ist.
3: Ja, das war dann noch die 61.
0: Die 61. Die ganze HR3 Morning Show Crew, die ganze Tresor Crew hat sich hier versammelt.
2: Schlüssel steckt, okay?
3: Ja.
2: Soll ich aufmachen? Es ist was drin!
0: Jawohl!
2: Oh, bitte!
0: Linda, wir haben 1.000 Euro und wir haben einen Thermomix. Der Thermomix 7, das ist hier genau der.
2: Bei drei Kindern, da kannst du Babybreikorn bis zum Abwinken.
0: 1.500 Euro wert. So, Linda. Linda. Zwei Varianten. Entweder das Fach ist leer, dann geht das zurück.
2: Nein,
0: Tresor ist mit deinem letzten entscheidenden Fach geleert und dir gehört alles, was da noch drin war.
3: Okay, letzte Zahl ist die 72.
0: Die 72.
2: Wie du schon quietschst.
0: Die 72.
3: Oh, ich bitte so.
2: Das wäre die letzte Amtshandlung 2026 für diesen Tresor.
0: Bitte, ja.
2: Oh. Es ist was drin!
0: Es noch ein E-Bike.
3: Ein E-Bike?
2: Ja!
0: Linda, um 9:41 Uhr an diesem 7. Oktober holst du dir ein E-Bike im Wert von 2.000 Euro, einen Thermomix 7 und 1.000 Euro in bar.
3: Oh Gott,
0: und damit ist der Tresor 2026 geleert. Ihr Lieben, vielen Dank erstmal an alle, die mitgefiebert haben, die mitgezittert haben, die mitgespielt haben, an alle vor allem, das waren so viele von euch, die sich mitgefreut haben mit allen Gewinnern. Das ist wirklich Balsam für die Seele. Es gibt noch ein ungeöffnetes Fach. Und das machen wir jetzt auf, um zu beweisen, dass da wirklich nichts mehr drin ist. Wir mussten es auf, wird mir der Zettel gereicht. Es ist die 46.
2: Das hab ich gar nicht gerafft.
0: Kannst du die noch kurz aufmachen?
2: Das ist jetzt aber die letzte Anzeige.
0: Müsste jetzt leer sein, sonst, wenn da jetzt irgendwas schlummert.
2: Genau,
0: ist leer. Sehr gut. Also großes Dankeschön an euch. Leute, wir haben noch ein bisschen Morningshow. Wir haben einen ganz, ganz tollen Mittwoch mit Traumwetter für euch. Und viel vor, geiles Musikquiz. Und dann alle miteinander beim großen HR3 Weihnachtssingen. Aber darum kümmern wir uns später. Linda, das hast du gut gemacht.
2: So.
3: Vielen Dank, danke euch.
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0: Da wartet noch so viel Geiles, was wir gemeinsam veranstalten in diesem Jahr und zum Jahresende. Und gerade eben ein absoluter Höhepunkt. Die Linda hat sich aus den letzten 3 gefüllten Schließfächern den Thermomix 7, ein E-Bike im Wert von 2000 Euro und on top nochmal 1000 Euro Cash geholt. Und damit ist der Tresor 2026 leer.
1: Ey, vielen Dank an euch alle, die ihr immer mitgefiebert habt, euch mitgefreut habt. Das ist einfach wirklich ganz, ganz toll. Ja. Wir wissen das sehr zu schätzen.
0: Lasst die Sonne dafür scheinen. Heute vielleicht das letzte Mal diese Wärme im Jahr 26. Wir kriegen blauen Himmel und 21 bis 25 Grad.
1: Unfall haben wir auf der A5 Richtung Heidelberg zwischen Kronau und Waldorf-Wiesloch, stockt's auf 8 Kilometern.
0: Oh ja, Welshly Arms gleich.
1: Und gute Laune von Kamrad. Legendary, das ist echte Abwechslung.
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0: Hier ist eure Morning Show am Mittwoch. Das war sehr, sehr schön mit euch. Mirko bringt euch jetzt gut in diesen Mittwochvormittag und morgen direkt aus den Federn.
1: Wir gönnen uns morgen einen Tag Auszeit. Zum einen ist der Tresor jetzt leer, zum anderen haben wir heute Abend ja ein Date mit den Backstreet Boys.
0: Wir wünschen euch einen tollen sonnigen Tag heute noch. Wir sind mit Larger Than Life.

0: Mit viel Liebe in diesen Vormittag. Mr. C, es ist 10 Uhr.
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2: Mit Ina Meinl. Wir stehen an der Seite Israels, erklärt Kanzler Merz heute, genau 3 Jahre nach dem Hamas-Terror mit etwa 1200 Toten. 250 Menschen waren als Geiseln verschleppt worden. ARD-Hauptstadtkorrespondent Mario Kubina.
3: Die Bundesregierung werde ihren Beitrag leisten, damit sich so etwas wie die Hamas-Attacke vor 3 Jahren nicht wiederhole. Der Kanzler wörtlich: Wir stehen für die Sicherheit und Existenz Israels ein, als Lehrer aus dem Holocaust. Jüdischen Menschen in Deutschland verspricht Merz, dass die Bundesregierung alles tun werde, um Antisemitismus zu bekämpfen. Auf dem Bebelplatz in Berlin-Mitte findet am Nachmittag eine Gedenkveranstaltung statt, bei der an die Opfer des Angriffs erinnert wird.
2: Adipositas wird auch bei Kindern und Jugendlichen immer häufiger zum Problem. Abnehmspritzen lösen es aber nicht, so die Weltgesundheitsorganisation. Unter 10 Jahren sollten sie gar nicht eingesetzt werden, bei Kindern und Jugendlichen darüber auch nur, wenn andere Therapien nichts bringen. Die WHO sagt, weiterhin helfen eine Ernährungsumstellung und Sport, am besten gegen Fettleibigkeit. Wer hat den AfD-Politiker Rausch zum Landtagspräsidenten in Sachsen-Anhalt gewählt? Die Bundes-SPD fordert eine Erklärung der CDU. Die will aber keine Spekulationen und betont, dass es eine geheime Wahl war. Aus dem News-Team Felix Wendt.
4: Der Knackpunkt: Rausch hatte 4 Stimmen mehr bekommen, als AfD und BSW zusammen im Landtag haben. CDU-Vizechefin Prien sprach von klaren Beschlüssen, die man einfordern werde. Die Partei hatte damit jegliche Zusammenarbeit mit der AfD ausgeschlossen. Und Grünen-Chef Banaschak erklärt, zum ersten Mal seit 1945 sei ein Abgeordneter einer rechtsextremen Partei an die Spitze eines deutschen Parlaments gewählt worden. Das dürfe nicht verharmlost werden.
2: Die Buchbranche ist unter Druck. Über die Probleme und mögliche Lösungen geht es auch auf der Frankfurter Buchmesse, die gestern Abend eröffnet wurde. Dem Börsenverein des deutschen Buchhandels macht es auch Sorgen, dass immer mehr junge Leute eine Leseschwäche haben. So würde zum Beispiel KI nicht kritisch hinterfragt, die Branche auch bedroht. Viele KI-Modelle lernen mit geschützten Büchern, ohne dass die Entwickler dafür etwas bezahlen. Haustiere zu halten bleibt in Deutschland ziemlich teuer. Das Statistische Bundesamt meldet, dass die Einnahmen aus der Hundesteuer und die Kosten für Hunde- und Katzenfutter letztes Jahr auf dem Rekordniveau vom Vorjahr geblieben sind. Danach haben die Kommunen den zweithöchsten Betrag an Hundesteuer eingenommen, knapp 430 Millionen Euro. Die Futterpreise sind auf lange Sicht schon in den letzten Jahren gestiegen, seit 2020 um fast 36%. Das nächste HR3 News Update gibt's in einer Stunde.
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6: 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Die letzten Meter gibst du nochmal alles und dann ist alles vorbei, Martin.
7: Und das merken wir beim Wetter auch. Heute bis zu 25 Grad bei euch in Südhessen. 23 gibt es in Kassel und Eschwege. Und dazu scheint noch einmal überall die Sonne. Also viel Spaß mit dem goldenen Oktober heute.
6: Und dann wird alles anders. Hi, wir sind's. Ich bin Mirko Förster und aus dem HR3-Wetterteam Martin Wettergut mit dem Blick auf den herbstlichen Donnerstag.
7: Hier in Rhein-Main hält ab morgen der andere Herbsteinzug. Wolken, Wind, Regen und kühlere Luft machen sich bei uns breit. Und mit etwas Sonne morgen Nachmittag gibt es dann in Frankfurt nur noch so um die 17 Grad. Freitag wird es mit Dauerregen und Wind noch ein bisschen kühler.
6: Damit ihr gut ankommt, jetzt das Neueste aus dem HR3-Verkehrszentrum. A3 Frankfurt-Würzburg zwischen Offenbacher Kreuz und Hanau. 6 Kilometer stockt's an geräumter Unfallstelle. A4 Kirchheimer Dreieck Erfurt zwischen Friedewald und Wildeckhönebach. Ein Unfall auf dem rechten Fahrstreifen. A5 Karlsruhe-Heidelberg zwischen Kronau und Waldorf-Wiesloch. 5 Kilometer stockt's nach dem Unfall. Der linke Fahrstreifen ist gesperrt. A66 Wiesbaden-Frankfurt zwischen Kriftler-Dreieck und Frankfurt-Höchst. 5 Kilometer Stau. Bergungsarbeiten auf den beiden rechten Fahrstreifen. Ihr braucht hier 20 bis 30 Minuten länger. B8 Königstein-Frankfurt zwischen Sulzbach und der A66 Anschlussstelle Frankfurt-Höchst. Ein Unfall auf dem rechten Fahrstreifen. Euch allen eine gute Fahrt.
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0: Olivia Rodrigo.
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0: Ja, die Welt schaut wieder auf Hessen, die ganze Literaturwelt zumindest. Frankfurter Buchmesse startet. Natürlich auch Thema bei unseren Promis in der WhatsApp-Gruppe. Da sind ja eh nur schlaue Romanciers unterwegs. Ralf Möller zum Beispiel ist online. Desiree Nick und, ach je, Robert Geis.
2: Ich habe 40.000 Bücher gekauft und mache meine eigene Messe. Da muss ich mich mit der Familie nicht durch die ganzen bekloppten Leseratten durchdrängeln.
3: Hier spricht eure Desiree Nick. Mit meiner scharfen Zunge lese ich auf der Buchmesse gerne jedem mal gehörig die Leviten. Sogar ungefragt und kostenlos.
4: Überraschung, hier ist Ralf Möller. Geht zur Messe und trainiert euren Musculi Oculi, euren Augenmuskel. Stemmt einen dicken Schinken zum Lesemarathon wie ein Gladiator.
5: Ja, hallo, hallo, ich bin Evelyn Bardecki. Also Bücher kaufen ist voll gefährlich, ja. Also ich bin mal zu einem Buchmacher gegangen. Danach war mein ganzes Geld weg, ja. Yeah.
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0: Fun. We are young. Gleich ganz entspannt. Hootie and the Blowfish, bisschen Akustikgitarre und wohlfühlen. Only wanna be with you. Und ein bisschen durch den Vormittag hüpfen. Anana Club und alle Farben mit Supergirl. Das ist echte Abwechslung für euch hier in HR3.
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0: einfach schönes Ding. Hootie and the Blowfish. Only wanna be with you.
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0: Habt ihr euch schon überlegt, was er mit dem letzten schönen warmen Tag macht? Vielleicht nochmal irgendwie ein paar Pflänzchen pflegen. Rasenmähen. Ach nee, komm, übertreiben wir es nicht. Heute nochmal bis 25, also richtig warm, bis 25 Grad, viel Sonne. Also ein richtig schöner Mittwoch. Hi, ich bin Mirko Förster, damit ihr gut ankommt. Jetzt das Neueste aus dem HR3-Verkehrszentrum. Stadtverkehr Fulda, auf der Berliner Straße zwischen Ortseingang und Petersberger Straße liegt ein Stützrad auf der Fahrbahn. Die B426 höchst im Odenwald Richtung Gernsheim ist zwischen Lenkfeld und Überau nach dem Unfall in beiden Richtungen gesperrt. Bitte den Bereich weiträumig umfahren. Kreis Darmstadt-Dieburg, die L3065 zwischen Niederklingen und Habitzheim ist nach dem Unfall in beiden Richtungen gesperrt. Bitte hier weiträumig drumherum fahren. Euch eine gute Fahrt.
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0: auf Mittwochvormittag. HR3 und die Topstars. Ja, musikalisch sind die bei uns zu Hause. Die Literaturszene, die trifft sich aber gerade hier bei uns zu Hause in Hessen. Und ihr könnt sie kostenlos und hautnah ganz, ganz oft erleben. Gleich 140 Mal. Auf der Buchmesse sind ja erstmal nur die Leute vom Fach. Aber drumherum gibt es eben ganz, ganz viele Lesungen mit ganz, ganz vielen tollen Autoren. Die Veranstaltung heißen Open Books. Und die finden in ganz besonderen Locations statt, wo man sonst nicht ganz so easy hinkommt. Zum Beispiel die Römerhalle im Frankfurter Rathaus oder der Gartensaal im Goethehaus. Dazu viele Autoren. Wir können uns da einfach gerade auf viele Krimi-Autorinnen aus der Nähe freuen. HR3-Reporterin Olga Eisenmann.
1: Das ist einmal die gebürtige Frankfurterin Charlotte Link. Die liest aus ihrem neuen Roman Kalte Tage vor. Und Nene Neuhaus, die einen neuen Teil ihrer beliebten Taunus-Krimiserie vorstellt. Ja, und dann wird's auch noch richtig spannend bei einer Lesung des Abenteurers und Bergsteigers Reinhold Messner und seiner Frau. Die geben nämlich einen ganz persönlichen Einblick in ihr Leben, in ihrem neuen Buch.
0: Das sind nur drei von ganz vielen kostenlosen Lesungen. Also Open Books, hingehen, ganz entspannt zuschauen, kostet nichts. Und Literatur genießen und erleben.
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0: Natalie Furtado und Try. Ordentlich tanzen mit David Bowie, wenn er schon danach fragt. Let's Dance. Und gute Laune mit Kato und John. Turn the lights off. Das ist echte Abwechslung für euch in HR3.
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0: Robbie Williams, Supreme. 11 Uhr ist es jetzt.
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2: Hallo, ich bin Ina Meinl. Weil immer mehr Kinder übergewichtig sind, hat die Weltgesundheitsorganisation zum ersten Mal konkrete Leitlinien ausgearbeitet. Abnehmspritzen und Magenverkleinerungen lehnt sie ab, um Adipositas zu behandeln und das Gewicht zu senken. ARD-Korrespondentin Sandra Bieger.
3: Dauerhaft sei das nur durch die Umstellung der Ernährung und ein begleitendes Sportprogramm möglich. Unerlässlich ist nach Ansicht der WHO hierbei, dass die Familien der betroffenen Kinder und Jugendlichen eingebunden werden. Auch bei Kindern und Jugendlichen zwischen 10 und 19 Jahren sollten laut WHO Abnehmspritzen erst zum Einsatz kommen, wenn Verhaltenstherapien und Ernährungsprogramme nicht erfolgreich waren.
2: Nach der Festnahme des ehemaligen Geheimdienstchefs Hanning stärkt der grünen Politiker von Notz, dem aktuellen Präsidenten des Auslandsgeheimdienstes Jäger, den Rücken. Von Notz ist Mitglied im Bundestagsgremium zur Kontrolle der Geheimdienste. Er hat der Nachrichtenagentur dpa gesagt, er sei überzeugt, dass Martin Jäger der richtige Präsident zur richtigen Zeit sei, um die ungeheuren Vorgänge um August Hanning umfassend aufzuklären. Israel erinnert heute an den Terroranschlag der Hamas am 7. Oktober vor 3 Jahren. Damals wurden mehr als 1200 Menschen getötet, Frauen vergewaltigt, viele Menschen wurden verschleppt. Es war eine Attacke von einem riesigen Ausmaß. Der CDU-Politiker Laschet hat in der ARD gesagt, er habe damals gedacht, bei einem solchen Massaker würde eine solidarische Welle kommen. Das sei aber nur begrenzt da gewesen.
4: Auf der Sonnenallee hier in Berlin sind Süßigkeiten verteilt worden von palästinensischen Gruppen, die das gefeiert haben. Und seither ist das Klima für Jüdinnen und Juden immer schlimmer geworden. Und jetzt haben wir einen rechten Antisemitismus, einen linken Antisemitismus, einen islamistischen Antisemitismus. Da kommt so viel zusammen, dass ich Jüdinnen und Juden verstehe, die Angst haben.
2: Auch in Hessen finden heute Gedenkveranstaltungen zum 7. Oktober statt, unter anderem in Darmstadt, Kassel und Frankfurt. Ins Kino, feiern gehen, einen Städtetrip machen. Für viele Studierende ist das nicht drin. Paritätischer Gesamtverband und Studierendenwerk haben eine Studie gemacht. Ergebnis: Ein Drittel der Studis ist von Armut betroffen. Im Schnitt haben sie nach Abzug der Miete nur 439 Euro pro Monat zum Leben übrig. Die Buchbranche ist unter Druck. Um die Probleme und mögliche Lösungen geht es auch auf der Frankfurter Buchmesse, die gestern Abend eröffnet wurde. Dem Börsenverein des deutschen Buchhandels macht auch Sorgen, dass immer mehr junge Leute eine Leseschwäche haben. 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
6: Ab morgen hat die Waschmaschine Hochkonjunktur, Martin. Da werden die Sommerklamotten gewaschen.
7: Ja, und die Sommersöckchen, die Sommer-T-Shirts. Egal, was ihr heute Nachmittag noch mal tragen könnt. Weil heute noch einmal richtig Sonne tanken mit bis zu 4 oder 25 Grad. Also nochmal richtig goldener Oktober.
6: Und dann die langen Sachen vor im Schrank räumen. Hi, wir sind's. Ich bin Mirko Förster und aus dem HR3-Wetterteam. Martin Wettergut mit den Aussichten für den kühlen Donnerstag.
7: Ab morgen wird's hier in Rhein-Main ganz anders als bisher. Es gibt Regenwolken und Wind statt goldenem Oktober. Ab sofort steuern wir nur noch so um die 17 Grad an mit etwas Sonne am Nachmittag. Freitag bleibt's mit Dauerregen sogar nur bei 12 Grad. Am Wochenende aber wird's wieder etwas milder.
6: Damit ihr gut ankommt, jetzt das Neueste aus dem HR3-Verkehrszentrum. Vorsicht, A3 Köln-Frankfurt. Zwischen Niedernhausen und Wiesbadener Kreuz Spanngurte auf den beiden rechten Fahrstreifen. Vorsicht, A5 Darmstadt-Frankfurt. Zwischen Zeppelinheim und Frankfurter Kreuz eine ungesicherte Unfallstelle auf dem rechten Fahrstreifen. Vorsicht B43A Hanau-Fulda zwischen Hanau-Wolfgang und Hanauer Kreuz ein kaputtes Trike auf dem rechten Fahrstreifen. Die B426 Höchst im Odenwald Richtung Gernsheim ist zwischen Langfeld und Überau nach dem Unfall in beiden Richtungen gesperrt. Bitte diesen Bereich weiträumig umfahren. Kreis Darmstadt-Dieburg, die L3065, ist zwischen Niederklingen und Habitzheim nach dem Unfall in beiden Richtungen gesperrt. Bitte auch diesen Bereich weiträumig umfahren. Euch allen eine gute Fahrt.
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0: Leonie, don't worry. Habt ihr schon Kalender für 2028? Also gerade die, die noch diese analogen haben? Ist wichtig, weil ihr müsst euch da was reintragen. Fanta 4! Schreibt's euch rein. Ja, ich weiß, es sind noch 2 Jahre hin, aber der Vorverkauf beginnt heute. Die Fanta 4, großer Abschied. Sie feiern mit HR3 im Stadion Frankfurt. Das Aufhören der Tour, das wollen sie nochmal ganz groß feiern. Die Hallentickets waren sofort weg, sie legen nochmal nach. 2028, am 7.7. stehen die Fantas auf der HR3-Bühne Frankfurt Stadion. Und seit 10 Uhr gibt es die Tickets und es lohnt sich, verspricht Smudo. Denn bei den Jungs ist alles live.
1: Wir haben schon sehr früh auf Live-Instrumente gesetzt und sind sehr stolz darauf, dass wir da sozusagen musikalisch auch was bieten können. Wenn jemand auf so eine Show geht und vielleicht mit den Inhalten nichts anfangen kann, dann sieht er auf der Bühne aber Schlagzeuger, Bassgitarre und Percussion. Das ist auch schon auch ein Erlebnis und ein Hingucker. Gerade heutzutage.
0: Ja, und die Musik ist natürlich auch geil und die Stimmung ist geil, die Fans sind geil. Und wie geil ist es, wenn ihr jetzt schon ein Weihnachtsgeschenk habt für 2028? Infos natürlich auf hr3.de. Und hier sind sie, Fanta 4, MFG, mit freundlichen Grüßen.

0: die Fanta 4. Auf Tour Tickets ab sofort im Ticket Shop. Und gleich für euch. Lässige Beats, Felix Jen, Jasmine Thompson, Ain't Nobody. Und Temper City. Self-Aware. Das ist echte Abwechslung für euch hier in HR3.
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0: Adele, Rolling in the Deep. Woche 1, Hälfte, Herbstferien, haben wir schon rum. Und wenn ihr noch viele Sachen draußen erledigen wollt, was unternehmen oder sowas, der beste Tag wäre dann heute nochmal, weil ab morgen wird es deutlich herbstlicher. Heute richtig schönes Wetter, Temperaturen jetzt schon zwischen 15 und 18 Grad, geht hoch bis auf 25 Grad. Hi, ich bin Mirko Förster und damit ihr gut ankommt, jetzt das Neueste aus dem hr3-Verkehrszentrum. Vorsicht auf der A7 Fulda-Kassel. Am Kirchheimer Dreieck auf der Verbindung zur A4 Richtung Erfurt ein kaputtes Fahrzeug auf dem rechten Fahrstreifen. Vorsicht auf der A67 Mannheim-Darmstadt zwischen Lorsch und Gernsheim. Eine ungesicherte Unfallstelle auf dem linken Fahrstreifen. A5 Darmstadt-Frankfurt zwischen Zeppelinheim und Frankfurter Kreuz ein Unfall auf dem rechten Fahrstreifen. B8 Frankfurt-Königstein zwischen der A66 Anschlussstelle Frankfurt-Höchst und Sulzbach. 1 Kilometer Stau, es gab einen Unfall. Die B426 Höchst im Odenwald Richtung Gernsheim ist zwischen Lenkfeld und Überau nach einem Unfall in beiden Richtungen gesperrt. Bitte diesen Bereich möglichst weiträumig umfahren. Euch allen eine gute Fahrt.
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0: Coldplay, Higher Power. Euch einen wunderschönen Mittwochvormittag. ADAC, kennen wir alle, ist natürlich auch für viele so ein Begleiter. Ne? 20 Millionen Deutsche sind Mitglied, haben Mitgliedausweis. Und wir haben mal gecheckt, wie gut ist eigentlich der Automobilclub? Wo sind andere vielleicht auch besser? ARD Marktcheck hat das getestet und mit dabei war Juliane Zeissler. Was hat dich beim ADAC-Check am meisten überrascht, Julia?
1: Also am meisten überrascht hat mich tatsächlich das Ergebnis der Pannhilfetests. Wir haben mit dem Mobilitätsexperten Andreas Kessler, der wird einigen auch bekannt sein als Autopapst, überlegt, welche Fehler bauen wir in klassischen Pkw und in E-Auto ein. Mich hat wirklich überrascht, dass keiner der Fehler gefunden wurde von keinem der getesteten Automobilclubs. Also wir haben nicht nur den ADAC getestet, sondern auch den ACE und den AVD und keiner dieser Automobilclubs konnte eigentlich die eingebauten Fehler finden. Positiv überrascht hat mich dagegen auf jeden Fall die Geschwindigkeit des ADAC. Enttäuschend war für mich auf der anderen Seite die Versicherungsberatung. Die war in unserem Test teilweise sehr unprofessionell und teilweise auch fachlich falsch. Unser Experte hat sie am Ende mit einer Schulnote 6 bewertet.
0: Schaut euch das gerne mal an. Marktcheck ADAC in der ARD Mediathek. Ich finde das mit der Versicherung wirklich spannend. Die Kollegen haben recherchiert, dass die Extraversicherungen beim ADAC sehr teuer sind. Hausratsversicherungen sind oft doppelt so teuer wie vergleichbare Versicherungen von anderen Anbietern. Also reinklicken und anschauen lohnt sich auf jeden Fall.
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0: Amy MacDonald und gleich Soul Asylum. Runaway Train, richtig schöner Schrabbelrock und richtig schöne Beats. Heavy Metal Love und Runaway Train. Das ist echte Abwechslung für euch hier in HR3.
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0: Nico Santos und Michael Schulte hat neue Musik draußen, war bei uns vorgestern bei Tobi und Tanja in der HR3 Morning Show, hat das Ding vorgestellt und hat direkt mal ganz, ganz großes Lob von euch, unseren HR3-Hörern bekommen.
1: Wie so eine warme Decke, wo man sich reinkuscheln kann und sofort hat man das Gefühl, als ob jemand da wäre und einen in den Arm nimmt. Schönes neues Lied.
2: Oh, ist das nicht das schönste Kompliment von der Natascha?
3: Also das ist schon echt schön.
2: Oder?
3: Das
2: freut
4: mich. Was ein schönes Ding und ein besonderer Hit, weil es ist ein Song für deine beiden Jungs, ne?
3: Ist für meine beiden Jungs geschrieben. Man kann es natürlich aber auch auf jede andere Person interpretieren, weil es geht am Ende natürlich darum, wie wichtig es ist, dass man irgendwie auch jemanden hat, der einen so ein bisschen behütet, wo man sich vielleicht auch mal ausweinen kann. Irgendjemand, der einem so den Weg zeigt, wenn es mal nicht so läuft, wenn es mal dunkel wird.
0: Ja, voll schön. Hier ist Michael Schulte. With you.

0: Michael Schulte. Live könnt ihr ihn auch erleben. Er ist nämlich im Winter auf Tour, November Oberursel, nächstes Jahr im Februar dann in Frankfurt zu sehen. Es ist jetzt 12 Uhr.
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2: Atze. Im Atommüll-Zwischenlager in Biblis in Südhessen sind 30 Fässer beschädigt. Das ist das Ergebnis einer Inspektion über 1,5 Jahre. Die hat die Betreibergesellschaft BGZ durchgeführt, nachdem an einem Fass Rost entdeckt wurde. HR-Reporterin Anna Vogel.
3: Dabei handelt es sich um 200 und 400 Liter Fässer, in denen Schutzkleidung, Bauschutt und Metallschrott aus dem ehemaligen Kernkraftwerk in Biblis gelagert sind. Radioaktive Stoffe seien keine ausgetreten, so eine Sprecherin. Grund für die Schäden seien Fehler bei der Befüllung in den 80er Jahren und bei der Ein- und Umlagerung. Jetzt soll der Betreiber des ehemaligen Atomkraftwerks RWE die beschädigten Fässer in Überfässer verpacken.
2: Gutverdiener müssen mehr Sozialbeiträge zahlen, das hat das Kabinett beschlossen. Die Beitragsbemessungsgrenzen werden deutlich angehoben, also die Gehaltsgrenzen, bis zu denen Sozialbeiträge abgezogen werden. Die Grenze für die gesetzliche Krankenversicherung liegt dann bei 6.375 Euro im Monat, in der Renten- und Arbeitslosenversicherung bei 8.850 Euro. Wer so viel oder mehr verdient, muss pro Monat knapp 102 Euro mehr Sozialabgaben zahlen. Die Zahl der Cyberattacken mit KI nimmt zu, aber nur jedes 10. Unternehmen in Deutschland ist dagegen gerüstet. Das hat eine Untersuchung ergeben, die der TÜV mit der zuständigen Bundesstelle durchgeführt hat. Felix Wendt aus dem News-Team.
4: Jede 6. Firma berichtet von entsprechenden Vorfällen. Einfallstor Nummer 1 seien weiter Phishing-Mails mit Links, die zu Schadsoftware führen. Durch KI können die Mails sehr einfach persönlich an den Empfänger angepasst werden. Außerdem melden Firmen, dass KI bei Angriffen speziell nach Schwachstellen im System gesucht hat. Und gut jedes 10. Unternehmen berichtet von Deepfake-Audios und Videos, bei denen sich die Angreifer als Führungskräfte ausgeben, um Mitarbeiter dazu zu bringen, Geld zu überweisen.
2: Adipositas wird auch bei Kindern und Jugendlichen immer häufiger zum Problem. Abnehmspritzen lösen es aber nicht, so die Weltgesundheitsorganisation. Unter 10 Jahren sollten sie gar nicht eingesetzt werden. Bei älteren Kindern und Jugendlichen auch nur, wenn andere Therapien nichts bringen. Die WHO sagt, weiterhin helfen eine Ernährungsumstellung und Sport am besten gegen Fettleibigkeit. Leichter von Hessen in Richtung Norddeutschland. Der Bundestag gibt offenbar grünes Licht für eine neue Bahnstrecke zwischen Hannover und Hamburg. Laut Nachrichtenagentur dpa hat der Verkehrsausschuss dafür gestimmt. Damit könne die Bahn weiter planen. 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
0: Ein bisschen wie beim Marathon. Die letzten Meter gibst du noch mal alles und dann ist alles vorbei, Martin.
6: Und das merken wir beim Wetter auch. Heute bis zu 4, 25 Grad bei euch in Südhessen. 23 gibt es in Kassel und Eschwege. Und dazu scheint noch einmal überall die Sonne. Also viel Spaß mit dem goldenen Oktober heute.
0: Und dann wird alles anders. Hi, wir sind's. Ich bin Mirko Förster und aus dem HR3-Wetterteam Martin Wettergut mit dem Blick auf den herbstlichen Donnerstag.
6: Hier in Rhein-Main hält ab morgen der andere Herbsteinzug. Wolken, Wind, Regen und kühlere Luft machen sich bei uns breit. Und mit etwas Sonne morgen Nachmittag gibt es dann in Frankfurt nur noch so um die 17 Grad. Freitag wird es mit Dauerregen und Wind noch ein bisschen kühler.
0: Damit ihr gut ankommt, jetzt das Neueste aus dem HR3-Verkehrszentrum. Vorsicht auf der A3 Frankfurt-Köln. Zwischen Limburg-Süd und Limburg-Nord ein Reifen auf dem linken Fahrstreifen. A5 Darmstadt-Frankfurt zwischen Zeppelinheim und Frankfurter Kreuz. Ein Unfall auf dem rechten Fahrstreifen. Das war's. Gute Fahrt.
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0: True Faith und...
1: Leute, ihr müsst stark sein.
0: Er ist leer.
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0: Bis aufs letzte Fach habt ihr alles rausgeräumt. Und wir haben mit euch geweint und gejubelt.
3: Ich danke euch, ich bin sprachlos.
0: Ja, wir auch. Das waren sehr emotionale Wochen hier, auch fürs HR3-Team mit euch im Tresor. Aber eins ist ja auch klar, nicht jeden Tag gibt es ein Mini oder eine Traumreise, Goldbarren, Diamanten zu gewinnen. Petra hat gestern abgeräumt und sie ist heute noch fix und fertig.
4: Es war gestern einfach mega bei euch im Tresor und ich muss ehrlich sagen, ich habe immer noch Gänsehaut, wenn ich davon rede. Einfach super. Macht weiter so, ihr seid genial.
0: Es war ein Vergnügen, liebe Petra, mit euch allen da draußen, auch mit den vielen, die einfach nur sich mitgefreut haben und gegönnt haben. Und ihr wisst ja, Leute, wir sind schon an der nächsten Geschichte dran. Wir lassen euch nicht im Stich, wir spielen bald weiter.

0: So viel Power, Imagine Dragons, Natural. Auch eine Frau mit viel Energie und viel Emotion, Pink und Try gleich für euch. Und DJ Snake mit Justin Bieber. Let me love you. Das ist echte Abwechslung für euch in HR3.
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0: Kamrad für euch mit La La La La Love Sober.
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0: Ach, einfach mal schön hier Mittagspause in der Sonne machen. Warum denn nicht? Heute geht's nochmal. Im Moment Temperaturen um die 20 Grad im Südhessischen und um die 18 im Nordhessischen. Und das geht das noch mehr. Also heute Nachmittag mit viel Sonne, mit viel blauem Himmel kriegen wir Temperaturen von 21 bis 25 Grad. Hi, ich bin Mirko Förster. Damit ihr gut ankommt, jetzt das Neueste aus dem hr3-Verkehrszentrum. Eine Meldung habe ich für euch. A5 Darmstadt-Heidelberg zwischen Darmstädter Kreuz und Darmstadt-Eberstadt. 1 Kilometer Stau. Hier ist eine Tagesbaustelle auf dem rechten Fahrstreifen. Kommt gut durch.
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0: Sorry. No. Franz, ganz entspannte Musik ist auch gut so, denn wir kommen jetzt zu Crime. Ich weiß, ihr liebt alle Crime-Podcasts und die Geschichte wird euch gefallen. Mallorca, Ballermann, Bierkönig, klingt alles erstmal nach Party. Aber hinter dem Namen Bierkönig steckt auch einer der rätselhaftesten Mordfälle der Insel.
1: Manfred Meisel war dafür bekannt, dass er säckeweise Geldscheine vom Bierkönig in seine Finca transportiert hat. Und auch das könnte natürlich Anlass für einige Personen gewesen sein, Manfred Meisel das Geld zu rauben.
0: 30 Jahre ist es her, der Mord an dem damaligen Bierkönig-Betreiber. Und den rollt jetzt Oberstaatsanwalt Dominik Mies wieder neu auf. Danny Jensen aus dem HR3-Team. Was war der Bierkönig-Betreiber denn für ein Typ?
2: Ja, er hat in Frankfurt schon als Gastronom angefangen. Den Struwwelpeter hat er da gehabt, die Apfelweinwirtschaft. Und dann ist er nach Mallorca ausgewandert Ende der 80er Jahre und hat den runtergekommenen Bierkönig zu einer echten Goldgrube gemacht. Und es ist wirklich ein furchtbarer Fall. Nicht nur, weil Meisel in der Nacht zum 12. November 97 auf seiner Finca umgebracht wurde, sondern auch die Tierpflegerin und, jetzt kommt's ganz hart, sein 8-jähriger Sohn, der wurde auch erschossen.
1: Da fragt man sich, warum muss ein Kind sterben? Es ist natürlich durchaus möglich, dass im Zuge eines aus dem Ruder gelaufenen Raubüberfalls der 8-jährige etwas gesehen hat und dafür sterben musste.
0: Wahnsinn, aber ich bin jetzt auch an der Tierpflegerin hängen geblieben. Wofür hatte er denn eine Tierpflegerin?
2: Weil Meisel auf seiner Finca irre viele Papageien und andere wertvolle Vögel gezüchtet hat. Insider sprechen von 2000, also damit du mal so eine Vorstellung hast.
0: Wahnsinn.
2: Und damit war Meisel wohl einer der größten Papageienzüchter Europas. Deswegen hieß es auch eine Zeit lang die Papageienmafia. Ja, sowas gibt's. Könnte was mit den Morden zu tun haben. Und genauso gut hätte es aber natürlich auch die Konkurrenz am Ballermann gewesen sein können. Da wird bis heute viel spekuliert.
0: Jetzt erhoffen sich die Ermittler neue Hinweise durch Aktenzeichen XY heute Abend, 19:45 im ZDF. Ein Fall vom Ballermann, dessen entscheidende Spur am Ende vielleicht nach Frankfurt führt.
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0: Robin, The Killers für euch. Mr. Brightside. Für die Mittagspause genau das Richtige, um nochmal gut durchzustarten. Man at Work habe ich. Macht gute Laune Down Under. Und Tiffany Ares. Gute Energie für den Mittwoch. Vertigo, das ist echte Abwechslung für euch in HR3.
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0: Avicii und Levels für euch. 13 Uhr ist es.
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2: Hallo, ich bin Sevilay Sace. Im Atommüllzwischenlager in Biblis in Südhessen sind 30 Fässer beschädigt. Das ist das Ergebnis einer Inspektion über 1,5 Jahre. Die hat die Betreibergesellschaft BGZ durchgeführt, nachdem an einem Fass Rost entdeckt wurde. HR-Reporterin Anna Vogel.
3: Dabei handelt es sich um 200 und 400 Liter Fässer, in denen Schutzkleidung, Bauschutt und Metallschrott aus dem ehemaligen Kernkraftwerk in Biblis gelagert sind. Radioaktive Stoffe seien keine ausgetreten, so eine Sprecherin. Grund für die Schäden seien Fehler bei der Befüllung in den 80er Jahren und bei der Ein- und Umlagerung. Jetzt soll der Betreiber des ehemaligen Atomkraftwerks RWE die beschädigten Fässer in Überfässer verpacken.
2: Digitale Gewalt wird härter bestraft. Das Kabinett hat ein entsprechendes Gesetz von Bundesjustizministerin Hubig auf den Weg gebracht. Es muss aber noch durch den Bundestag. Darin steht etwa, dass niemand gegen seinen Willen digital zum sexuellen Objekt gemacht werden darf. Es geht um Cyberstalking per GPS-Tracker, Vergewaltigungsvideos, das Verbreiten von Deepfakes oder Identitätsmissbrauch. Der Nobelpreis für Chemie geht in diesem Jahr an zwei Forscher aus Frankreich und Japan. Das hat die Königlich Schwedische Akademie der Wissenschaften in Stockholm bekannt gegeben. Der Franzose Henri Cargan und der Japaner Kenzo Suai werden für ihre Grundlagenforschung ausgezeichnet. Dadurch können Medikamente sicher ohne gefährliche Nebenwirkungen hergestellt werden. Schüler- und Studentenproteste in Frankreich gehen weiter. An mehr als 500 Schulen fällt der Unterricht heute ganz oder teilweise aus. Heute Abend will sich Regierungschef Le Cornu äußern. ARD-Korrespondentin Caroline Diller.
4: Bei einer Fragestunde in der Nationalversammlung stellte Le Cornu am Dienstag eine Reform von Parcoursup in Aussicht, also des Systems zur Vergabe von Studienplätzen, das viele als ungerecht empfinden. Schüler- und Lehrergewerkschaften fordern darüber hinaus mehr Geld für die Bildung sowie mehr Lehrerstellen. In diesem Punkt scheinen Zugeständnisse aber schwer vorstellbar, denn der Haushaltsentwurf der Regierung für das kommende Jahr sieht Einsparungen in Höhe von etwa 40 Milliarden Euro vor.
2: Seit letzter Woche gilt der neue Tankrabatt in Deutschland. Das IFO-Institut sagt jetzt, dass der Steuernachlass von 17 Cent die Autofahrer nur teilweise erreicht. Meistens haben die Tankstellen im Schnitt nur 15 Cent weitergegeben. Beim Superbenzin E5 waren es 16 Cent. Der Tankrabatt gilt noch bis Ende Dezember. Das war unser News Update.
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6: Morgen hat die Waschmaschine Hochkonjunktur, Martin. Da werden die Sommerklamotten gewaschen.
7: Ja, und die Sommersöckchen, die Sommer-T-Shirts. Egal, was ihr heute Nachmittag noch mal tragen könnt. Weil heute noch einmal richtig Sonne tanken mit bis zu 4 oder 25 Grad. Also nochmal richtig goldener Oktober.
6: Und dann die langen Sachen vor im Schrank räumen. Hi, wir sind's. Ich bin Mirko Förster und aus dem HR3-Wetterteam. Martin Wettergut mit den Aussichten für den kühlen Donnerstag.
7: Ab morgen wird es hier in Rhein-Main ganz anders als bisher. Es gibt Regenwolken und Wind statt goldenem Oktober. Ab sofort steuern wir nur noch so um die 17 Grad an mit etwas Sonne am Nachmittag. Freitag bleibt es mit Dauerregen sogar nur bei 12 Grad. Am Wochenende aber wird es wieder etwas milder.
6: Damit ihr gut ankommt, jetzt das Neueste aus dem HR3-Verkehrszentrum. Vorsicht auf der A5 Frankfurt-Darmstadt zwischen Langenmörfelden und Weiterstadt. Reifenteile. Vorsicht auf der A7 Würzburg-Fulda. Hier liegt ein Gummistiefel auf dem linken Fahrstreifen zwischen Bad Brückenau-Volkers und Fulda A-Dreieck. Vorsicht auf der A44 Dortmund-Kassel. Reifenteile rechter Fahrstreifen zwischen Zierenberg und Kassel-Bad Wilhelmshöhe. A5 Darmstadt-Heidelberg zwischen Darmstädter Kreuz und Darmstadt-Eberstadt. 1 Kilometer Stau. Hier ist eine Tagesbaustelle auf dem rechten Fahrstreifen. Gute Fahrt!
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0: Purple Disco Machine. Leute, seid ihr soweit? Mittagspause überstanden, Hirn wieder voll einsatzfähig? Dann ran ans Telefon, Ohren auf, Nummer schon mal bereit machen, 069-155-4x3, HR3 Hiträtsel. Wir suchen wieder einen Mega-Hit aus unserer Playlist.
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0: Es ist wirklich, also eine der Mega-Hits überhaupt. Was fürs Herz. Und vielleicht habt ihr ja auch schon eine Idee. Welchen Hit suchen wir? 069-155-4x3. Versetzt euch mal in die Situation und was fällt euch dann ein?
1: Autsch, ah, ich wünsche dir eine gute Nacht. 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
0: Großer Hit einer großen Band. Und wir spielen das große HR3-Hit-Rätsel. Auf geht's.

0: Carly Rae Jepsen, Call Me Maybe. Wir sind mittendrin im hr3-Hit-Rätsel, also einfach durchklingeln, mitmachen und vorneweg mal gesagt, ja, normalerweise übersetzen wir ja oder versuchen eins zu eins so grob zu übersetzen, was im Titel vorkommt. In diesem Fall beschreiben wir eher die Situation.
1: Autsch, ah, ich wünsche dir eine gute Nacht. 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
0: ja,
1: ah.
0: Wenn ihr jetzt so ein Bild vor euch habt, wo das stattfinden kann gerade, dann habt ihr eigentlich auch schon den Hit. Durchklingeln oder WhatsApp schreiben. Wir genießen gleich Irene Cara. Bisschen mittanzen bei Flashdance. Und diese butterzarte Stimme. Alex Warren. Ordinary. Das ist echte Abwechslung für euch in hr3.
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0: What a feeling, das denkt ihr euch wahrscheinlich auch, wenn ihr unser HR3-Hit-Rätsel lösen wollt. Ja, welchen Hit suchen wir denn?
1: Autsch, ah, ich wünsche dir eine gute Nacht. Au, ah, schlaf gut. Oh, tut es weh. Und süße Träume. Ah, ah.
0: Ja, es fühlt sich irgendwie nicht so gut an, ne? 069-155-4x3. Welchen Hit suchen wir, Roswitha aus Frankfurt?
2: Ich denke, also es gibt zwei Möglichkeiten. Okay. Entweder ist es Love Hurts von Nazareth. Aha. Oder ist es ein Titel von der Gruppe Hurts.
0: Ja, beides wunderbare Vorschläge, Roswitha, aber beides nicht das, was wir suchen. Stefan aus Bensheim, dein Vorschlag?
3: Also ich denke, es könnte Sweet Dreams von Marilyn Manson sein.
0: Tatsächlich war das auch mein erster Gedanke, als ich heute Morgen das Rätsel vorgespielt bekam. Aber mir wurde gesagt, es geht um den physischen Schmerz, nicht um das Träumen. Weiter raten, einfach einsteigen, 069 155 4x3. 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

0: Tom Grennan, Little Bit of Love. Zu Hause in Hessen. Vielleicht heute mal gucken, ein bisschen früher Feierabend machen, um die letzten Sonnenstrahlen noch zu genießen und dieses warme Wetter, bevor es dann morgen herbstlicher wird. Also heute nochmal blauer Himmel, Sonne, 21 bis 25 Grad warm. Hi, ich bin Mirko Förster, damit ihr gut ankommt. Jetzt das Neueste aus dem HR3-Verkehrszentrum. Vorsicht auf der A66, Frankfurt-Fulda. Zwischen Hanauer Kreuz und Langselbolder Dreieck eine ungesicherte Unfallstelle auf dem rechten Fahrstreifen. PKW und LKW sind hier verwickelt. Und A5 Darmstadt-Heidelberg zwischen Darmstädter Kreuz und Darmstadt-Eberstadt. 1 Kilometer Stau. Hier ist eine Tagesbaustelle auf dem rechten Fahrstreifen. Gute Fahrt.
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0: alle Farben und Body Talk. Vielen Dank für die vielen Anrufe. Unser HR3-Hit-Rätsel. Wir lösen mal auf.
1: Autsch! Ah, ich wünsche dir eine gute Nacht. Au! Ah! Schlaf gut. 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Und süße Träume. Ah,
0: ja. Ah. Dietmar aus Schlüchtern, Stefan aus Bad Vilbel waren mit Beds Are Burning zumindest schon mal in der richtigen Richtung. Petra aus Kevenroth hat ein Bett im Kornfeld gesagt. Also von der Idee her super. Und dann gab es natürlich ganz, ganz viele, die haben es gleich erkannt. Annette, Steffi, Christine, Ralf, Sabine aus Bad Wildingen und Schlossborn, Langselbold, Maintal und Obertshausen waren unter anderem richtig. Und auflösen werde ich jetzt mit Kerstin aus Groß-Umstadt.
2: Hallo, Mirko.
0: Mitten im Rätsel. Fieber?
2: Ja, immer.
0: Sehr schön. Du bist im Homeoffice oder bist schon im Wochenende?
2: Richtig. Nee, ich bin im Homeoffice. Komm gerade aus meiner Kaffeepause, hab's Radio gerade angehört und hab dann nur Autsch, Autsch.
0: Und hast dich sofort wo gesehen?
2: Ja, im Bett mit lauter Rosen.
0: Ja.
2: Und von Bon Jovi, Bed of Roses.
0: Ja, da hast du natürlich vollkommen recht. Es ist eine wunderschöne Rockballade.
2: Ja.
0: Bon Jovi, Bed of Roses, vollkommen richtig. Und für alle da draußen jetzt einfach mal Füße hoch, ganz kurz Päuschen machen und diesen wunderbaren 5-Minuten-Rock-Giganten-Titel genießen. Hab noch einen schönen Tag, Kerstin.
2: Ebenso, vielen Dank.

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1: Mabel, Don't Call Me Up und gleich Michael Patrick Kelly. Schöner, lässiger Hit, Run Free. Und No Doubt, It's My Life und Run Free. Das ist echte Abwechslung für euch in HR3.
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0: Hang ab, schönen Nachmittag. Es ist 14 Uhr.
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2: Hallo, ich bin Sevilay Sace. Wer andere im Internet belästigt oder zum sexualisierten Objekt macht, muss in Zukunft mit härteren Strafen rechnen. Das Bundeskabinett hat ein Gesetz gegen digitale Gewalt von Justizministerin Hubig gebilligt. ARD-Hauptstadtkorrespondent.

0: Bundespräsident Mario Kubina.
1: Mit dem geplanten Gesetz will sie Lücken im Strafrecht schließen. Das betrifft zum Beispiel sexualisierte Deepfakes, also manipulierte Bilder, die den Anschein erwecken, einen Menschen nackt oder beim Sex zu zeigen. Außerdem soll digitaler Voyeurismus unter Strafe gestellt werden. Beispiele dafür sind Handyaufnahmen nackter Frauen in einer Sauna oder am Strand. Ein anderer wichtiger Punkt: Opfer von digitaler Gewalt sollen mehr Möglichkeiten bekommen, gegen Täter vorzugehen.
0: Eigentlich wollte das Kabinett heute auch beschließen, dass eine Pflegekommission eingesetzt wird. Das wurde aber um eine Woche verschoben. Von der SPD-Fraktion heißt es, dass noch unklar sei, wer in der Kommission mitmache. Die Expertinnen und Experten sollen Vorschläge ausarbeiten, wie die Pflegeversicherung nachhaltig finanziert werden kann. Im Atommüll-Zwischenlager in Biblis in Südhessen sind 30 Fässer beschädigt. Das ist bei einer Inspektion über anderthalb Jahre herausgekommen. Die Betreibergesellschaft BGZ hat sie durchgeführt, nachdem an einem Fass Rost entdeckt worden war. In den Fässern sind Schutzkleidung, Bauschutt und Metallschrott aus dem ehemaligen AKW gelagert. Sie sollen jetzt in größere sogenannte Überfässer verpackt werden. Immer mehr Kinder sind stark übergewichtig. Jetzt hat die Weltgesundheitsorganisation zum ersten Mal konkrete Leitlinien ausgearbeitet. Abnehmspritzen und Magenverkleinerungen lehnt die WHO ab, um Adipositas zu behandeln und das Gewicht zu senken. ARD-Korrespondentin Sandra Bieger.
2: Dauerhaft sei das nur durch die Umstellung der Ernährung und ein begleitendes Sportprogramm möglich. Unerlässlich ist nach Ansicht der WHO hierbei, dass die Familien der betroffenen Kinder und Jugendlichen eingebunden werden. Auch bei Kindern und Jugendlichen zwischen 10 und 19 Jahren sollten laut WHO Abnehmspritzen erst zum Einsatz kommen, wenn Verhaltenstherapien und Ernährungsprogramme nicht erfolgreich waren.
0: Bei der Fußball-Weltmeisterschaft nicht geliefert, dann 4 Niederlagen in 4 Nations League Spielen. Jetzt muss der Trainer der türkischen Nationalmannschaft Vincenzo Montella gehen. Das melden mehrere Medien. Der 52-jährige Italiener hatte das Amt 2023 von Stefan Kunz übernommen. Das war unser News Update.
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4: Heute nochmal Ü20 Wetter bei uns zu Hause in Hessen und viel Sonnenschein. Wir freuen uns, dass wir noch ein paar Sommersprossen im Spiegel auf unserer Nase entdecken und die Sonnenbrille brauchen. Aber ab morgen wird's Herbst, HR3 Meteorologe Martin Wettergut.
5: Statt Sonne und Wärme sind hier in Rhein-Main ab morgen eben Regenwolken und Wind angesagt. Morgen Nachmittag kommt zwischen den ganzen Schauern auch mal etwas die Sonne durch mit noch so 17 Grad in Frankfurt. Am Freitag wird's mit Dauerregen dann richtig kühl. Und so um die 16 Grad peilen wir schließlich am Wochenende.
4: Schön, dass ihr da seid. Hier ist der Nachmittag. Hallo, ich bin Carmen Schmalfeld. Wir haben 3 super coole Hits. The Bowser, absolut abgefahren und top aktuell mit Kinetic. Dann die Hooters mit Johnny B, eine Legende von Song. Und Harry Styles, As It Was. Aber damit ihr gut ankommt, vorher jetzt noch schnell das Neueste aus dem HR3-Verkehrszentrum. Einmal die A3 Köln Richtung Frankfurt zwischen Itzstein und Niedernhausen. Da liegt ein Reifen auf der linken Fahrspur. Weiter mit den normalen Staus auf der A5 Darmstadt Richtung Heidelberg. Zwischen Darmstädter Kreuz und Darmstadt-Eberstadt 1 Kilometer wegen der Tagesbaustelle auf der rechten Spur. A66 Frankfurt Richtung Fulda zwischen Hanauer Kreuz und Langenselbolder Dreieck 2 Kilometer Stau nach einem Unfall auf den beiden rechten Fahrspuren. Eine Meldung aus dem Landkreis Limburg-Weilburg. Zwischen Mensfelden und der B417 ist die Straße Altes Zollhaus nach einem Unfall gerade in beide Richtungen gesperrt. Umfahrt den Bereich möglichst großräumig. Dann die A5 Heidelberg Richtung Darmstadt zwischen Kreuz Heidelberg und Ladenburg 3 Kilometer Stau und zum Schluss A45 Gießen Richtung Aschaffenburg zwischen Kleinostheim und Mainhausen 2 Kilometer Stau wegen der Baustelle auf der rechten Spur. Gute Fahrt!
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0: 3 mit einer wichtigen Info vom Verkehr. Seid besonders vorsichtig, liebe Autofahrer, gerade auf der A485 Langgöns Richtung Gießener Nordkreuz zwischen Langgöns und Gießener Südkreuz ist ein Fahrradfahrer auf der Autobahn unterwegs.
1: Ich danke euch, ich bin sprachlos.
0: Mensch, Linda aus Linsengericht, die Freude ist ganz auf unserer Seite.
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0: 100 Schließfächer, viele fette Preise, das war der Tresor 2026. Und heute leuchten die Augen nicht nur von Linda aus Linsengericht, auch von Silke aus Obertshausen, von Sandra aus Bruchköbel, von Melanie aus Hofbieber. Alle sind happy. Sie alle haben in der HR3 Morning Show bei Tobi und Tanja den Tresor dann heute endgültig leer gemacht. Melanie, du warst heute früh 20 vor 6 schon die Erste im Tresor. Dein Mann und du, ihr habt gerade Urlaub und war trotzdem so früh, so wach, extra dafür.
3: Ja.
0: Warum?
3: Extra für den Tresor.
0: Ist nicht dein Ernst.
3: Doch, ist unser Ernst. Also wenn der Tresor früh morgens kam, ist ja oft gewesen, und dann haben wir dann den Wecker gestellt, weil wir gesagt haben, das dürfen wir nicht verpassen. Und ich habe ja gerade auch unsere Liste gezeigt. Wir haben uns ja eine richtige Liste gemacht. Die sieht aus wie...
0: Ich merke schon, ich habe es hier mit Profis zu tun. Finde ich gut. Generalstabsmäßig die ganze Nummer irgendwie durchorganisiert. Und dann warst du ja tatsächlich heute auch die Erste 20 vor 6 im Tresor.
3: Ja.
0: Und hast einen Dyson-Staubsauger, einen Fernseher, einen sehr coolen, und 2000 Euro Bargeld.
3: Genau.
0: Jetzt gehe ich mal von aus, es liegt relativ auf der Hand, was mit dem Staubsauger, mit dem Fernseher passiert.
3: Den darf mein Mann benutzen, den Staubsauger.
0: Das finde ich sehr gut, sehr gut. Aber mit dem 2000 Euro Bargeld, habt ihr da mal schon mal kurz so, was es wird?
3: Nee, wir haben tatsächlich noch gar nichts irgendwie überlegt. Also wir gehen heute Abend erstmal schön essen in unserem Lieblingsrestaurant in Fulda.
0: Und da lasst ihr es heute ein bisschen krachen?
3: Ja, da gehen wir heute Abend mal hin.
0: Und da gibt es dann auch die schöne Flasche Getränk mit dazu.
3: Auf jeden Fall.
0: Aber wie schön, dass ihr direkt gekommen seid, um euch die Preise abzuholen. Freue ich mich sehr.
3: Ja, wir uns auch. Ihr habt gesagt, ihr könntet uns den Dyson zuschicken und der Fernseher. Hab ich gesagt, ach, weißt du was, komm. Heute ist so schönes Wetter. Wir setzen uns jetzt spontan von Hofbieber nach Frankfurt ins Auto und fahren hier hin und holen das ab. Finde ich super, oder?
0: Finde ich auch.
3: Weil ich finde es jetzt sowieso einfach mal cooler, auch mal hier zu sein und das mal alles zu sehen.
0: Und jetzt enttäuscht, oder?
3: Nein, überhaupt nicht. Das ist total cool.
0: So, absolut. Und 20 vor 10 heute ist es soweit gewesen. Da war es geschafft und der Tresor leer. Und an der Stelle, ey, danke, dass ihr alle so mitgefiebert habt, so dabei wart, euch so dolle drauf vorbereitet habt, so dolle mit anderen mitgefreut habt, und natürlich nochmal einen ganz, ganz großen herzlichen Glückwunsch an unsere vielen, vielen Gewinner.
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0: heißer Beat, Don't Be So Shy. So klingt echte Abwechslung hier in HR3.
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0: Gleich ist es 2:30.
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2: Mit Sevilay Sace. Guten Tag. Das Bundeskabinett hat ein Gesetz von Justizministerin Hubig gebilligt, das für besseren Schutz vor digitaler Gewalt sorgen soll. Wer im Netz die Identität anderer missbraucht oder heimlich in der Sauna filmt, muss künftig mit Haft rechnen. Der Chemie-Nobelpreis geht in diesem Jahr an Forscher in Frankreich und Japan, Henri Cagan und Kenzo Soai. Die beiden haben herausgefunden, dass viele Bausteine der Natur in zwei Varianten existieren und warum sich die Natur für eine von ihnen entscheidet. Das hat die Herstellung von Medikamenten ohne größere Nebenwirkungen ermöglicht. Und jetzt mehr Aktuelles aus unseren Regionalstudios.
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3: Nach fast 30 Jahren zieht Jack Wolfskin weg aus Idstein. Der Outdoor-Ausrüster verlegt seinen deutschen Firmensitz nach Eschborn. Der Umzug von 200 Mitarbeitenden ist für Anfang nächsten Jahres geplant. Hinzu kommen 50 Außendienstmitarbeiter. Vom Unternehmen heißt es, man kehre näher an den Ursprung zurück. Ein Unternehmer aus Hanau hat Jack Wolfskin 1981 in Frankfurt gegründet. Die wetterfeste Kleidung mit dem Tatzenlogo war in den 80er und 90er Jahren populär. Doch das Unternehmen hat seither an Strahlkraft verloren. Seit dem vergangenen Jahr gehört Jack Wolfskin einem großen Sportartikelkonzern aus China und setzt jetzt auf den Hype ums Wandern. Birgitta Söhling, Idstein.
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5: Zusammen, hier ist der Nachmittag. Ich bin Carmen Schmalfeld und heute fühlt sich's bei uns zu Hause in Hessen zum letzten Mal so richtig nach Sommer an. Ab morgen dann Herbst. Also wir sind sowas wie am Kipppunkt zwischen Sommer und Herbst und deswegen habe ich gleich für euch entweder einen Sommerhit oder einen Herbsthit. Macht gerne mit, schickt per WhatsApp gleich ein Emoji, wenn ihr lieber eine Sonnenversion hören wollt, einen Sommerhit. Oder schickt mir ein Blatt, ein kleines Blatt-Emoji, wenn ihr sagt, nee, ich bin jetzt voll startklar für Herbst. Es geht einmal um Miss California, Dante Thomas. Oder Summer Moved On von Aha, was unser Herbsthit wäre. Ihr entscheidet. Freue mich natürlich auch, wenn ihr anruft. Also bitte auch gerne 069 155 und 4x3. Ich bin Carmen Schmalfeld, grüße euch ganz herzlich. Wir haben heute nochmal viel Sonnenschein, einen oft wolkenlosen Himmel und Temperaturen über 20 Grad, zwischen 18 und 21 Grad. Oft in den höheren Lagen ist es ein klitzekleines bisschen frischer, aber morgen insgesamt deutlich kühler und vor allen Dingen auch nasser. Damit ihr gut ankommt, jetzt das Neueste aus dem H3-Verkehrszentrum. Auf der A7 liegt ein Außenspiegel in der Baustelle Kassel Richtung Fulda zwischen Hattenbacher Dreieck und Niederaula. Dann die A485 Langgöns Richtung Gießener Nordkreuz zwischen Langgöns und Gießener Südkreuz. Ein Fahrradfahrer immer noch auf der Autobahn. A4 Kirchhammer Dreieck Richtung Erfurt, die ist zwischen Sättelstedt und Waltershausen nach einem Unfall gerade gesperrt. A5 Heidelberg Richtung Darmstadt zwischen Kreuz Heidelberg und Ladenburg. 3 Kilometer Stau. A5 Darmstadt Richtung Heidelberg zwischen Darmstädter Kreuz und Darmstadt-Eberstadt. 1 Kilometer Stau, weil eine Tagesbaustelle auf der rechten Spur ist. Und zum Schluss A66 Frankfurt Richtung Fulda zwischen Hanauer Kreuz und Langselbolder Dreieck. 2 Kilometer Stau. Da laufen Bergungsarbeiten auf den beiden rechten Spuren. Kommt gut an.
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Nachmittag hier in HR3 und es fühlt sich gerade bei uns zu Hause in Hessen noch so schön nach Sommer an, aber der Herbst kommt. Wir stehen also am Kipppunkt und haben uns überlegt, hey, das bilden wir jetzt heute musikalisch auch ab. Deswegen habe ich euch zwei Vorschläge mitgebracht. Entweder wir hören jetzt einen Sommerhit und den würde Dante Thomas liefern mit Miss California. Oder sagt ihr, nee, also Sommer, es war ganz nett, dass du da warst. Du warst teilweise ganz schön extrem, aber jetzt wird's auch Zeit für

0: Charme. Und in der Leitung habe ich Annette aus Otzberg. Grüß dich ganz herzlich. Du entscheidest jetzt, was darf's für dich sein? Sommer oder Herbst?
1: Den Herbst bitte.
0: Und ein Grund dafür?
1: Ja, weil ich mich auf den Regen freue, der dann endlich kommt.
0: Absolut, du hast so recht. Und ehrlich, der Song von Aha ist ja auch super. Danke dir für deine Stimme.
1: Bitte.
0: Bis bald, ciao.

0: On. Hier ist der Nachmittag in HR3. Ey, das hat Spaß gemacht. Ich glaube, wir spielen heute noch ein paar kleine Runden. Sommer oder Herbst, was für ein Hit hättet ihr gerne? Soll es nochmal eine extra Dose Sonne sein? Oder seid ihr so langsam echt auf kuschelige Abende und irgendwie Kaminfeuer eingestellt? Dann bitteschön, ich frage euch später nochmal. Jetzt gibt's hier gleich in HR3 Pink Floyd. Weil echte Abwechslung heißt bei HR3 Hits, die Legenden sind, die wir kennen, die wir lieben, die uns schon eine gewisse Zeit begleiten, kombinieren wir mit frischer Musik. Wie dem hier, Loser von Sophie and the Giants. Und das ist so HR3 typisch.
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0: Jetzt wird's 15 Uhr.
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2: Hallo, ich bin Sevilay Sarcher. Wer andere im Internet belästigt oder zum sexualisierten Objekt macht, muss in Zukunft mit härteren Strafen rechnen. Das Bundeskabinett hat ein Gesetz gegen digitale Gewalt von Justizministerin Hubig gebilligt. ARD-Hauptstadtkorrespondent Mario Kubina.
3: Mit dem geplanten Gesetz will sie Lücken im Strafrecht schließen. Das betrifft zum Beispiel sexualisierte Deepfakes, also manipulierte Bilder, die den Anschein erwecken, einen Menschen nackt oder beim Sex zu zeigen. Außerdem soll digitaler Voyeurismus unter Strafe gestellt werden. Beispiele dafür sind Handyaufnahmen nackter Frauen in einer Sauna oder am Strand. Ein anderer wichtiger Punkt: Opfer von digitaler Gewalt sollen mehr Möglichkeiten bekommen, gegen Täter vorzugehen.
2: Das Kabinett hat heute auch beschlossen, dass Gutverdiener mehr Sozialbeiträge zahlen müssen. Die Beitragsbemessungsgrenzen werden deutlich angehoben, also die Gehaltsgrenzen, bis zu denen Sozialbeiträge abgezogen werden. Die Grenze für die gesetzliche Krankenversicherung liegt dann bei 6.375 Euro im Monat. In der Renten- und

0: Arbeitslosenversicherung bei 8.850. Mehr Unterstützung für Kinder und Jugendliche in Hessen. Dafür haben sich 22 Institutionen und Sozialunternehmen zum Aktionsbündnis Kindeswohl in Hessen zusammengeschlossen. Sie fordern mehr Personal und eine bessere Zusammenarbeit der öffentlichen und freien Träger. Rund 95.000 Kinder und Jugendliche bekommen in Hessen schon Unterstützung. Das Bündnis will außerdem das Hilfen früher ansetzen. Der Chemie-Nobelpreis geht in diesem Jahr an Forscher in Frankreich und Japan, Henri Cagan und Kenzo Suai. Die Begründung der schwedischen Akademie der Wissenschaften, beide hätten entscheidende Erkenntnisse für die Herstellung von Medikamenten geliefert. ARD-Korrespondent Arne Bartram.
1: Viele Wirkstoffe bestehen aus Molekülen, die es in zwei spiegelbildlichen Varianten gibt. Und obwohl diese beiden Varianten chemisch fast gleich aussehen, können sie im Körper von uns Menschen unterschiedliche Effekte haben. Cagan und Suai haben erforscht, wie man bei chemischen Reaktionen gezielt eine dieser beiden Formen entstehen lässt. Das hilft Chemikern zum Beispiel dabei, Medikamente gezielter herzustellen.
0: Seit letzter Woche gilt der neue Tankrabatt in Deutschland. Das IFO-Institut sagt jetzt, dass der Steuernachlass von 17 Cent die Autofahrer nur teilweise erreicht. Meistens haben die Tankstellen im Schnitt nur 15 Cent weitergegeben. Beim Superbenzin E5 waren es 16 Cent. Der Tankrabatt gilt noch bis Ende Dezember. Das war unser News Update.
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3: Hallo, Carmen Schmeifeld hier. Wie schön, dass wir den Mittwochnachmittag zusammen verbringen hier bei HR3. Gleich Diamonds von Rihanna und Martin Garrix zusammen mit Ed Sheeran. Repeated. I'm singing in the rain. So sieht's zumindest mal aus für die nächsten 2 Tage bei uns zu Hause in Hessen. Da kommt ordentlich was runter und damit steigen dann hoffentlich die Pegel an Flüssen und Bächen.
4: Ein bisschen. Also ein paar Zentimeter geht's übers Wochenende nach oben, weil die dicken Regenfälle jetzt bis zum Samstag, Sonntag anhalten. Danach fällt wieder weniger, aber immerhin, das reicht, um ein paar Zentimeter wieder gut zu machen.
3: Die genauen Herbstaussichten jetzt von HR3-Meteorologe Martin Wettergut.
4: Hier in Rhein-Main zeigt uns der Oktober ab morgen, dass er auch anders kann. Regenwolken und Wind sind unterwegs. Morgen früh schüttet es auch. Morgen Nachmittag kommt bei 17 Grad wieder ein bisschen die Sonne durch. Neuer Dauerregen dann am Freitag mit nur 12 Grad in Hanau. Am Wochenende wird es dann bei uns wieder ein bisschen milder.
3: Damit ihr gut ankommt, jetzt das Neueste aus dem H3-Verkehrszentrum. Wir haben Reifenteile auf der A4 Erfurt Richtung Kirchheimer Dreieck zwischen Gerstungen und Wildeck-Obersohl. Genauso wie auf der A480, auch da Reifenteile. Reiskirchen Richtung Gießen zwischen Reiskirchener Dreieck und Gießener Nordkreuz. Die A3 Würzburg Richtung Frankfurt. Zwischen Bessenbach-Walderschaff und Goldbach, da gibt es gerade 4 Kilometer stockenden Verkehr. Auf der A3 Köln Richtung Frankfurt zwischen Wiesbadener Kreuz und Raunheim 3 Kilometer stockend. A5 Heidelberg Richtung Darmstadt. Zwischen Kreuz, Heidelberg und Ladenburg 3 Kilometer Stau. Und zum Schluss nochmal die A5 Darmstadt Richtung Heidelberg zwischen Darmstädter Kreuz und Darmstadt-Eberstadt. 2 Kilometer Stau wegen der Tagesbaustelle auf der rechten Spur. Gute Fahrt allen unterwegs. Kommt bald und sicher an.
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0: 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Zum Beispiel beim Einkaufen am Naschi-Regal vorbeigehen, ohne zuzugreifen und doch was in den Einkaufskorb zu legen. Oder was ist noch so eine lebenslange Challenge? 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
2: Wie kann ich mein pubertierendes Kind überreden, das Handy mal wegzulegen und sich mit an den Esstisch zu setzen? Lektion 1, vermeide möchte gern Jugendsprache. Das klappt als Erwachsener nie.
3: Ey Champ, ich fänd's mega nice, wenn du dein Phone mal ablegst und mit uns futterst, Bro.
2: Nee, lieber nicht. Lektion 2, vermeide auch die allzu kindliche Art. Da fühlt sich der Teenie nicht ernst genommen.
4: Jetzt legst du mal fein das Handychen weg und dann setz dich mit ans Tischchen. Happa happa machen.
2: Lektion 3, vermeide auch die ganz altmodische Art.
5: Hinfort mit dem schnurlosen Telefon und ab an die reich gedeckte Tafel.
2: Die einzig funktionierende Methode, Lektion 4, sage gar nichts. Warte, bis dein Kind irgendwann Hunger bekommt. Oder bis die Pubertät vorbei ist.
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Für unseren Mittwochnachmittag Synthi Pop Dive into me, A-Log und Khalid. Aber ey, so richtig gute, trockene, rockige Gitarren. Einfach großartig. Und die liefern jetzt Sunrise Avenue.

0: Halb vier ist es.
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2: Mit Sevilay Sace. Guten Tag. Ex-BND-Chef Hanning muss in Untersuchungshaft. Das hat ein Ermittlungsrichter am Bundesgerichtshof in Karlsruhe entschieden. Gegen Hanning besteht der Verdacht der Spionage und des versuchten Landesverrats. Er und sein früherer Büroleiter waren gestern festgenommen worden. Das Bundeskabinett hat ein Gesetz von Justizministerin Hubig gebilligt, das für besseren Schutz vor digitaler Gewalt sorgen soll. Wer im Netz die Identität anderer missbraucht oder heimlich in der Sauna filmt, muss künftig mit Haft rechnen. Und jetzt mehr Aktuelles aus unseren Regionalstudios.
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3: Es ist der dritte Jahrestag des Terrorangriffs der Hamas auf Israel. In Frankfurt ruft das Bündnis gegen Antisemitismus zu einem Schweigemarsch auf. Still soll der fast 1200 Toten und tausenden Verletzten des Massakers gedacht werden. Die Teilnehmer treffen sich an der Alten Oper und laufen dann schweigend zur Westend-Synagoge. Die Veranstalter wollen ein Zeichen für Solidarität mit Israel und dem jüdischen Leben setzen. Es gibt am Jahrestag des Hamas-Angriffs aber auch eine pro-palästinensische Demonstration. Hier soll an den Gaza-Krieg mit zehntausenden Toten erinnert werden, der auf den Terrorangriff folgte. Der Demozug beginnt an der Hauptwache und verläuft durchs Bahnhofsviertel. Frank Angermund, Frankfurt.
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0: Hier ist der Nachmittag an diesem Mittwoch. Hello, hello. Und wir sind genau am Scheitelpunkt zwischen Sommer und Herbst. Heute nochmal richtig viel Sonne, morgen dann richtig viel Regen bei uns. Und wonach ist euch denn so musikalisch zumute? Sagt ihr, hell yes, ich möchte gerne Sommerverlängerung. Dann stimmt gleich ab mit Lubega Mambo Number 5 und schickt ein Sonnen-Emoji oder sagt ihr, nee. Also es reicht dann jetzt auch. Ich hätte gerne ein bisschen Herbst und stimmungsvoll böte ich euch da Sting mit Fields of Gold. Eine wunderschöne Ballade. Ruhig, toll. Aber nein, ich will euch nicht beeinflussen. Sagt gerne Bescheid, was ihr haben möchtet. Schickt ein Blatt für Sting und eine Sonne für Lubega. Oder ihr ruft an 069 155 4x3. Würde ich mich auch sehr freuen. Dann quatschen wir eine kleine Runde. Und davor ganz kurz noch wolkenloser Himmel. 20 bis 25 Grad im Moment noch oft in den höheren Lagen. Zwischen 18 und 21 Grad. Wir freuen uns, dass es gerade noch ganz nett ist. Oder was sagt ihr? Und damit ihr gut ankommt, hier noch das Neueste aus dem HR3-Verkehrszentrum. A66 Frankfurt Richtung Fulda. Da haben wir eine ungesicherte Unfallstelle gerade. Da sind ein LKW und ein Auto zusammengestoßen zwischen Langselbolder Dreieck und Langselbold auf der rechten Spur. A5 Darmstadt Richtung Heidelberg zwischen Weiterstadt und Darmstadt-Eberstadt. 7 Kilometer Stau, weil gebaut wird auf der rechten Spur. Und hier dauert es ungefähr eine halbe Stunde länger. Dann in Offenbach, im Offenbacher Stadtwald genauer gesagt, wird zwischen Heusenstamm und Grafenbruch eine Weltkriegsbombe gleich kontrolliert gesprengt werden. Deswegen sind die Landstraßen 3001, die Landstraße 3117 ab halb vier, also genau ab jetzt, gesperrt. Umfahrt den Bereich möglichst großräumig. Dann die A7 Fulda Richtung Kassel zwischen Kassel Süd oder beziehungsweise am Dreieck Kassel Süd in der Überleitung zur A44 Richtung Dortmund. Da gibt es gerade Stau, 2 Kilometer ist sehr lang. A49 Kassel Richtung Gießen zwischen Barbern und Borken, 2 Kilometer Stau wegen der Baustelle, die rechte Spur ist zu. Und dann die A671 Wiesbaden Richtung Mainz zwischen Hochheim Süd und Gustavsburg, 1 Kilometer Stau. Gute Fahrt!
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0: Hier ist der Nachmittag in HR3. Na, was für eine Jahreszeit hättet ihr denn jetzt gleich gerne gehört in HR3? Zur Auswahl steht einmal Sommer, Lou Bega, Mambo Number 5. A little bit of Monica in my life, a little bit of Erica by my side. Ja, ist cool. Hat schön Dampf, hat irgendwie einen super Vibe. Oder dann halt eben Sting. As we lie in fields of gold. Und gedanklich legen wir uns in diesen Song rein. Ich habe jetzt nur ein Problem, liebe Leute. Es kamen genau gleich viele Sonnen-Emojis und Herbstblätter-Emojis. Also, liebe Silvi aus Großalmerode, entscheidest du. Du bist gerade auf dem Weg nach Hause von der Arbeit.
1: Richtig.
0: Oh, wie schön ist das denn? Hast du noch was Schickes vor? Oder was bringt der Tag heute noch so?
1: Nö, einfach nur noch Feierabend eigentlich.
0: Oh, ist das nicht herrlich, wenn man weiß, man kommt dann nach Hause und legt einfach die Füße hoch und macht nichts mehr?
1: Naja, ganz so wird es vielleicht nicht sein, Haushalt und so weiter.
0: Ach so, okay. Also du meinst, von dem Job, wo du Geld bekommst, gehst du zu dem Job, wo du kein Geld bekommst?
1: Richtig. Das ist gut ausgedrückt.
0: So, hier aber an dieser Stelle wenigstens Ruhm und Anerkennung von mir an dich, du. Du hattest uns gerade ein Emoji geschickt, und zwar Blätter. Du hättest gerne Sting, Fields of Gold. Du möchtest gerne Herbst.
1: Richtig.
0: Warum?
1: Herbst ist meine Lieblingsjahreszeit. Außerdem finde ich das Lied von Sting auch besser als den Mambo Number 5. Also so und so, aber Herbst ist auch meine Lieblingsjahreszeit. Ich mag's. Nicht ganz so heiß und ist einfach schöner im Herbst.
0: Ja, da sagst du.
1: Goldene Blätter,
0: ja.
1: Riecht ganz anders.
0: Ach, guck mal.
1: Ich kann auch mit einem Tag Regen was anfangen. Also ich finde dann auch gemütlich. Auf dem Sofa, im Regen, wenn es draußen regnet natürlich.
0: Du hast mich längst überzeugt.
1: Nicht in meinem Sofa, bitte.
0: Nee, natürlich. Aber du hast mich längst überzeugt. Wir hören Sting, Fields of Gold. Ich wünsche dir
1: schön.
0: Noch einen schönen Nachmittag.
1: Gut, ebenfalls.

0: Solltet ihr irgendwann mal tatsächlich die Möglichkeit haben, den nochmal live zu sehen, mach das. Der klingt immer noch wie eh und je. Und das, obwohl der Mann ja jetzt auch schon weit Ü 70 ist. Ding Fields of Gold. Hier ist der Nachmittag in HR3 gleich Rag & Bone Man. Skin, cooler, lässiger Hit. Und davor einer mit ganz schön Tempo. Tame her. 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

0: Green Day und jetzt wird's 16 Uhr.
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2: Hallo, ich bin Sevilay Sarcı. Ehemaliger Geheimdienstchef Hanning muss in Untersuchungshaft. Das hat ein Richter am Bundesgerichtshof in Karlsruhe entschieden. ARD-Reporter Holger Schmidt.
3: Kurz nach 13 Uhr wurde der frühere BND-Präsident August Hanning in einer Fahrzeugkolonne und in Begleitung von polizeilichen Spezialkräften vom Gelände des Bundesgerichtshofs weg in Richtung einer Justizvollzugsanstalt gefahren. Damit sitzt nun ein früherer BND-Präsident wegen mutmaßlicher landesverräterischer Ausspähung im Gefängnis. Auch wenn bis zu einer rechtskräftigen Verurteilung die Unschuldsvermutung gilt, wird der Vorgang national und auch international mit großer Aufmerksamkeit und mit Fassungslosigkeit beobachtet.
2: Digitale Gewalt wird härter bestraft. Das Kabinett hat ein entsprechendes Gesetz von Bundesjustizministerin Hubig auf den Weg gebracht. Es muss aber noch durch den Bundestag. Darin steht etwa, dass niemand gegen seinen Willen digital zum sexuellen Objekt gemacht werden darf. Es geht um das Verbreiten von Deepfakes oder Vergewaltigungsvideos, Cyberstalking per GPS-Tracker oder Identitätsmissbrauch. Und auch das hier war heute im Kabinett Thema: Bürokratieabbau und Staatsmodernisierung. Ein Jahr nach dem entsprechenden Gesetz wurde Bilanz gezogen. Danach sind von 103 Projekten 12 abgeschlossen, die anderen noch in der Umsetzung. Digitalminister Wildberger sagt, es gehe alles noch nicht schnell genug. Man müsse weiter strikt Kurs halten, damit Deutschland jeden Tag ein Stück einfacher werde. In Hessen haben letztes Jahr deutlich weniger Menschen Asylbewerberleistungen bekommen. Wie das Statistische Landesamt meldet, waren es knapp 26.000, 16% weniger als im Jahr davor. HR-Reporterin Viktoria Enzenauer.
4: Auch die Ausgaben für Asylbewerberleistungen sind gesunken, um gut 10% auf rund 548 Millionen Euro. Mehr Geld gaben die hessischen Sozialhilfe

0: Für Träger, also die kreisfreien Städte und die Landkreise, für Sozialhilfen aus. Gestiegen sind zum Beispiel die Kosten für Hilfe zur Pflege oder Erstattungen an Krankenkassen für die Kostenübernahme von Behandlungen.
1: In Offenbach wird heute Nachmittag eine Weltkriegsbombe gesprengt. Laut Stadt liegt die Bombe im Wald. Evakuiert werden müssen nur wenige Wohnhäuser und ein Energiewerk. Außerdem müssen zwei Straßen gesperrt werden. Die Bombe hat einen chemischen Zünder und liegt an der Grenze zwischen Offenbach und Heusenstamm. An derselben Stelle war schon vor 3 Jahren eine Weltkriegsbombe gefunden und kontrolliert gesprengt worden. Das war unser News Update.
2: Kaffeepausenzeit und von HR3 gibt's Lady Gaga, Paparazzi quasi so als kleines Leckerchen nebendran, was auf dem Tellerchen liegt, oder Alex Warren, Fever Dream. Ab, wisst ihr was? Wir spielen einfach beides. Ich bin Kavit Schmalfeld. Grüß euch ganz herzlich. Schön, dass ihr mit dabei seid an diesem wunderbaren Tag. Und ansonsten stellen wir gerade auch einfach fest, dass das Wetter aktuell noch ganz fein ist, wobei der erste Schnee schon runtergekommen ist.
3: Natürlich nicht bei uns in Hessen, aber gar nicht so weit weg. Jetzt übers Wochenende in den Alpen oberhalb von 2000 Metern und auf Island, auch da schneit es jetzt übers Wochenende. Ist nichts Ungewöhnliches, sind aber die ersten Flocken jetzt in diesem Herbst.
2: Und auch wenn wir gerade noch so schön im Spätsommer-Feeling schwelgen, es wird Herbst bei uns.
3: Statt Sonne und Wärme sind hier in Rhein-Main ab morgen eben Regenwolken und Wind angesagt. Morgen Nachmittag kommt zwischen den ganzen Schauern auch mal etwas die Sonne durch mit noch so 17 Grad in Frankfurt. Am Freitag wird's mit Dauerregen dann richtig kühl und so um die 16 Grad peilen wir schließlich am Wochenende ab.
2: Damit ihr gut ankommt, jetzt das Neueste aus dem H3-Verkehrszentrum. Wir haben einmal die R3 Frankfurt Richtung Köln, zwischen Raunheim und Wiesbadener Kreuz liegt ein Metallteil auf der linken Spur. Eine ungesicherte Unfallstelle und Metallteile bzw. Fahrzeugteile auf der Fahrbahn auf der A67 Darmstadt Richtung Mannheim zwischen Lorsch und Viernheimer Dreieck. 7 Kilometer Stau gerade auf der A5 Darmstadt Richtung Heidelberg zwischen Weiterstadt und Darmstadt-Eberstadt. A49 Kassel Richtung Gießen zwischen Wabern und Borken 2 Kilometer Stau wegen der Baustelle. Die rechte Spur ist zu. A67 Mönchhof Dreieck Richtung Darmstadt zwischen Mönchhof Dreieck und Rüssel Heimer Dreieck, 2 Kilometer Stau nach einem Unfall. A671 Wiesbaden Richtung Mainz, zwischen Hochheim Süd und Gustavsburg, 1 Kilometer Stau. Dann liegt ein Reifen auf der rechten Fahrspur auf der A7 Fulda Richtung Kassel, zwischen Melsungen und Cuxhagen. Und einen querstehenden LKW haben wir gerade auf der A7 Kassel Richtung Fulda zwischen Niederaula und Hünfeld-Schlitz. Die ist auch nach einem Unfall gerade blockiert. Gute Fahrt, kommt sicher nach Hause.
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0: kleiner Zocker steckt doch in ganz vielen von uns und deswegen kommt alle gerne zusammen. Es ist wieder Zeit für unser HR3-Quiz hier im Nachmittag. Mit Rätseln geht daheim am Radio oder direkt in der Show. Das erledigt heute der Olaf aus Beirut. Hallo.
1: Hallo, liebe Carmen, ich grüße dich.
0: Du bist Wiederholungstäter.
1: Genau, weil ich einfach Sehnsucht hatte deswegen. Also insofern habe ich noch gedacht, mach's nochmal.
0: Wie schön, dass wir wieder quizzen. Dann schon mal die gute Nachricht vorweg. Auch für Wiederholungstäter gibt es ein DAB Plus Radio.
1: Yeah, so, freue ich mich.
0: Aber jetzt natürlich auch noch meine Behauptung und du sagst mir, ob die stimmt oder ob die nicht stimmt.
1: Okay.
0: Los geht's. Oh Schreck, das O ist weg. Bad Soden-Allendorf legt sehr großen Wert drauf, dass wir es mit 2 O schreiben. Aber an der Zufahrtsstraße von der A7 nach Bad Soden-Allendorf steht auf 3 Wegweisern der Ortsname mit nur einem O. Stimmt's?
1: Also ich könnte es mir vorstellen, so ein Schildbürgerstreich. Ich sage einfach mal, es stimmt. Warum auch immer, ich könnte es mir vorstellen.
0: Es stimmt tatsächlich. Und woran liegt's? An Niedersachsen. Weil tatsächlich, die Schilder stehen alle auf der niedersächsischen Seite der Strecke.
1: Ah, okay.
0: Und die wissen anscheinend nicht, dass Bad Soden mit 2 O geschrieben wird. Bad Soden-Allendorf.
1: Sind die schon wieder so?
0: Ja.
1: Ja, sind halt keine Hessen, deswegen, die wissen auch nicht, wie man schreibt.
0: Ich danke dir ganz herzlich, dass du nochmal mitgequizt hast und vielleicht.
1: Ja, sehr, sehr gern.
0: Hören wir uns ja auch wieder, würde ich mich freuen.
1: Ja, auf jeden Fall. Also, hat mir auch Spaß gemacht, dich mal wieder zu hören. Nicht nur am Näher, sondern auch am Telefon, ist doch toll.
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0: Ganz klar auf die Lesejahreszeit zu. Es ist ja auch so schön, es sich mit einem richtig guten Buch im Herbst bequem zu machen auf dem Sofa. Grüß euch, hi, hier ist der Nachmittag in HR3. Und was tolle Bücher angeht, da haben wir ja gerade in Hessen eine Riesenauswahl. Die Buchmesse in Frankfurt läuft und parallel dazu auch das Lesefest Open Books. Unter anderem die Autorinnen Charlotte Link oder Nele Neuhaus kommen da und sind da mit dabei. Rund um den Römerberg gibt's ohne Ende Lesungen und das an sehr besonderen Orten, zum Beispiel in den Römerhallen im Rathaus oder beim Presse- und Informationsamt. Da kommen wir sonst eigentlich gar nicht mal so einfach rein. HR-Reporterin Olga Eisenmann hat einen ganz klaren Lieblingsplatz.
1: Wo ich es besonders schön finde, ist am Gartensaal im Goethehaus. Es sind so riesig große Fenster, da scheint das Licht rein, da hängt überall tolle Kunst an den Wänden. Also erstmal eigentlich sofort in Buchmessestimmung.
0: Ja, sehr inspirierend klingt es. Und wisst ihr was, das Allertollste daran ist, alle Veranstaltungen sind für lau. Yay! I don't wanna ride. Robbie Williams, eine gute Dosis in Rock DJ, absolut. Brauchen wir an so einem Mittwochnachmittag und das garnieren wir mit Mark Amber. Und belong together. Echte Abwechslung ist das in HR3.
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0: Halb fünf ist es.
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2: Mit Sevilay Sace. Guten Tag. Ex-BND-Chef Hanning muss in Untersuchungshaft. Das hat ein Ermittlungsrichter am Bundesgerichtshof in Karlsruhe entschieden. Gegen Hanning besteht der Verdacht der Spionage und des versuchten Landesverrats. Er und sein früherer Büroleiter waren gestern festgenommen worden. In Hessen haben letztes Jahr deutlich weniger Menschen Asylbewerberleistungen bekommen. Wie das Statistische Landesamt meldet, waren es knapp 26.000, 16% weniger als im Jahr davor. Auch die Ausgaben sind gesunken um gut 10% auf rund 548 Millionen Euro. Und jetzt mehr Aktuelles aus unseren Regionalstudios.
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3: Die Stadt Darmstadt will Kiffen im Stadion am Böllenfalltor verbieten. Das war die Meldung, die dieser Tage kam und alle waren etwas ratlos. Denn fragte man bei Darmstadt 98 nach, war Kiffen im Stadion eh schon verboten? Doch die Stadt will mehr. Die Stadt Darmstadt will, dass zukünftig nicht nur im Stadion, sondern auch im Umfeld des Böllenfalltors überwacht und kontrolliert werden kann. Ob es für die Darmstädter, die ja aktuell Tabellenletzter in der zweiten Liga sind, danach auch im Stadion besser läuft, das ist die große Frage. Antworten gibt's am Samstag im Heimspiel gegen Cottbus. Carsten Schellhorn, Sportredaktion.
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5: So Leute, was sagt ihr? Was darf es denn sein? Ein Eiskaffee oder vielleicht doch so ein fancy Pumpkin Spice Latte? Also das eine ist ganz klar ein Sommergetränk, das andere ist ganz klar ein Herbstgetränk. Und wir sind ja heute an diesem Kipppunkt. Im Moment noch schön und sonnig und Temperaturen zwischen 20 und 25 Grad, in den höheren Lagen zwischen 18 und 21 Grad. Aber morgen ist damit Schluss, dann fühlt sich's aber mal so voll nach Herbst an und es regnet mehr oder weniger den ganzen Tag. Musikalisch würde ich das jetzt hier ganz gerne begleiten und ihr trefft die Entscheidung. Was wollt ihr haben? Nochmal ein Sommerhit oder darf es so langsam Herbst sein? Schickt ein Emoji, also entweder eine lachende Sonne oder überhaupt Sonne oder schickt mir Herbstblätter. Es geht konkret einmal um den Fresh Prince zusammen mit Jazzy Jeff und Summertime oder Oasis und Wonderwall. Ich will euch nicht wirklich beeinflussen, aber also britische Musik ist ja so im Allgemeinen. Nein, Quatsch. Wirklich, ihr entscheidet. So, ich bin Carmen Schmalfeld, grüße euch ganz herzlich. Und damit ihr gut ankommt, jetzt das Neueste aus dem HR3-Verkehrszentrum. Vorsicht auf der B49 Limburg-Gießen. In Höhe Lohnberg sind Menschen im Bereich der Fahrbahn unterwegs. Genauso wie auf der B275 Usingen-Bad Schwalbach zwischen Itzstein und dem Abzweig nach Ehrenbach. A5 Darmstadt Richtung Heidelberg zwischen Weiterstadt und Darmstädter Kreuz. 4 Kilometer stockend. A7 Kassel Richtung Fulda zwischen Niederaula und Hünfeld. Schlitzen, LKW-Unfall auf der rechten Spur. A67 Mönchhof Dreieck Richtung Darmstadt zwischen Mönchhof Dreieck und Rüsselsheimer Dreieck. 2 Kilometer Stau nach einem Unfall. A643 Mainz Richtung Wiesbaden zwischen Dreieck Mainz und Schiersteiner Kreuz. 5 Kilometer Stau. A671 Wiesbaden Richtung Mainz zwischen Hochheim Süd und Gustavsburg. 1 Kilometer Stau. Allen unterwegs gute und sichere Fahrt. Vielleicht verrate ich euch auch noch die Telefonnummer, wo ihr abstimmen könnt. Das wäre ganz nützlich, ne? 069155 und 4x3. Wir hören uns.
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0: Höhenversprecher, geilo. Summertime, also entweder ihr hört den Song oder soll es Wonderwall von Oasis sein? Der so wunderschön getragen klingt und fantastisch in den Herbst passt. Wir haben aber einen ganz klaren Sommerfan am Telefon. Hi.
1: Hi, ich bin der Milos, ich komme aus Langen und ich höre täglich HR3 und ich wäre für Will Smith, weil bei dem Wetter ist das, finde ich, einfach sympathischer, macht gute Laune und das sollte man einfach noch genießen.
0: So, na gut. Lieber Milos, wohin geht's gerade für dich?
1: Ich bin auf dem Weg nach Hause, um noch schnell mit meiner Frau ein Espresso zu trinken.
0: Ach guck, in der Sonne.
1: Ja klar.
0: Guck mal, dann liefere ich dir jetzt deinen Wunsch-Soundtrack dazu.
1: Ich danke.

0: Milos aus Langen und alle, die eine Sonne geschickt haben. Leute, habt ihr uns gerade gut getan?
1: Also, wow, hat er uns abgeholt, oder?
2: DJ Jesse Jeff and the Fresh Prince. Summertime im Nachmittag bei HR3, gleich Dua Lipa.
0: Lässiger Pop, das ist alles so mühelos, was die macht und einfach immer erfolgreich. Verrückt, apropos erfolgreich. Irgendwie auch ausschließlich auf Hits gebucht, der Mann. Michael Schulte, 5 AM. 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

0: Ja, ist ein bisschen schade. Das war's jetzt. 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
0: 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Und wenn die neue Küche da ist, schick ein Foto.
2: Machen wir auf jeden Fall. Danke.
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2: Hallo, ich bin Sevilay Sarce. Vor 3 Jahren hat die Hamas-Miliz Israel angegriffen. Dort wird heute daran erinnert, auch in Frankfurt. Das Bündnis gegen Antisemitismus hat zu einem Schweigemarsch aufgerufen. Er startet jetzt an der Alten Oper und führt zur Westend-Synagoge. HR-Reporter Frank Angermund.
3: Still soll der fast 1200 Toten und tausenden Verletzten des Massakers gedacht werden. Die Veranstalter wollen ein Zeichen für Solidarität mit Israel und dem jüdischen Leben setzen. Es gibt am Jahrestag des Hamas-Angriffs aber auch eine pro-palästinensische Demonstration. Hier soll an den Gaza-Krieg mit zehntausenden Toten erinnert werden, der auf den Terrorangriff folgte. Der Demozug beginnt an der Hauptwache und verläuft durchs Bahnhofsviertel.
2: Ex-Geheimdienstchef muss in Untersuchungshaft. Das hat ein Richter am Bundesgerichtshof entschieden. Der ehemalige BND-Präsident Hanning und sein ehemaliger Büroleiter waren gestern festgenommen worden. Hanning wird vorgeworfen, dass er seinem Ex-Mitarbeiter jahrelang Geld gezahlt hat, um an geheime Informationen aus dem BND zu kommen. Gutverdiener müssen mehr Sozialbeiträge zahlen. Das hat das Kabinett beschlossen. Die Beitragsbemessungsgrenzen werden deutlich angehoben, also die Gehaltsgrenzen, bis zu denen Sozialbeiträge abgezogen werden. Die Grenze für die gesetzliche Krankenversicherung liegt dann bei 6.375 Euro im Monat, in der Renten- und Arbeitslosenversicherung bei 8.850. Die Zahl der Cyberattacken mit KI nimmt zu, aber nur jedes 10. Unternehmen in Deutschland ist dagegen gerüstet. Das zeigt eine Untersuchung, die der TÜV mit der zuständigen Bundesstelle durchgeführt hat. Felix Wendt aus dem News-Team.
4: Jede 6. Firma berichtet von entsprechenden Vorfällen. Einfallstor Nummer 1 seien weiter Phishing-Mails mit Links, die zu Schadsoftware führen. Außerdem melden Firmen, dass KI bei Angriffen speziell nach Schwachstellen im System gesucht hat. Und gut jedes 10. Unternehmen berichtet von Deepfake-Audios und Videos, bei denen sich die Angreifer als Führungskräfte ausgeben, um Mitarbeiter dazu zu bringen, Geld zu überweisen.
2: In Offenbach ist eben eine Weltkriegsbombe gesprengt worden. Laut Stadt lag sie im Wald an der Grenze zwischen Offenbach und Heusenstamm. Evakuiert werden mussten nur wenige Wohnhäuser und ein Energiewerk. Die Straßensperrungen werden jetzt wieder aufgehoben. An derselben Stelle war schon vor 3 Jahren eine Weltkriegsbombe gefunden und kontrolliert gesprengt worden. Das war unser News Update. 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

0: Oh ja, das geht die nächsten Tage bei uns zu Hause in Hessen. Und damit, mit dem kommenden Regen, steigen dann auch hoffentlich die Pegel an Flüssen und Bächen.
1: Ein bisschen. Also ein paar Zentimeter geht's übers Wochenende nach oben, weil die dicken Regenfälle jetzt bis zum Samstag, Sonntag anhalten. Danach fällt wieder weniger, aber immerhin, das reicht, um ein paar Zentimeter wieder gut zu machen.
0: Die genauen Herbstaussichten jetzt von HR3-Meteorologe Martin Wettergut.
1: Hier in Rhein-Main zeigt uns der Oktober ab morgen, dass er auch anders kann. Regenwolken und Wind sind unterwegs. Morgen früh schüttet es auch. Morgen Nachmittag kommt bei 17 Grad wieder ein bisschen die Sonne durch. Neuer Dauerregen dann am Freitag mit nur 12 Grad in Hanau. Am Wochenende wird es dann bei uns wieder ein bisschen milder.
0: Boah, seht ihr gut aus hier im Nachmittag bei HR3. Schön, dass ihr da seid. Hi, ich bin Carmen Schmalfeld. Und damit ihr gut ankommt, jetzt noch das Neueste aus dem HR3-Verkehrszentrum. Wir haben eine Holzlatte, die auf der A3 liegt, Köln Richtung Frankfurt zwischen Kelsterbach und Frankfurter Kreuz. Dann die B43 Schwanheimer Knoten Richtung Frankfurt Flughafen zwischen Kelsterbach und Flughafen West. Auch ein Holzbrett auf der Fahrbahn. A66 Frankfurt Richtung Wiesbaden zwischen Wiesbaden-Mainzer Straße und Schierstanner Kreuz 2 Kilometer Stau. A643 Mainz Richtung Wiesbaden, zwischen Dreieck Mainz und Schiersteiner Kreuz 4 Kilometer Stau und zum Schluss A671 Wiesbaden-Mainz zwischen Hochheim Süd und Mainz-Spitz-Dreieck in beide Richtungen jeweils 1 Kilometer Stau und da rutscht gerade frisch noch was rein von der A66. Frankfurt Richtung Fulda zwischen Flieden und Neuhof Süd, Reifenteile auf der Fahrbahn, passt auf und kommt gut an.
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0: dieser Welthit hat einfach alles. Drama, eine großartige Stimme, hinten dran noch ein Orchester, Streicher machen einfach alles irgendwie groß und monumental. Hier ist der Nachmittag in HR3. Leute, wir sind uns sehr sicher, bei Bad Soden, allen Dörfern der A7 denken sich jetzt eine Menge Menschen. Oh no, es fehlt ein O.
1: Das geht gar nicht. Also das zweite O brauchen wir alle.
0: Ja, weil Bad Soden nur mit einem O, also Soden nur mit einem O. Soden nur mit einem O gibt es ja wie Sand am Meer. Also völlig verständlich, dass als Bad Soden allen Dörfer da natürlich großen Wert drauf gelegt wird auf das zweite O.
2: Am Ende des Tages muss man sagen, das ist genau wie bei James Bond. Also wenn man da sagt, ja, Herr Bond, Agent 07, dann wäre der alle auch nicht glücklich drüber. Und genauso ist es bei uns auch bei Soden mit einem O. Wir sind da sehr stolz auf das zweite O und haben das auch gerne bei uns.
0: Absolut nachvollziehbar, lieber Stadtrat Calvin Grede. Und wo ist es jetzt bitte hin? Also das zweite O, um gleich drei Wegweiser auf der A7 geht's hier konkret. Die stehen alle auf niedersächsischem Boden. Unsere Nachbarn haben sich beim Bestellen der neuen Schilder offenbar mit Bad Soden ein bisschen vertan. Das im Taunus schreiben wir tatsächlich ja nur mit einem. Ist zugegeben auch nicht so ganz einfach bei uns zu Hause in Hessen, aber Schwamm drüber, Stadtrat Calvin Grede, bleibt entspannt.
2: Ich sehe es auf jeden Fall mit einem lächelnden Auge. Also es ist jetzt nichts, wo wir hier schlaflose Nächte verbringen, aber wir bestehen dann schon auf unser zweites O und ich freue mich auch, wenn das dann richtig auf dem Straßenschild ist.
0: Ja, sage ich nur eins, Edding regelt, ne? Hier ist der Nachmittag in HR3.

0: jetzt, der uns ganz soft so, naja, fast vielleicht schon in den Feierabend verabschiedet, aber bleibt gerne noch ein Weilchen. Hier ist Nett im Nachmittag. Hallo. An diesem Tag, an dem der Sommer ja sowas wie den Staffelstab so langsam abgibt an den Herbst. Und Herbst bedeutet für uns alle ja vor allen Dingen eines reifes Obst. Das gibt es momentan in vielen Landkreisen bei uns zu Hause in Hessen auch wieder kostenlos auf den vielen Streuobstwiesen. Jeder Baum, der ein gelbes Band quasi um den Bauch gewickelt bekommen hat, ist zum Pflücken freigegeben. Natürlich räumt ihr da nicht alles ab, weil ihr seid ja nette Menschen, ist klar. Haushaltsmengen wie immer, ne, da heißt so schön, also immerhin. Aber eine gute Idee für viele heimische Obstsorten, die ja sonst liegen bleiben würden.
1: Du hast wieder die wunderbare Möglichkeit, dieses breite Spektrum an Obstsorten, die auf den Streuobstwiesen zu finden sind, zu probieren und wenn sich die Menschen bedienen können und dafür sorgen, dass eben das Obst, das auf Streuobstwiesen wächst, verwendet wird, dann ist es ein ganz entscheidender Beitrag zur Nachhaltigkeit und auch zur Reduzierung der Lebensmittelverschwendung.
0: Meint der Roland, und damit hat er natürlich völlig recht, er betreut den Geo-Naturpark Bergstraße Odenwald und freut sich, wenn wir die Bäume mit den gelben Bändern besuchen und uns ein bisschen Obst mitnehmen. Oh, das wäre auch mal wieder so ein Film, den wir vielleicht zusammen angucken könnten. Footloose. Ah, der Hit raus, aber legendär. Kenny Loggins gleich hier im Nachmittag bei HR3. Davor gibt's Decker und Alex Clark. Cooler, lässiger Pop. Echte Abwechslung eben hier in HR3.
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H3 mit einer wichtigen Info vom Verkehr. Da muss der Alex klar mal kurz Pause machen. Vorsicht auf der B43 zwischen Schwanheimer Knoten und Flughafen West. Kommt euch vermutlich ein Fahrzeug entgegen. Fahrt in beiden Richtungen absolut vorsichtig und überholt hier nicht. Auf der B23 zwischen Schwanheimer Knoten und Flughafen West. Ein Falschfahrer, bitte nicht überholen und absolut vorsichtig fahren.

0: Halb sechs ist es.
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2: Mit Sevilay Sarce. Guten Tag. 3 Jahre nach dem Überfall der Hamas-Miliz auf Israel finden auch in Hessen Demonstrationen und Gedenkveranstaltungen statt. In Frankfurt hat das Bündnis gegen Antisemitismus zu einem Schweigemarsch vom Opernplatz zur Westend-Synagoge aufgerufen. In einer halben Stunde soll außerdem eine pro-palästinensische Demonstration starten. Im Kanzleramt hat der Koalitionsausschuss begonnen. Eigentlich sollte es vor allem um die Reformen gehen. Die SPD will aber auch die Wahl eines AfD-Politikers zum Landtagspräsidenten gestern in Sachsen-Anhalt zum Thema machen. Es wird spekuliert, dass CDU-Abgeordnete für die Mehrheit in Magdeburg gesorgt haben. Und jetzt mehr Aktuelles aus unseren Regionalstudios.
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3: Es ist eine Nachricht, an die viele ehemalige Bewohner wahrscheinlich nicht mehr geglaubt haben. Das Hochhaus im Erloch in Babenhausen soll wieder bezogen werden. Und das schon Ende Oktober. Das hat mir Holger Gröning, der Sprecher der Wohngemeinschaft, bestätigt. Denn es habe sich einiges getan in den 16 Monaten Leerstand. Die Arbeiten am Brandschutz, am Blitzschutz und an der bröckelnden Fassade stünden vor dem Abschluss. Es geht laut Gröning also voran. Ende Mai letzten Jahres waren große Fassadenteile von der Wand gefallen. Daraufhin wurden schwere Mängel festgestellt und das Hochhaus musste evakuiert werden. Seitdem durften die Mieter nur einmal rein. Wie viele ehemalige Mieter tatsächlich ihre alten Wohnungen beziehen wollen, das bleibt noch offen. Helene Wilke, Babenhausen.
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5: Der Überfall der Hamas auf Israel heute an diesem Tag von vor 3 Jahren und die Folgen davon sind gleich Thema in Das bewegt Hessen heute. Hallo und herzlich willkommen. Ich freue mich sehr, dass ihr da seid. Ich bin Carmen Schmalfeld. Was das Wetter angeht, kriegen wir heute so die letzten Sommer-Vibes. Aber der Staffelstab wird in der Nacht übergeben. Morgen dann deutlich herbstlicher. Aber im Moment oft noch so 20 bis 25 Grad in den höheren Lagen zwischen 18 und 21 Grad. Und morgen regnet's. Endlich mal, wenn wir da was sagen, ne? Oder? Damit ihr gut ankommt, jetzt noch das Neueste aus dem HR3-Verkehrszentrum. Nach wie vor der Falschfahrer auf der B43 zwischen Schwanhammer Knoten und Flughafen West. In beide Richtungen überholt ihr besser nicht und fahrt absolut vorsichtig. Dann haben wir einen kaputten LKW auf der A3 Frankfurt Richtung Köln in der Auffahrt Niedernhausen auf der Beschleunigungsspur. Reifenteile liegen auf der A66 Frankfurt Richtung Fulda zwischen Plieden und Neuhof Süd. Außerdem da Menschen im Bereich der Fahrbahn und nochmal Reifenteile, dann aber auf der A66 Frankfurt Richtung Wiesbaden zwischen Hattersheim und Hofheim. A66 Frankfurt Richtung Wiesbaden zwischen Wiesbaden-Mainzer Straße und Schiersteiner Kreuz 2 Kilometer Stau. A643 Mainz Richtung Wiesbaden zwischen Mainz-Gonzenheim und Schiersteiner Kreuz 3 Kilometer stockend. A671 Wiesbaden-Mainz zwischen Hochheim Süd und Mainz-Spitzdreieck in beide Richtungen jeweils 1 Kilometer Stau. Und zum Schluss noch ein Hinweis für Dreieich-Sprendlingen. Auf der Darmstädter Straße ist die Bahnschranke kaputt und öffnet nicht mehr. Also umfahrt den Bereich am besten großräumig. Allen unterwegs gute Fahrt.

Mit einer wichtigen Info vom Verkehr. Entwarnung für die B43. Die Gefahr durch ein entgegenkommendes Fahrzeug zwischen Schwanheimer Knoten und Flughafen West besteht nicht mehr. Allen unterwegs. Kommt gut und sicher an.

0: der Mittwochnachmittag hier in HR3. Der 7. Oktober 2023, ein Tag des Schreckens und von unvorstellbarer Gewalt. Heute vor 3 Jahren hat die palästinensische Terrororganisation Hamas Israel überfallen. 1200 Menschen sterben, 250 Geiseln werden verschleppt. Folgen dieses Terrorakts reichen bis nach Hessen.
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0: Dieser Tag des Terrors ist unvergessen, besonders für die Menschen jüdischen Glaubens, weiß Alon Meyer, Präsident des Sportvereins Maccabi Frankfurt.
2: Der Schmerz steckt noch sehr stark in unseren Köpfen, in unseren Herzen. Mehr Achtsamkeit auf jeden Fall, wenn man heute auf die Straße geht und vor allem schauen, dass wir vielleicht eine Exit-Strategie uns zusammenbasteln.
0: Dass Menschen jüdischen Glaubens tatsächlich darüber nachdenken, gegebenenfalls Deutschland zu verlassen, macht betroffen. Doch zur Wahrheit gehört eben auch, dass Vorfälle von Antisemitismus seit diesem 7. Oktober 2023 sprunghaft zugenommen haben. Daniel Korn aus dem Vorstand der jüdischen Gemeinde Frankfurt.
3: Leute fahren vorbei und brüllen irgendwas, angefangen von, weiß ich was, from the river to the sea oder Free Palestine oder Israel Kindermörder oder ähnliches. Das passiert relativ häufig. Es gab aber auch von einzelnen Gemeindegliedern berichtete Fälle der konkreten, auch tätlichen Anfeindungen von Personen, die dann tatsächlich körperlich angegangen worden sind.
0: Der Terror der Hamas hat viel Leid über die Menschen gebracht, auch über die Palästinenser. Der Gazastreifen ist fast völlig zerstört, zehntausende Menschen sind dort gestorben. Menschen in Hessen mit palästinensischen Wurzeln sorgen sich um ihre Familien in Gaza und erleben ebenso Anfeindungen, wie Roshan aus Gießen.
4: Mir wurde schon öfter zugerufen, Terroristenanhängerin, Hamas-Anhängerin, nur weil ich Palästinenserin bin. Und mir hat eine Ärztin im Krankenhaus mal gesagt, sie fände, die Menschen in Gaza verdienen es, zu sterben, obwohl sie weiß, dass meine Familie auch in Gaza ist.
0: Seit heute Nachmittag gibt es in Frankfurt, Kassel und Fulda Gedenkveranstaltungen. Zum Beispiel mit einem Schweigemarsch wird der Opfer gedacht. Pro-Palästina-Kundgebungen gibt es parallel in Frankfurt und Fulda. Meron Mendel, Direktor der Bildungsstätte Anne Frank in Frankfurt, wünscht sich, den Jahrestag des Terrorangriffs gemeinsam zu begehen.
5: Es wäre schön, wenn wir gerade diesen Tag als Tag begreifen, wo alle unschuldigen Opfer dieses Konflikts gedacht wird, solidarisiert und sympathisiert wird. Ich denke, dann mindestens werden wir hier bei uns ein Beispiel vormachen, wie kann man mit so einem blutigen und langjährigen Konflikt umgehen.
0: Denn Frieden kann es höchstwahrscheinlich nur durch Aussöhnung geben.
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0: Nach Natalie Imbruglia und Tom gleich eine wuchtige Rockballade. Das kombinieren wir natürlich mit einem lockeren Popsong. Soll ja schließlich echte Abwechslung hier geboten werden für euch. Purple Disco Machine und Hertz mit Wonderful Life 25. 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

3 hier am Mittwochnachmittag. Mann, dieses kurze Tief vorm Feierabend. Dagegen funken wir jetzt hier mit Nico Santos. Why don't you stay?

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4: Wir haben 18 Uhr, hallo.
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5: Hallo, ich bin Sevilla Esace. Ein breites Bündnis aus Unternehmen, Stiftungen und Vereinen fordert bessere Standards in der Kinder- und Jugendhilfe in Hessen. Die 5 Kernforderungen hat das Bündnis heute in Wiesbaden vorgestellt. HR-Reporterin Leonie Rosenthal.
6: Das Bündnis fordert mehr Personal. Ein Beispiel: Fachkräfte, die mehrere Kinder und Jugendliche in einer Wohngruppe gleichzeitig betreuen, arbeiten dort allein. Das Bündnis will, dass diese Dienste doppelt besetzt und Rufbereitschaften bezahlt werden. Außerdem setzt sich das Bündnis für verbindliche Standards in der ambulanten Hilfe ein und fordert, dass Hilfen unabhängig vom Wohnort und der kommunalen Haushaltslage bewilligt werden. Rund 95.000 Kinder und Jugendliche bekommen in Hessen schon Unterstützung.
5: Vor 3 Jahren hat die Hamas-Miliz Israel überfallen, mehr als 1.200 Menschen getötet und viele weitere als Geiseln verschleppt. In Israel und auch in Hessen fanden und finden heute Gedenkveranstaltungen statt, unter anderem in Darmstadt, Kassel und Frankfurt. Außerdem gibt es jetzt noch pro-palästinensische Demonstrationen, etwa in Frankfurt. Wieder Ärger in Polizeirevier im Frankfurter Bahnhofsviertel. Die Staatsanwaltschaft hat einen Polizisten wegen besonders schwerer Nötigung angeklagt. Grund: Er soll einen Gefangenen gezwungen haben, andere Polizisten anzubetteln, um nicht abgeschoben zu werden. HR-Reporter Daniel Majic.
7: Es geht um einen Vorfall im Dezember 2024. Ein Mann wird bei einer Kontrolle festgenommen und landet auf dem 4. Polizeirevier im Frankfurter Bahnhofsviertel. Dort soll der angeklagte Beamte ihm gesagt haben, dass er bald abgeschoben werden soll. Um das zu verhindern, sollte das Opfer einen anderen Polizisten anbetteln. Offenbar zur Belustigung, sagt die Staatsanwaltschaft. Das verängstigte Opfer folgt der Anweisung. Die Staatsanwaltschaft sieht darin nun einen besonders schweren Fall von Nötigung.
5: Der Streit über die Reformen etwa bei der Rente beschäftigt heute Abend den Koalitionsausschuss. Jetzt sorgt aber auch noch die Wahl des ersten AfD-Landtagspräsidenten in Sachsen-Anhalt für dicke Luft in der schwarz-roten Bundesregierung. Es wird spekuliert, dass CDU-Abgeordnete für die Mehrheit in Magdeburg gesorgt haben. Wer mit ICEs pendelt und dafür eine Monatskarte nutzt, zahlt in Zukunft weniger. Die Deutsche Bahn hat angekündigt, dass die Fernverkehrstickets ab 21. Oktober um 25% günstiger werden. So muss etwa für eine Monatskarte für die Pendlerstrecke zwischen Frankfurt und Mannheim statt rund 375 Euro nur noch 281 Euro bezahlt werden. Das war unser News-Update.
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4: Schönen Feierabend. Ich bin Leni Eckstein. Hallo. Und falls sich dieser Tag für euch auch noch so ein kleines bisschen nach Sommer angefühlt hat, dann genießt den Abend jetzt nochmal. Bis zu 25 Grad waren ja heute nochmal drin. Heute Abend bleibt es auch meistens trocken. In der Nacht ziehen dann allerdings Wolken und auch wirklich kräftiger Regen zu uns rein. Morgen dann maximal 17 Grad. Deutlich kühler und auch deutlich windiger. Also den warmen Abend, wenn ihr Lust habt, heute gerne nochmal mitnehmen. So. Und damit ihr gut ankommt, jetzt auch das Neueste aus dem HR3-Verkehrszentrum. Da haben wir die A671 Wiesbaden Richtung Mainz zwischen Hochheim Süd und Gustavsburg. 1 Kilometer Stau. Die Antre hat sich gerade aufgelöst. Deswegen wünsche ich euch jetzt eine gute Fahrt und vor allem einen schönen Abend.
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wunderschönen Feierabend. Ihr seid hier im HR3 Freundeskreis. Und wenn ihr in den letzten Tagen bei den Backstreet Boys in Düsseldorf wart, dann wisst ihr wahrscheinlich ganz genau, warum heute ganz, ganz viele noch so ein kleines bisschen euphorisch sind. Denn sie sind ja immer

gestern auch auf dem Konzert und Leute, allein die Fahrt dorthin mit der S-Bahn, ja, alle Fans in weiß-blau gekleidet. In der Bahn wurde gesungen, die Fans haben sich in den Armen gelegen und das Konzert dann eine Mega-Stimmung, eine Hammer-Show und wirklich ein Hit nach dem anderen. Okay, man hört, ich schwärme ganz schön, habe mich auch wieder gefühlt wie 15. Heute Abend gibt's das Ganze tatsächlich zum allerletzten Mal. Die Backstreet Boys spielen ihre 10. und damit auch letzte Show in Düsseldorf und das war ja auch ihre einzige Konzertstation in ganz Europa in diesem Jahr. Und neben all diesen Songs, und die wir seit wirklich Jahrzehnten ja mitsingen können, gibt's von den Jungs ja übrigens auch neue Musik. Haben sie gestern nicht viel davon performt. Aber im Juni ist ein neuer Song erschienen, gehört zum Soundtrack von Paw Patrol, ja, von dieser Kinderserie und wurde unter anderem auch von Ed Sheeran mitgeschrieben. Und da wollen wir jetzt natürlich mal gemeinsam reinhören. Das sind die Backstreet Boys mit Bottle Up, ganz neu bei uns in HR3.

0: Ein neuer Song von den Backstreet Boys. Bottle Up hier bei uns im HR3 Freundeskreis. Und jetzt drehen wir die Zeit doch noch mal so ein bisschen zurück ins Jahr 2003 zu Outkast. Hey, ja, macht uns richtig gute Laune jetzt zum Feierabend. Und ja, danach noch eine echte Powerfrau, Pink. Walk Me Home heißt der Track. Wie immer, echte Abwechslung gibt's gleich für euch hier in HR3.
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0: Machen gute Laune Outcast und hey ja, hier bei uns in HR3, 4 Minuten, dann haben wir 6:30 und vielleicht habt ihr Tiffany Harris dieses Jahr schon mit Vertigo bei uns entdeckt. Jetzt legt die Hamburger Sängerin direkt nach. Sie hat lange Songs für andere geschrieben, startet inzwischen aber selbst richtig durch und das hier könnte der nächste Hit werden, heißt Find Me. Und sie hat selbst ihre Musik mal in 5 Worten für uns beschrieben.
1: Ich würde mal sagen, hoffnungsvoll, bestärkend, verletzlich, mutig und obwohl das 2 Worte sind, Safe Space.
0: Aha, hören wir genau mal rein. Jetzt direkt, wie sich das anhört. Tiffany Harris und Find Me in HR3.

0: 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Wir haben jetzt gleich 6:30.
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0: Hallo und einen schönen Feierabend. Willkommen hier im hr3-Freundeskreis. Ich bin Leni Eckstein und Hessen bekommt heute Abend sogar noch so ein bisschen Sommer obendrauf. Also wenn ihr könnt, nochmal gerne raus mit euch. Genießt den Abend. Es war ja heute nochmal richtig warm. Immer noch um die 20 Grad. Es bleibt heute Abend trocken. In der Nacht kommen dann allerdings immer mehr Wolken dazu und dann auch kräftiger Regen rein. Und morgen wird es dann mit 12 bis maximal 17 Grad wirklich deutlich kühler und auch windiger. Also wenn es geht, dann auf jeden Fall diesen sonnigen und warmen Abend heute nochmal mitnehmen. Und damit ihr gut ankommt, jetzt das Neueste aus dem hr3-Verkehrszentrum. Vorsicht auf der A7 Fulda Richtung Kassel zwischen Melsungen und Guxhagen. Da liegen Reifenteile auf der Fahrbahn. Vorsicht auf der A66 Wiesbaden Richtung Frankfurt. In der Auffahrt Wiesbaden-Nordenstadt befindet sich ein Radfahrer auf der Fahrbahn. A3 Frankfurt Richtung Würzburg zwischen dem Offenbacher Kreuz und Obertshausen. 2 Kilometer stockender Verkehr wegen eines defekten PKW auf dem rechten Fahrstreifen. Die A661 Egelsbach Richtung Oberursel zwischen Frankfurt-Eckenheim und Frankfurt-Niedereschbach 3 Kilometer Stau. Und auf der B426 Gernsheim, höchst im Odenwald, da ist der Lorbergtunnel wegen eines defekten LKW gesperrt. Bitte umfahrt, wenn es geht, dieses Gebiet hier möglichst weiträumig. Euch also gute Fahrt und einen schönen Abend.
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0: Wunderschönen Mittwochabend wünsche ich euch. Die Frankfurter Buchmesse startet und passend dazu habe ich ein bisschen was zum Schmunzeln für euch mit Tanjas und Tobis WhatsApp-Promi-Gruppe.
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0: tolle Stimme hat er, George Ezra, bei uns in HR3 mit Shotgun. Und ich habe für heute Abend nochmal schön viel Power für euch von David Guetta und Jennifer Lopez. Tonight und für echte Abwechslung einen tollen Song, der wirklich immer geht. Die Kings of Leon. Sex on Fire gleich für euch bei uns in HR3.
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wunderschönen Abend. Hallo hier im hr3-Freundeskreis. 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Und jetzt natürlich ein kleiner Vorgeschmack. Ja, jetzt gibt's die Fantastischen Vier erstmal hier bei uns in hr3. Sie ist

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1: Wir haben jetzt 19
0: Uhr. 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
2: Hallo, ich bin Stefan Schiebelhut. In mehreren deutschen Städten ist heute an den Terrorangriff der Hamas auf Israel vor 3 Jahren erinnert worden. In Berlin hat Israels Botschafter Prosor dabei auch Angriffe auf Juden in Deutschland angesprochen. ARD-Reporter Jasper Ruppert.
3: Das Bündnis fordert mehr Personal. Ein Beispiel: Fachkräfte, die mehrere Kinder.
4: Berlin sei eine Stadt, in der Juden auf der Straße, in Universitäten und in U-Bahnen angegriffen werden. Dass jüdische Kindergärten und Schulen wie Festungen ausgebaut seien, sei eine Normalität, an die man sich nicht gewöhnen dürfe. Der Angriff der Terrorgruppe Hamas am 7. Oktober 2023 war das schlimmste Massaker an jüdischen Menschen seit dem Holocaust.
2: Auch in Frankfurt finden zurzeit Gedenkveranstaltungen und Demonstrationen statt. Zu einer Kundgebung gegen Antisemitismus auf dem Opernplatz sind laut Polizei rund 650 bis 700 Menschen gekommen. Und zu einer pro-palästinensischen Demonstration haben sich an der Hauptwache rund 250 Teilnehmer versammelt. Die Reformvorhaben der Bundesregierung sind Thema heute Abend im Koalitionsausschuss im Kanzleramt. Union und SPD wollen über einen Zeitplan sprechen, bis wann die Beschlüsse zu Rente und Pflege umgesetzt werden sollen. Weiteres Thema ist die Wahl des Landtagspräsidenten gestern in Sachsen-Anhalt. Es gibt den Verdacht, dass auch CDU-Abgeordnete in Magdeburg für den AfD-Politiker gestimmt haben. Ein breites Bündnis aus Unternehmen, Stiftungen und Vereinen fordert bessere Standards in der Kinder- und Jugendhilfe in Hessen. Die 5 Kernforderungen hat das Bündnis heute in Wiesbaden vorgestellt. HR3-Reporterin Leonie Rosenthal.
3: Das Bündnis fordert mehr Personal. Ein Beispiel: Fachkräfte, die mehrere Kinder und Jugendliche in einer Wohngruppe gleichzeitig betreuen, arbeiten dort allein. Das Bündnis will, dass diese Dienste doppelt besetzt und Rufbereitschaften bezahlt werden. Außerdem setzt sich das Bündnis für verbindliche Standards in der ambulanten Hilfe ein und fordert, dass Hilfen unabhängig vom Wohnort und der kommunalen Haushaltslage bewilligt werden. Rund 95.000 Kinder und Jugendliche bekommen in Hessen schon Unterstützung.
2: Im Süden von Offenbach ist heute Nachmittag eine Weltkriegsbombe kontrolliert gesprengt worden. Laut Stadt ist alles problemlos gelaufen. Die 250-Kilo-Bombe war im Wald zwischen Offenbach und Heusenstamm entdeckt worden. Einige Menschen mussten deshalb ihre Häuser und einen Gasthof verlassen. Auch einige Straßen waren für kurze Zeit gesperrt. 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
1: Ich wünsche euch einen wunderschönen Feierabend, einen schönen Mittwochabend. Ich bin Leni Eckstein. Hallo, genießt den Abend gerne nochmal. Heute noch super mild, war ja echt ein toller Spätsommertag. Und heute Abend geht es jetzt erstmal trocken weiter in der Nacht, ziehen dann allerdings mehr und mehr Wolken auf. Da gibt es dann auch kräftigen Regen und morgen dann maximal 12 bis 17 Grad. Deutlich kühler und auch deutlich windiger. Immer wieder Regenschauer mit dabei. Damit ihr gut ankommt, jetzt das Neueste aus dem HR3-Verkehrszentrum. Vorsicht, nein, nicht Vorsicht, sondern die B521 haben wir, Frankfurt-Büdingen. Die ist zwischen Bad Vilbel und Bergen-Enkheim wegen Bergungsarbeiten nach einem Unfall gesperrt. Hier, wenn es geht, weiträumig umfahren. Euch also eine gute Fahrt und vor allem einen schönen Abend.
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Simons und Open Up bei uns im hr3-Freundeskreis. Euch einen schönen Mittwochabend. Und manchmal braucht es ja einfach zwei ziemlich unterschiedliche Musikwelten, damit am Ende was richtig Gutes rauskommt. Finde ich gerade so toll, dass das wirklich immer öfter so gemacht wird. Diesmal von Sophie Tucker. Normalerweise irgendwo zwischen Clubsound und Pop und auch so brasilianischen Einflüssen unterwegs, haben sich dafür jetzt One Republic, ja, mit Ryan Tedder ins Studio geholt. Und sie sagen selbst, das hat von Anfang an einfach gematcht, ne? Auch wenn es keiner so wirklich gedacht hätte. Das Ergebnis ist ganz neu, heißt Tsunami, und wir hören da natürlich jetzt direkt rein. Also Sophie Tucker und One Republic mit Tsunami hier bei uns in hr3. Ja, so.

Sophie Tucker und Ron Republic Tsunami hier bei uns in HR3 und für uns alle heißt es hoffentlich heute Abend mal so richtig schön abschalten, schön gemütlich machen an diesem Mittwochabend. Und dieser nächste Song, der strahlt das irgendwie so aus. Oder? Das ist so ein ganz lässiges Gefühl von Lost Frequencies mit The Feeling, was sie da vermitteln. Und dann wechseln wir von so richtig schön entspannt zu diesem ganz großen California-Gefühl. Ja, und da bleiben wir jetzt auch. Phantom Planet und California, das ist echte Abwechslung hier bei uns in HR3. Euch einen schönen Abend.

0: David Prentice mit Golden Summer bei uns in HR3. Wir haben gleich 7:30. Ich wünsche euch einen wunderschönen Mittwochabend. Mein Name ist Leni Eckstein und es war ja wirklich so ein toller Tag. Fast ein bisschen wie im Sommer, ne? Heute Abend bleibt das auch meistens trocken. Vielleicht seid ihr ja noch ein bisschen unterwegs. In der Nacht ziehen dann allerdings immer mehr Wolken auf. Und dann kommt auch kräftiger Regen dazu, ja? Morgen wird es dann mit maximal 17 Grad deutlich kühler, windiger und auch wirklich regnerischer. Die nächsten Tage viel Regen gemeldet. Aber das tut der Natur vielleicht auch mal so ganz gut. Ja, und damit ihr gut ankommt, jetzt das Neueste aus dem HR3-Verkehrszentrum. Vorsicht hier auf der A3 Köln Richtung Frankfurt zwischen Dietz und Limburg-Nord. Da liegt ein Kochtopf auf dem rechten Fahrstreifen. Wie auch immer der da hinkommt, bitte besonders aufpassen. Die A45 Gießen Richtung Aschaffenburg zwischen Florstadt und Altenstadt. Eine Fahrbahnsperrung wegen Bergungsarbeiten. Dadurch ab Wölfersheim 2 Kilometer Stau. Und das war's jetzt. Soweit wünsche ich euch eine gute Fahrt und vor allem einen wunderschönen Abend. Schön, dass ihr mit dabei seid.
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0: Hallo hier im H3-Freundeskreis. Neue Musik habe ich jetzt für euch. Und diesmal von einem Namen, den ihr euch vielleicht schon mal merken solltet. Aber er hat sich auch selbst vorgestellt, ganz höflich. Das ist Oliver John.
1: Who's Oliver John in your own words? I'm Oliver John. I'm a singer-songwriter based in London. I'm half English, half French, and I grew up in the countryside in the south of France. So I'm basically a country boy who somehow ended up living in London. My music is very singer-songwriter at heart, but I do love bringing in little touches of country. I'm really just obsessed with writing honest songs about real life, usually things that I've probably overthought way too much.
0: Er hört sich ganz sympathisch an, allein wenn er schon so erzählt. Eine unglaublich tolle Stimme. Oliver John lebt in London, schreibt und produziert eigentlich Musik für andere und veröffentlicht jetzt seinen allerersten eigenen Song. Memories of You handelt von diesem fiesen Gefühl, wenn man über jemanden eigentlich hinweg sein will, aber diese gemeinsamen Erinnerungen einfach nicht so wirklich loslassen können. Ja, hören wir jetzt ganz neu bei uns in HR3, Oliver John, wirklich was fürs Herz.

Ein richtig toller Song von Oliver John, Memories of You, bei uns in HR3. Und jetzt, was, ja, da ist Stillhalten wirklich schwierig. Santana und Rob Thomas hier mit Smooth in HR3. Ja, ganz viel 90er-Gefühl und danach springen wir jetzt einfach mal 2 Jahrzehnte nach vorne zu The Kid LAROI und Justin Bieber mit Stay gibt's jetzt in HR3 und das ist echte Abwechslung für euch bei uns im Freundeskreis.

Mittwochabend, 10 vor 8. Ihr habt mehr als die Hälfte der Woche geschafft. Jetzt darf es langsam auch so ein bisschen entspannter werden. Also gönnt euch mal. Und dafür gibt es natürlich tolle Musik bei uns in HR3. Was ganz Frisches von Take That zusammen mit Michael Patrick Kelly. Das ist Feel My Love. 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

0: Um 20 Uhr mit Andrea Eckstein. Zum dritten Jahrestag des Überfalls der Terrororganisation Hamas auf Israel wird auch in Deutschland der Opfer gedacht. Am 7. Oktober 2023 waren etwa 1200 Menschen getötet und 250 in den Gazastreifen verschleppt worden. Das führte zum Gazakrieg, bei dem durch Angriffe des israelischen Militärs bisher rund 74.000 Menschen starben. Auch in Frankfurt finden aktuell Gedenkveranstaltungen und Demonstrationen statt. Zu einer Kundgebung gegen Antisemitismus auf dem Opernplatz sind laut Polizei rund 650 bis 700 Menschen gekommen. Zu einer pro-palästinensischen Demonstration an der Hauptwache haben sich rund 250 Teilnehmer versammelt. Weiter russische Angriffe auf die Ukraine. In der vergangenen Nacht hatte das russische Militär die Region um die Hauptstadt Kiew massiv angegriffen. Nach Behördenangaben gingen diese Attacken auch tagsüber weiter. Aus Kiew, Nils Buhler.
1: In Kiew wurde am späten Nachmittag Luftalarm wegen Drohnen ausgelöst. Nach Informationen von Bürgermeister Vitali Klitschko sind Trümmerteile einer abgeschossenen Drohne auf ein fünfstöckiges Wohnhaus gestürzt. Rettungskräfte behandelten Verletzte vor Ort, so Klitschko. Währenddessen stieg die Zahl der Opfer in Priloki weiter an. In der kleinen Stadt östlich von Kiew sind mindestens 18 Menschen gestorben, unter ihnen 4 Kinder.
0: In Berlin beraten gerade die Spitzen von Union und SPD im Koalitionsausschuss. Themen sind unter anderem die Reformpläne zur Rente und zur Zuckersteuer. Im Fokus steht aber wohl die Wahl des AfD-Politikers Rausch, der gestern in Sachsen-Anhalt zum ersten AfD-Landtagspräsidenten gewählt wurde. Neben den USA und der EU fordert auch die Weltgesundheitsorganisation WHO von Russland mehr Informationen über den Tod einer Labormitarbeiterin in Sibirien. Nur so könne man die Risiken für die öffentliche Gesundheit richtig einschätzen. ARD-Korrespondentin Sandra Bieger.
2: Die junge Wissenschaftlerin war in der vergangenen Woche in einem Krankenhaus in Sibirien an einer Lungenentzündung gestorben. Seither steht der Verdacht im Raum, sie könnte sich an ihrem Arbeitsplatz mit Lungenpest infizieren. Unbestätigten Internetmeldungen zufolge sollen rund 200 Menschen, die mit der verstorbenen Labormitarbeiterin Kontakt hatten, vorübergehend unter Quarantäne gestellt worden sein.
0: Ein Jahr nach dem Beschluss zu Bürokratieabbau und Staatsmodernisierung hat das Kabinett eine Zwischenbilanz gezogen. Danach sind von 103 Projekten 12 abgeschlossen, die anderen sind noch in der Umsetzung. Das waren die Nachrichten.
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4: Schönen Mittwochabend. Ich freue mich, dass ihr mit dabei seid. Mein Name ist Leni Eckstein. Hallo, genießt den Abend heute. Macht's euch schön entspannt. Es ist jetzt auch erst noch mal trocken, falls ihr noch mal raus oder noch mal eine Runde spazieren geht in der Nacht. Ziehen dann aber immer mehr Wolken auf und dann kommt kräftiger Regen mit dazu. Morgen deutlich kälter, bis zu 17 Grad maximal sind dann drin. Und ab morgen wirklich auch sehr viel Regen mit dabei. Damit ihr gut ankommt, jetzt das Neueste aus dem hr3-Verkehrszentrum. Da haben wir die A44 Dortmund Richtung Kassel zwischen Marsberg und Diemelstadt. 3 Kilometer Stau und stockender Verkehr. A45 Gießen Richtung Aschaffenburg zwischen Wölfersheim und Altenstadt. 2 Kilometer Stau wegen Reinigungsarbeiten nach einem Unfall. Da wird der Verkehr an der Unfallstelle vorbeigeführt. Und auf der B252 Korbach Richtung Bad Arolsen ist in Höhe des Barkernhofs die Bahnschranke defekt und schließt nicht mehr. Ja, also ich wünsche euch allen jetzt erstmal eine richtig gute Fahrt. Guckt, dass ihr entspannt durch den Abend kommt und seid vorsichtig auf den Straßen unterwegs.
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Ja, der muss natürlich bis zur letzten Sekunde ausgespielt werden, hier bei uns in HR3. Queen und I Want It All. Und wenn ihr Freddie Mercury einmal so erleben wollt, wie ja, ihn 1986 war es rund 80.000 Menschen in Budapest erlebt haben. Genau dieses legendäre Konzert kommt jetzt nochmal auf die große Leinwand. Neu in 4K, frisch remastered und ab heute auch bei uns in den Kinos. Ist ja schon ziemlich besonders, ne? So fast 40 Jahre später noch einmal mittendrin zu sein. Läuft zum Beispiel im CineStar Frankfurt oder im Kinopolis, mein Taunuszentrum. Und ich denke mal, Fans sollten auf jeden Fall vorbeischauen.

Ella Henderson und Offenbach, Hurricane bei uns hier in HR3. Und jetzt ist da ein Song, hört sich schon so an, als würde es direkt an die Bar gehen. Ja, ist auch so gemeint von Shaboozey, A Bar Song. Spiele ich euch jetzt gleich. Es geht aber davor nochmal zurück in die 2000er. Zusammen mit Blue und All Rise. Ja, das ist echte Abwechslung bei uns in HR3. Spiele ich euch jetzt. Ja, und ich glaube gerade so alle Mädels aus den 2000ern, auch ich, gerne jetzt mal ein bisschen lauter drehen und genießen.

Shabuzi, a bar song hier bei uns in HR3. Und Newcomerin Adela ist in der Slowakei aufgewachsen, lebt heute ihren Popstar-Traum in Los Angeles und war dieses Jahr sogar mit Demi Lovato auf Tour. Und genau diesen Weg erzählt ihr neuer Song. Der ist ganz frisch bei uns im HR3-Soundtrack gelandet. Das ist Ain't in L.A. Adela bei uns in HR3.

0: Imitation of Life um kurz nach 8:30.
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0: Schönen Mittwochabend. Ich bin Leni Eckstein. Schön, dass ihr mit dabei seid. Es ist meistens trocken draußen. Noch später kommen dann aber wirklich einige Wolken dazu. Teils auch kräftiger Regen rein. Ja, bis zu maximal 12 Grad heute Nacht. Morgen sind dann bis zu 17 Grad drin. Also wirklich auch deutlich kühler als heute. Es ist windig. Und es kommen immer wieder Schauer mit dazu. Ab morgen, den Freitag auch. Also jetzt ist Regen angesagt. So, damit ihr gut ankommt, jetzt auch das Neueste aus dem HR3-Verkehrszentrum. Da haben wir eine Meldung von der A44 Dortmund Richtung Kassel zwischen Marsberg und Diemelstadt. Momentan 2 Kilometer Stau. Euch eine gute Fahrt und vor allem einen wunderschönen Mittwochabend.
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1: HR3 hier am Mittwochabend. Und Vorsicht, liebe Autofahrer, auf der B49 Limburg-Gießen in Höhe Beselich-Obertiefenbach-Ost, da sind Personen auf der Fahrbahn. Bitte hier besonders vorsichtig fahren.

Michael Schulte und Waterfall hier bei uns in HR3 an diesem Mittwoch. Und den Namen Yassin könnt ihr euch gerne mal merken. Er gehört gerade zu den spannendsten neuen Künstlern aus Deutschland, schreibt deutschsprachige Musik irgendwo zwischen Rap und diesem, ja, so ein bisschen verträumten, melancholischen Sound. Und seine erste eigene Tour war auch direkt ausverkauft. Gerade ist wirklich viel los bei ihm. Erste eigene Wohnung bezogen, seit Samstag wieder auf Tour. Und am 16. Oktober kommt er auch zu uns nach Hessen. Da ist er in Wiesbaden am Start. Und ich würde sagen, wir hören jetzt mal rein in seinen neuen Song. Ganz frische Nummer hier bei uns bei HR3. Das ist Yassin mit Offensive.

Yasin ist das mit Offensive. Hier bei uns ganz neu in HR3. Und jetzt noch mal ein bisschen Disco. Turn the lights off. Und noch ein ganz anderer Sound. Hier bei uns Walk the Moon mit Shut Up and Dance. Richtig fröhlich und locker, das ist echte Abwechslung. Hier bei uns in HR3 gibt's jetzt für euch

0: und SPD im Koalitionsausschuss. Themen sind unter anderem die Reformpläne zur Rente und zur Zuckersteuer. Im Fokus steht aber wohl die Wahl des AfD-Politikers Rausch, der gestern in Sachsen-Anhalt zum ersten AfD-Landtagspräsidenten gewählt wurde. Bei russischen Angriffen auf die ukrainische Kleinstadt Priluki, östlich der Hauptstadt Kiew, sind mindestens 25 Menschen getötet und 100 verletzt worden. Das hat Präsident Selenskyj am Abend mitgeteilt. Hauptziel der russischen Angriffe sei die Energieinfrastruktur gewesen. Russland dagegen sprach von Angriffen auf Produktionsstätten von Raketen und Drohnen. In einer Rede in der griechischen Hauptstadt Athen hat US-Außenminister Rubio für einen stärkeren Zusammenhalt des Westens geworben. Er forderte die Staaten auf, sich auf die Wurzeln westlicher Zivilisation zu besinnen. Aus Athen ARD-Korrespondent Jasper Riemann.
1: Auf einem Hügel vor der Akropolis hielt er eine Rede, die von manchen Experten als Versuch gedeutet wurde, sich als möglicherweise künftiger US-Präsidentschaftskandidat ein deutlicheres Profil zu geben. Rubio beklagte, man schäme sich mittlerweile im Westen gerade für die Dinge, die den Westen erfolgreich gemacht hatten. Aber Europa könne aus einem langen Schlaf erwachen und das Feuer wieder entfachen, das in diesem Platz vor Jahrtausenden entfacht worden sei.
0: Mehr Unterstützung für Kinder und Jugendliche in Hessen. Dafür haben sich 22 Institutionen zum Aktionsbündnis Kindeswohl in Hessen zusammengeschlossen. Sie fordern mehr Personal und eine bessere Zusammenarbeit der unterschiedlichen öffentlichen und freien Träger. Rund 75.000 Kinder und Jugendliche bekommen in Hessen schon Unterstützung. Das Bündnis will außerdem das Hilfen früher ansetzen. Das waren die Nachrichten. Das Wetter. In der Nacht Schauer und Regen, es kühlt ab auf 16 bis 11 Grad. Morgen zunächst häufig Regen, später ein paar Auflockerungen und nur noch gelegentlich Schauer bei maximal 12 bis 17 Grad. Die weiteren Aussichten. Am Freitag Wolken, Sonne und zum Teil Regen, 9 bis 15 Grad maximal. Am Samstag ähnlich 12 bis 18 Grad. Die Zeit 21.03 Uhr.
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3: Vorsicht auf der B49 Limburg-Gießen. In Höhe Beselig-Obertiefenbach-Ost sind Personen auf der Fahrbahn. A44, Dortmund Richtung Kassel zwischen Marsberg und Diemelstadt, 2 Kilometer Stau. A45, Gießen Richtung Aschaffenburg zwischen Florstadt und Altenstadt, Reinigungsarbeiten nach einem Unfall, der Verkehr wird an der Unfallstelle vorbeigeführt. A45, Aschaffenburg Richtung Gießen, die Abfahrt Langen-Selbold-West, ist bis 15. Oktober wegen einer Baustelle auf der L3445 gesperrt. Eine Umleitung ist eingerichtet.
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4: Mittwochabend mit Markus Barsch. Hallo, schön, dass ihr da seid. DJ Goja, Jason Derulo fangen an. Machen wir gleich ein Quiz.
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10 nach 9. Es ist Hallo Deutschland, hier ist Bob, eure Abendshow. Die gemeinsame Abendshow von Bremen 4, HR3, MDR Jump, NDR 2, RBB 88.8, SR1 und WDR 2. Produziert mit Liebe, Herzblut, Hingabe und jetzt einem spontanen Schnellstquiz von SWR 3. Schenken euch was. Ihr wisst, wie es ist. Gibt es natürlich hier nichts zu verschenken. Müsst euch sauer verdienen. Nee, Spaß. Unsere spontanen Schnellstquizze, da geht es doch nur um die Freude. Da geht es doch nur um den Weg. Der Weg ist das Ziel. Ich gucke gerade, was der allwissende Abendschaukalender so sagt. Guck mal, heute hier genau. Heute vor 23 Jahren, am 7.10.2003, der ursprünglich mal Bodybuilder oder Schauspieler Arnold Schwarzenegger, Kandidat der Republikaner, gewinnt die Recall-Wahlen in Kalifornien gegen den regierenden Demokraten Gray Davis und wird damit neuer Gouverneur von Kalifornien, USA. Der Österreicher. Was für eine Karriere. Arnold Schwarzenegger. Komm, wir machen, der hat ja auch in vielen Kinofilmen mitgespielt. Ein Erfolgstyp auch. Wir machen, natürlich machen wir sehr berühmte Zitate aus Arnold Schwarzenegger-Filmen oder eventuell gar nicht. Also wenn ich zum Beispiel gleich sage, ihr ruft sofort an, 0722211 bitte, ja? Ihr ruft sofort an. Wir spielen das spontane. Ist das ein sehr berühmtes Zitat aus einem Arnold Schwarzenegger-Film oder nicht? Wenn ich zum Beispiel sage, ich mache es dann gleich immer in so einem Arnold Schwarzenegger-Imitationsversuch. Verzeiht mir. Hasta la vista, Baby. Ne? Ist richtig. Hatte gesagt in Terminator 1, 2, 3, 5, irgendwo. Ich glaube 2 war es. Hasta la vista, Baby. Das machen wir. 07221 2011. Weltberühmte Zitate aus Arnold Schwarzenegger Filmen oder nicht? Gleich hier. 07221 2011.

0: ist 8:45. Hasta la vista, Baby. Hier ist Pop, eure Abendshow. Der Schauspieler Arnold Schwarzenegger wurde heute vor 23 Jahren Gouverneur von Kalifornien. Der ehemalige Bodybuilder-Weltmeister und Schauspieler und noch einiges anderes mehr wurde Politiker. Und zwar was für ein Gouverneur in Kalifornien. Okay. Ich frage mal Peter in Waldshut oder aus Waldshut. Der fährt gerade irgendwo rum. Hallo Peter, bist du da? Peter! Peter?
1: Hi, Baschi.
0: Da bist du ja. Wo fährst du denn eigentlich gerade rum?
1: Feierabend.
0: Feierabend? Fährst in den Feierabend hinein?
1: Feierabend.
0: Ach, Freiabend.
1: Nein, ich stehe.
0: Okay, alles klar.
1: Ich stehe.
0: Die Verbindung ist so halb gut. Ich mache mal die Musik so ein bisschen leiser, damit wir was von dir verstehen. Wann hast du zuletzt einen Arnold Schwarzenegger-Film im Kino gesehen oder sonst wo oder im Fernsehen? Da werden ja ständig wiederholt auch und so. Nee?
1: Ja, sag mal so, ich habe eine DVD-Sammlung.
0: Wirklich? Alle Arnie-Filme. Okay. Ich nenne dir sehr berühmte Zitate, die eventuell aus dem Arnold Schwarzenegger-Film sind, vielleicht aber auch gar nicht. Also hasta la vista eben, hättest du schon gewusst, den kleinen Test zum Einstieg, ne? Klar.
1: Ja, natürlich.
0: Natürlich, Entschuldigung, was ist das für eine Frage? Ist der Papst katholisch? Okay, alles klar. Ich mache jetzt immer Arnie ganz schlecht nach. Dann ist es vielleicht schwieriger für dich. Har, har. Aus großer Macht folgt große Verantwortung. A, als Arnold Schwarzenegger sich damals als Bodybuilder so große Muskeln angepumpt hatte, dass er super stark wurde, da hat er das gesagt. Oder B, nein.
1: Nein.
0: Ist richtig. Spider-Man-Universum. Aus großer Macht folgt große Verantwortung. Ich glaube, der Onkel von Peter Parker hat es mal gesagt. Es war so quasi auf dem Sterbebett. Oh Gott, wie schrecklich. Ich weiß gar nicht mehr, wie er hieß, der Onkel. Weiter geht's.
2: Vergessen du musst, was früher du gelernt. Viel zu lernen du noch hast.
0: A. Da hatte Arnold Schwarzenegger mal einen Tee und hatte die Wörter so verdreht. B. Nein.
1: Nein, was ist das denn war Yoda.
0: Ja, das war Yoda bei Star Wars. Du bist mir auf die Schliche gekommen. Okay, alles klar. Wurde dem Arnie halt. Geht weiter. Hier.
2: Ich wünschte, der Ring wäre nie zu mir gekommen. Ich wünschte, nichts davon wäre passiert. A, hat Arnie mal gesagt im Scherz, nachdem er geheiratet hatte und jetzt halt diesen Ring am Finger hatte. Oder B, nein.
1: Was? Das war eine gute Möglichkeit gewesen, aber nein.
0: Das war Frodo. Frodo in Herr der Ringe. Und dieser Ring, dieser verdammte Ring, den er da in diesen Berg werfen muss, in diesen Vulkan. Du weißt schon, wie es ist. Nach Mordor. Okay, du bist auf der Gewinnerspur.
2: 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Ich bin bereit.
0: A, das sagt Arnold Schwarzenegger in allen seinen Filmen. Oder B, nein. Schwierig jetzt. Ist gemein, weil es so kurz ist, ne? Hätte er schon sagen können. Soll ich sagen?
1: Ich glaube.
0: Nee.
1: Trotzdem nein.
0: Nice, nein. SpongeBob sagt das immer. Ich bin bereit, ich bin bereit, ich bin bereit, ich bin bereit. Jetzt kommt's. Jetzt kommt das absolute Glanzstück. I'll be back. Oder ich komme wieder im Deutschen.
2: Ich komme wieder.
0: Das sagt Thor in Tag der Entscheidung von 2017. Thor, ne? Marvel und so. Und Co. Als der Schmied seinen neuen Hammer noch nicht fertig hatte. Ich komme wieder. Oder sagt es eventuell doch Arnie?
1: Ich glaube diesmal was. Diesmal war es unser Schwarzenegger.
0: Terminator 1, glaube ich. Oder sowas, ne? Auch da ist er, wenn er abgewiesen wird, ich weiß gar nicht, wo die anderen da alles sind, die er killen muss. Und dann sagt er, I'll be back.
2: Ich komme wieder.
0: Ey, das sind 2000 Punkte für dich, Peter aus Waldshut. Bleib dran, wir schenken dir was.
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1: Danke.

0: nieder.
1: Hier kommt noch was aus dem Verkehrszentrum gerade. Ein Update von der A5 Basel Richtung Karlsruhe zwischen Lahr und Offenburg. Da ist die rechte Spur gesperrt und zwar bis morgen früh um 6. Aktuell haben wir jetzt 2 Kilometer Stau hier. Ist ein bisschen zäh, dauert 20 Minuten, bis ihr da durch seid. Kommt gut und sicher und bitte bald an. I don't know.

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2: Es ist 9:30.
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3: Heute Nacht breiten sich von Südwesten her dichte Wolken aus, die hier und da Schauer bringen. Im Laufe der zweiten Nachthälfte kommt es dann verbreitet zu teilweise kräftigen Regenfällen, vereinzelt mit Blitz und Donner. Morgen fällt zunächst bei dichter Bewölkung noch verbreitet Regen und mitunter regnet es kräftig. Am Nachmittag stellen sich dann ein paar Auflockerungen ein. Bei maximal 12 bis 17 Grad ist es windig mit starken Böen.
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4: A44, Dortmund Richtung Kassel zwischen Marsberg und Diemelstadt, 2 Kilometer Stau. A45, Gießen Richtung Aschaffenburg zwischen Florstadt und Altenstadt, Reinigungsarbeiten nach einem Unfall, der Verkehr wird an der Unfallstelle vorbeigeführt. A45, Aschaffenburg Richtung Gießen, die Abfahrt Langen-Selbold West, ist bis 15. Oktober wegen einer Baustelle auf der L3445 gesperrt. Eine Umleitung ist eingerichtet.
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5: 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Hi.

0: Rebellion. 20:10 ist es. Hallo, hier ist Bob. Eure Abendshows, gibt so Bands. Die sind dann eine Weile weg wieder und dann kommen sie doch wieder zusammen und dann sind sie weg, dann sind es wieder völlig andere Menschen zufällig in dieser Band. Dann gibt es aber so eine Art Happy End und das passiert gerade so bei den Sugar Babes. Ne? Wir waren aber die Sugar Babes. Guck mal hier, das ist das hier. Ach, die. Riesen Round, Round. Oder hier, Push the Button, ne? Ach, die Sugar Babes. Da waren es aber wieder andere. Oder geil war damals, das ist schon eine Weile her, vor 20 Jahren oder so, da haben sie Gary Numan angezapft aus den 80ern. Das war cool, Freak Like Me, Our Friends Electric. Oder hier About You Now, wieder so ein absoluter Mega-Hit. Wie viele Hits kann man haben? Und die Sugar Babes so, ja. Das Schöne ist, es sind jetzt wieder die drei Original-Sugar Babes und die freuen sich so dermaßen, dass es jetzt wieder so ein bisschen losgeht, nachdem sie jetzt jahrelang weg waren.
1: I think that we had dreams and aspirations and we were
2: wir hatten unsere Träume und haben uns natürlich gewünscht, dass wir irgendwann wieder zusammenkommen und gucken, ob das passt. Aber wir hätten nicht gedacht, dass es so gut funktionieren würde. Und wir haben angefangen, als wir 12 waren. Da denkt man ja nicht so weit, von wegen, oh Gott, stellt euch mal vor, wie das wäre, wenn wir das noch mit 25 oder 30 machen. Das war echt ein wilder Ritt und wir haben viel Spaß und es fühlt sich frisch und neu an.
0: Neues Sugar Babes Album ist angekündigt für Februar 2027. Februar 2027, das sind nur noch 200 Jahre hin. Das Album wird heißen Sugar Babes, wie sich das gehört, oder? Wieder in Originalbesetzung seit ihrem allerersten Album One Touch von 2000. Hier ist daraus Ghost.

0: von den Sugar Papes in eurer Abendshow. Elektrisch. Gut, oder?
1: Warte mal. Hier noch erst was aus dem Verkehrszentrum. Vorsicht auf der A67 Mannheim-Darmstadt zwischen Pfungstadt und dem Darmstädter Kreuz. Da sind in beiden Richtungen Rehe auf der Fahrbahn. Bitte Vorsicht. Hallo Markus, Sugar Babes, gut und schön, wird hier geschrieben an die 0722211. Hast du eventuell nach der Elektronik eine Gitarre mit Strom?

Achtung, Falschfahrer auf der A7, Kassel-Fulda zwischen Homberg-Efze und dem Hattenbacher Dreieck. Da kommt aktuell ein Falschfahrer entgegen. Ganz rechts fahren, nicht überholen, auf der A7, Kassel-Fulda zwischen Homberg-Efze und dem Hattenbacher Dreieck. Falschfahrer unterwegs, Vorsicht in beiden Richtungen.

Gleich noch Clouseau bis ran an die Nachrichten. Es ist kurz vor 22 Uhr. Schön, dass ihr da seid. Jonas aus Haxfeld schreibt hier gerade an die 07221 FS Abendshow Studio. Baschi, Spitzenauer von James Blunt, Tastes Like Summer. Jein, was wir gleich machen, tollerweise, so in 20 Minuten, 25 Minuten, da spielen wir einen völlig neuen Song von James Blunt. Aber vielleicht spiele ich mal Tastes Like Summer kurz an für dich. Jonas, mache ich bestimmt gleich. Okay, machen wir so. Und noch was, Baschi, wann gibt es denn heute Philosophie? Die gibt es so in 10 Minuten, Viertelstunde. Ich habe nämlich dazu eine Frage für den Herbst, wenn ich eine Übergangsjacke anhab. Darf ich dann überhaupt durch eine Unterführung gehen?

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1: 22 Uhr mit Andrea Eckstein. Am dritten Jahrestag des Überfalls der Hamas-Terroristen auf Israel ist auch in Deutschland an die Opfer erinnert worden. Damals starben 1200 Menschen und 250 wurden in den Gazastreifen verschleppt. In Frankfurt versammelten sich laut Polizei etwa 700 Menschen zu einem Schweigemarsch. HR-Reporter Frank Angermund.
2: Der Publizist Friedmann sagte an der Westend-Synagoge, am 7. Oktober habe der Hass seine hässliche Fratze gezeigt. Sie habe versucht, Juden wieder zu entmenschlichen. Bei einer pro-palästinensischen Demonstration erinnerten knapp 400 Menschen an die zehntausenden Opfer des Gazakrieges, der auf den Terrorangriff folgte. Ein Redner sagte, der 7. Oktober könne wieder passieren, solange Völker unterdrückt werden.
1: Im Kanzleramt in

0: Nordrhein-Westfalens Ermittlern ist ein Schlag gegen die weltweit tätige russische Hackergruppe Chilin gelungen. Wie jetzt bekannt wurde, fassten sie einen 28-jährigen Russen. Er soll einer der führenden Köpfe der Gruppe sein. ARD-Reporterin Daniela Junghans.
1: Die Hacker hätten in den vergangenen 2 Jahren bundesweit rund 150 Unternehmen, Behörden und Kliniken angegriffen, sagte NRWs Innenminister Herbert Reul. Auch die Deutsche Bischofskonferenz und die Partei Die Linke seien bereits von der Gruppe erpresst worden. Der 28-Jährige sei bereits im Mai bei einem Aufenthalt in Japan festgenommen worden. Am vergangenen Freitag sei er nach Deutschland ausgeliefert worden.
0: Die Zwangsräumung ihrer Mietwohnung in Madrid hatte die aktuellen Massenproteste gegen die Wohnungsnot in Spanien ausgelöst. Heute ist die 87 Jahre alte Mari Carmen Abascal gestorben. Das teilte der Mieterverband am Abend mit. Der politische Streit um mehr Mieterschutz hat dazu geführt, dass es Ende November vorgezogene Parlamentswahlen gibt. Das waren die Nachrichten. Das Wetter. In der Nacht Schauer und Regen, es kühlt ab auf 16 bis 11 Grad. Morgen zunächst häufig Regen, später ein paar Auflockerungen und nur noch gelegentlich Schauer bei maximal 12 bis 17 Grad. Die weiteren Aussichten: am Freitag Wolken, Sonne und zum Teil Regen, 9 bis 15 Grad maximal. Die Zeit, es ist 22.03 Uhr.
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3: Vorsicht auf der A7 Kassel-Fulda. Zwischen Homberg-Efze und Hattenbacher Dreieck kommt Ihnen ein Fahrzeug entgegen. Bitte in beiden Richtungen äußerst vorsichtig fahren und nicht überholen. Vorsicht auf der A67 Darmstadt Richtung Mannheim. Zwischen Gernsheim und Lorsch liegt eine Tasche auf der Fahrbahn. Vorsicht auf der A67 Mannheim-Darmstadt. Zwischen Funkstadt und Darmstädter Kreuz befindet sich ein Reh auf der Fahrbahn.
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4: Mit Markus Bahr, schön, dass ihr da seid. Nico Santos fängt an, Human Being, und gleich erstmal ein bisschen Philosophie, was?
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0: Ist immer, wenn wir ein bisschen im Radio philosophieren, respektive das auch ankündigen, reicht schon. Kommt Zeug von euch, das ist wunderbar, vielen Dank. 0722211 von Sebastian aus Castrop-Rauxel kommt. Hey, wenn ich eine Frage stelle, auf die ich die Antwort schon kenne, habe ich dann überhaupt eine Frage gestellt?
1: Ja, schön, du kriegst mal so ein bisschen Gänsehaut, ne? Vielleicht ja gar nicht.
0: Das ist so ein bisschen, erinnere mich an eine Philosophie von vor 16.000 Jahren gefühlt. Wenn im Wald, mitten im Wald, ein Baum umfällt, aber es ist überhaupt niemand, kein Lebewesen ist ever in der Nähe, um das mitzubekommen, macht es dann überhaupt ein Geräusch? Wir werden es nie erfahren, oder? Vielleicht denkt der Baum einfach,
1: macht das lautlos. Ihr werdet das nicht wissen.
0: So, 22.14 Uhr und eine Sekunde. Darauf habe ich gewartet, dass es hier in eurer gemeinsamen Abendshow in der ARD von Bremen 4 und HR3, MDR Jump, NDR 2, RBB 888, SR1 und WDR 2, produziert von SR3, die einzig mögliche Zeit für etwas Philosophie am Mittwochabend. Alles, was den ganzen Tag doof war oder sonst irgendwie uns gezwickt oder genervt oder in die Seite gepokt hat, das schieben wir jetzt beiseite für immer. Wechseln die Perspektive, gucken anders auf die Welt. Wir haben schon philosophiert über sehr, sehr deepes Zeug, wie zum Beispiel, hey, pupst man eigentlich nach dem Essen von Kichererbsen Lachgas? Fragt bei euren Arzt oder Ärztin. Heißt der Fingernagel, ne? Heißt der Fingernagel so, damit man beim Hämmern auch weiß, warum man ihn gerade getroffen hat? Lustig, ne? So ein Fingernagel sieht überhaupt nicht aus wie so ein langes Stängele, wo man draufhaut aus Metall und ein Bild dranhängt. Witzig, noch nie drüber nachgedacht. Toll. Gestern, das war auch schön von Martin aus Leverkusen. Leute, wenn ein Flugzeug doch auf Gewichtsreduzierung getrimmt wird, ne, um Treibstoff zu sparen, muss alles ganz leicht sein. Warum ist dann im Service an Bord immer ballaststoffreiche Brote und Brötchen im Angebot? Das stimmt. Das macht ja total schwer. Lasst das. Wir wollen günstigere Tickets. Hier schon so günstig teilweise. Absurd. 555 Trilliarden von diesen kleinen Hirnaushängern stehen auf popabend.de. Da ist die Philosophie angedockt. Ihr wisst Bescheid. Heute verkabeln wir unsere Synapsen über wunderbar bekloppt neu über die wunderbare Frage von Elke aus Gummering. Das ist genau der Humor. Ohne Werbung, wichtig, ohne Werbung. Disclaimer, keine Werbung hier. Über Elke aus Gummeringens Frage. Hey, wenn man so als Security im Samsung-Shop arbeitet, ne, und halt guckt, dass keiner was klaut, ist man dann ein Guardian of the Galaxy?

0: mag. Robert Smith ist einer der allercoolsten Typen auf der ganzen Welt, oder? Von The Cure. Der ist immer noch ein goldiger, zauseliger, lustiger Typ. Ist übrigens einer der besten Kumpels geworden von Olivia Rodrigo. Die verehren sich gegenseitig quasi, machen auch zusammen gelegentlich Musik und so ein Zeug. Das ist kein Zufall, das glaube ich, Olivia Rodrigo hat ja einen Song veröffentlicht neulich, der heißt Cure oder The Cure. Sagt sie, hat nichts mit der Band zu tun. Log sie. Wissen wir ganz genau, dass das anders ist. Jetzt kommen wir zu James Blunt. Das ist übrigens der zweitlustigste Typ auf dem Planeten, das kann man nicht anders sagen. Der hat es ja neulich nach einer gewissen Abstinenz fröhlich zurückgemeldet mit einem Song, der wunderbar den Sommer ausklingen ließ. Tastes Like Summer. Das kam so fluffig reingeschwebt neulich. Aus dem Nichts gefühlt, hat großen Spaß gemacht. Danke, James Blunt. Und jetzt sind wir in der Lage, euch einen neuen Song von James Blunt vorspielen zu können. Einfach, weil es eben der krasseste Motherfucker ist, den es gibt. Das sagen nicht wir. Das sagt lustigerweise Dave Grohl von den Foo Fighters. Der ist auch Riesenfan von James Blunt.
1: I think James Blunt is the craziest motherfucker ever in the history of music. I'm only saying that just by looking at his eyes, he looks fucking crazy. I love crazy people.
0: Dave Grohl ist verkleidet James Blunt, weil er auch so verrückte Augen hat. Super lustiger Typ, James Blunt. Der macht übrigens gerade mit bei der britischen Version von Der Verräter. Ne, das ist eine Fernsehshow. Quotenrenner im britischen TV, gibt es im deutschen TV ja auch. James Blunt wird aber von allen da nur Tom Cruise genannt, weil er immer nur so ein Militär-Overall anhat. Immer. Beim Frühstück bestellt er sich immer ein Stück Butter extra auch in Der Verräter, oder? Weil er Angst hat vor Schürfwunden und deswegen fettert er sich seine Brustwarzen sehr akribisch ein. Wir erfinden das nicht, das macht er wirklich. Und er sagt, er war übrigens schon immer ein Verräter, weil er allen Menschen ständig sagt, dass sie so schön sind, dabei sind es gar nicht alle. Dieser Typ, James Blunt, der krasse Motherfucker. Hier ist er, ganz neu in der Abendshow mit Circles.

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3: Es ist 10:30.
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4: Heute Nacht breiten sich von Südwesten her dichte Wolken aus. Im Laufe der zweiten Nachthälfte kommt es dann verbreitet zu teilweise kräftigen Regenfällen. Morgen fällt zunächst bei dichter Bewölkung noch verbreitet Regen. Am Nachmittag stellen sich dann ein paar Auflockerungen ein. Bei maximal 12 bis 17 Grad ist es windig mit starken Böen.
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5: Vorsicht auf der A67 Mannheim-Darmstadt. Zwischen Funkstadt und Darmstädter Kreuz befindet sich ein Reh auf der Fahrbahn. A45 Aschaffenburg Richtung Gießen, die Abfahrt Langenselbold West, ist bis 15. Oktober wegen einer Baustelle auf der L3445 gesperrt. Eine Umleitung ist eingerichtet.
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3: Und hier ist Pop, eure Abendshow am Mittwochabend. Schön, dass ihr da seid. Mein Name ist

0: Gerippe oder wie Klocklock es nennen, Skeletons in eurer Abendshow. Er ist angekommen, er ist angekommen, er hat es geschafft. Wir freuen uns hier gerade sehr in Pop, eurer Abendshow mit Valtteri Bottas, dem finnischen Formel-1-Fahrer. Ne? Der, das habt ihr vielleicht mitbekommen, der ist einfach zum nächsten Formel-1-Grand Prix mit dem Fahrrad gefahren, weißt du? Andere steigen in ihren Privatjet, Kurzstrecke 50 Minuten, dann wird schon wieder gelandet. Und der fährt halt einfach 420 Kilometer in 4 Tagen, seht ihr meine Finger, 4, mit dem Rad von Sepang in Malaysia nach Singapur. Julio Buchmeier ist mit dem Fahrrad da.
1: Nun.
0: Das, was der gemacht hat, aber das klingt so verrückt, aber in seinem Fall ist es gar nicht so verrückt. Ne?
1: Nee, das ist tatsächlich wirklich sein großes Hobby. Bottas ist begeisterter Gravelbiker, liegt auch so ein bisschen in der Familie quasi. Seine Freundin ist eine australische Radrennfahrerin. Und während dieser Tour, die er da gemacht hat, hat er immer wieder Fotos von sich und seinem Rad inklusive schneller Brille und seinem Schnauzer auf Instagram gepostet und alle auf dem Laufenden gehalten.
0: Schnelle Brille, schneller Schnauzer. Wir haben da reingeschaut natürlich für euch. Da ist auch ein Foto dabei hier mit so einem Schild. Achtung, Krokodile. Oder hier ist ein Pfeil Richtung Survival. Survival in diese Richtung, Überleben da lang. Das klingt ja nicht so ganz ohne, weißt du?
1: Nee, also er hat in seinem Podcast auch zugegeben, er wollte absichtlich ja schon die nicht so oft befahrene Route nehmen, aber dass die Geräusche in der Nacht so mitten im Dschungel auf einem Trampelpfad mit seinem Mini-Radlicht schon so ein bisschen gruselig waren. Gut, jetzt könnte man ihn natürlich fragen, warum fährt er dann überhaupt in der Nacht,
0: ja, ne,
1: durch den Dschungel mit so einem Mini-Licht?
0: Gott.
1: Er wollte einfach ein bisschen Abenteuer, sagt er. Und es ist halt untertags auch einfach ultra heiß dort.
0: Ja, logisch.
1: Aber ja, dann standen halt auch mal Kühe auf der Straße, hat er erzählt. Mal hat ihn ein aggressiver Hund verfolgt. Und ach ja, eine Kobra ist kurz vor ihm mal noch über die Straße. Und einer Python ist er auch begegnet.
0: Doch, das übliche Handschlangen.
1: Ja. Ja, falls was ist, gab es aber genau deshalb, wie auch in der Formel 1 quasi so ein Safety Car, das ihm hinterhergefahren ist. Sicher ist sicher.
0: Der hat bestimmt auch so Anti-Gift, Schlangen-Anti-Dot dabei. Okay. Sein Rennstall, ne? Cadillac, der hat ja schon gesagt, Leute, nein, nein, das war eine rein private Aktivität. Wir haben damit nichts zu tun. Also keine große Marketingaktion.
1: Ja, schon so ein bisschen. Allerdings von dem Radhersteller, mit dessen Modell er unterwegs war, die haben das auch gefilmt. Da soll es auch eine Mini-Doku irgendwann geben.
0: Guck ich mir an, stellt sich jetzt schon die Härchen am Arm bei mir auf, wenn er da nachts zwischen den Schlangen lang fährt. Mit der Cobra dann im Großformat. Und schon mal für die Planung, Mr. Bottas. Der nächste Grand Prix ist dann in den USA. Das ist vielleicht beim Gravelbiken nicht ganz so einfach dann. Aber trotzdem viel Spaß.
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Es ist 10 vor 11. Vorsicht bitte auf der 1, Köln Richtung Euskirchen. Zwischen Kreuzköln Nord und Köln-Bocklemünd steht ein kaputtes Auto. Und noch einmal Vorsicht auf der A46, Wuppertal Richtung Düsseldorf. Zwischen Düsseldorf-Eller und Düsseldorf-Holthausen, da ist eine ungesicherte Unfallstelle. Kommt gut und sicher und bald an.

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1: 23 Uhr mit Andrea Eckstein. Im Kanzleramt in Berlin ist am späten Abend die Sitzung des Koalitionsausschusses nach 4,5 Stunden zu Ende gegangen. Konkret beschlossen haben die Spitzenpolitiker von Union und SPD nach Angaben von Teilnehmern aber nichts. Auf der Tagesordnung standen unter anderem die geplanten Reformen. ARD-Hauptstadtkorrespondent Markus Preis.
2: Man hat verabredet, dass man die Projekte umsetzen will, dass auch die Gesetzgebung zur Rente relativ zeitnah vorgelegt werden soll. Und man hat im Prinzip über diese Dinge gesprochen, hat gesagt, wir wollen das umsetzen. Aber man hat nicht bei den ganz konkreten Streitfragen über konkrete Kompromisse heute Abend gesprochen.
1: Am 3. Jahrestag des Überfalls der Hamas-Terroristen auf Israel ist auch in Deutschland an die Opfer erinnert worden. Damals starben 1200 Menschen und 250 wurden in den Gazastreifen verschleppt. In Frankfurt versammelten sich laut Polizei etwa 700 Menschen zu einem Schweigemarsch. HR-Reporter Frank Angermund.
3: Der Publizist Friedmann sagte an der Westend-Synagoge, am 7. Oktober habe der Hass seine hässliche Fratze gezeigt. Sie habe versucht, Juden wieder zu entmenschlichen. Bei einer pro-palästinensischen Demonstration erinnerten knapp 400 Menschen an die zehntausenden Opfer des Gazakrieges, der auf den Terrorangriff folgte. Ein Redner sagte, der 7. Oktober könne wieder passieren, solange Völker unterdrückt werden.
1: Bei russischen Angriffen auf die ukrainische Kleinstadt Priluki, östlich der Hauptstadt Kiew, sind mindestens

0: gelegt und um dessen Einschätzung gebeten. Hintergrund ist das Verfahren der deutschen Umwelthilfe gegen die Bundesregierung. Dabei geht es vor allem darum, welche Prognosedaten für das Luftreinhalteprogramm genommen werden. Das waren die Nachrichten. Das Wetter. In der Nacht Schauer und Regen, es kühlt ab auf 16 bis 11 Grad, morgen zunächst häufig Regen, später ein paar Auflockerungen und noch gelegentlich Schauer bei maximal 12 bis 17 Grad. Die weiteren Aussichten: Am Freitag Wolken, Sonne und zum Teil Regen, 9 bis 15 Grad maximal, am Samstag ähnlich, 12 bis 18 Grad, die Zeit 23.03 Uhr.
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2: Vorsicht bitte auf der A66 Frankfurt-Fulda. Zwischen Langenselbolder Dreieck und Langenselbold laufen Rehe. Vorsicht auf der A67 Mannheim-Darmstadt. Zwischen Funkstadt und Darmstädter Kreuz befindet sich ein Reh auf der Fahrbahn. Die A5 Darmstadt Richtung Heidelberg ist zwischen Dreieck Darmstadt und Darmstädter Kreuz wegen einer Nachbaustelle vorübergehend gesperrt. A45 Aschaffenburg Richtung Gießen, die Abfahrt Langenselbold West, ist bis 15. Oktober wegen einer Baustelle auf der L3445 gesperrt. Eine Umleitung ist eingerichtet.
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4: Christopher Andy fängt jetzt an. Good old days. Hallo, hier ist Pop, eure Abendshow mit Markus Bahr. Schön, dass ihr da seid.
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Giant Drooks. Slow Dance in eurer Abendshow. Was ist das? Wartet mal. Update von der A2 Hannover Richtung Berlin zwischen Kreuz Hannover Ost und Hämelerwald. 5 Kilometer Stau hier gerade an einer Nachtbaustelle. Hier kommen Nachrichten ins Studio. Barschi, hast du vielleicht einen Song, wo man ich erweitere das jetzt hier, so immer 5 Kilometer doof im Stau stehen kann, dass die Zeit ein bisschen schneller vorbeigeht, weil der so locker vor sich hin hopst. Oder B, wenn man gerade unterwegs ist, einfach gut dahin cruisen kann durch die Nacht. Habe ich. Guck mal, der hier. Da wippt der Fuß, da nickt die Nase und ihr fahrt einfach locker durch die Nacht, oder? Il Civetto, Delle, alles, was ich habe in der Abendshow.

0: wieder gut. The K-Life is gonna rock you. Justified and Ancient in eurer Abendshow am... Hey, Computer, alles gut? Kaum drückt man 11 Mal mit 17 Fingern auf den Knopf, will er nicht. Entschuldigung. Hier kommt schon erste Mails ins Studio. Baschi ist schon 20:11. Habt ihr nicht jemanden vergessen? Nee, haben wir uns schön aufgehoben jetzt. Na, Luis Capaldi hat heute Geburtstag. Nein, natürlich, den vergessen wir nicht, den lieben wir. Luis Capaldi wird jetzt in dieser Sekunde hoffentlich sein Gesicht zur Hälfte so mit Geburtstagstorte verschmiert haben. 30 Jahre ist er heute alt geworden. Hat er was dazu gepostet, der Luis? Nein. Sehr guter Mann, der soll mal schön in Ruhe feiern und seine Ruhe haben mit seinen lieben Menschen, oder? Der ist ja der Meister der traurigen, etwas dramatischen, rau angehauchten Ballade. Seine erste Tour war damals schon ausverkauft, da gab es noch gar kein erstes Album von Luis Capaldi. Übrigens auf die Frage, wie das überhaupt sein kann, hat er damals scherzhaft gesagt, ja, das muss halt an meinem unglaublichen Sex-Appeal liegen. Guck mich doch an, der ist so wunderbar, der ist ehrlich, verletzlich, lustig und er hasst es, ins Fitnessstudio zu gehen. Schweiß, man stinkt. Und dann ist es da auch noch total hell. Und ich bin wieder der am lautesten da schnauft. Und die vielen Spiegel da. Da kann man sich auch beim Schwitzen zugucken. Nein.
1: I hate sweating in front of people. I hate being the fucking heaviest breather in the fucking room.
0: Breather.
1: I hate the smell. I hate the lights. I hate the fact that there's always mirrors there, so I can see myself fucking sweating.
0: Ich hasse eigentlich alles daran. Luis Capaldi. Ah. Wir feiern Luis Capaldis 30. zusammen mit einer schönen Live-Version hier von Someone You Love.
2: 3.

0: Es ist 11:30.
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2: Heute Nacht breiten sich von Südwesten her dichte Wolken aus. Im Laufe der zweiten Nachthälfte kommt es zu teilweise kräftigen Regenfällen, vereinzelt mit Blitz und Donner. Morgen fällt zunächst bei dichter Bewölkung noch verbreitet Regen und mitunter regnet es kräftig. Am Nachmittag stellen sich dann ein paar Auflockerungen ein und ab und zu kommt die Sonne raus. Gelegentlich gibt es aber noch Schauer. Bei maximal 12 bis 17 Grad ist es windig mit starken Böen.
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3: A45, Aschaffenburg Richtung Gießen, die Abfahrt Langen-Selbold West, ist bis 15. Oktober wegen einer Baustelle auf der L3445 gesperrt. Eine Umleitung ist eingerichtet. Auf der A60 Mainz Richtung Rüsselsheim ist die Anschlussstelle Rüsselsheim-Mitte wegen Bauarbeiten bis zum 15. Oktober gesperrt. Der Verkehr wird über die Anschlussstelle Bischofsheim umgeleitet. A67 Mannheim Richtung Darmstadt. Die Auffahrt Funkstadt ist wegen einer Baustelle bis voraussichtlich 20. Oktober gesperrt.
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4: Das ist nicht in Ordnung. Der muss alleine für sich stehen, der Triller. So. Hier ist Pop, eure Abendshow. Mit Markus Barsch und The Bowser. Hi.

0: Gleich alle Farben zusammen mit Mae Stevens. Same Old Sky, neu in der Abendshow. Zuvor.
1: Was? Wie bitte?
0: Ihr habt noch gar nicht gelacht heute. Ja, Hammer. Befürchtet, darf nicht wahr sein. Das ändern wir sofort. Das machen wir zusammen mit Herrn Schröder. Der war ja 12 Jahre lang Deutschlehrer am Gymnasium. Und deshalb weiß natürlich Herr Schröder, dass sich Lehrkräfte oft überhaupt nicht mit sozialen Medien auskennen.
2: Ich bin jetzt seit 5 Jahren ungefähr auf TikTok, Instagram tade. Und jetzt erst, nach all der Zeit, jetzt verstehe ich quasi, was ihr durchleiden müsst. Versteht ihr? Ja? Wie ihr das, da hänge ich dort selber. Ich wollte 10 Minuten auf Instagram sein. 10 Minuten, zack, der Nachmittag, warum? Wobei, die Zeit rinnt mir durch die Finger wie sonst was. Hänge ich da an der digitalen Gebetskette. Und weiß nicht, wo meine Zeit hin ist. Und der Algorithmus ist doch gnadenlos, oder? Der Algorithmus, du schaust dir aus Versehen ein Video eine Sekunde zu lange an, wo Hunde lustige Mützen tragen, weißt du? Hier sind 8740 weitere Videos, ja, wo Hunde lustige Mützen tragen. Da wirst du doch bescheuert. Der Algorithmus, Leute, der Algorithmus ist wie deine Großmutter, der du vor 25 Jahren irgendwann mal beiläufig, quasi zufällig, ohne es selbst ernst zu meinen, gesagt hast du, Oma, ich mag gern Marzipan. Und seither kriegst du bei jedem besseren Anlass Marzipan. Weißt du, hier ist Marzipan, noch ein Kilo Marzipan, noch ein LKW Marzipan, ja, 9 Kilo Marzipan, hier ist Marzipan, weißt du, erster Advent Marzipan, Weihnachten Marzipan.
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5 vor 12 ist es. Hier kommt die Entwarnung aus dem Verkehrszentrum von der B17 Augsburg-Landsberg. Kein Faltfahrer mehr zwischen Königsbrunn Nord und Klosterlechfeld-Geltendorf.

0: Ist das schon gleich 12? Was poppt denn hier noch für ein Posting eben auf? Wie ein Pilz aus dem Boden in unseren Lieblings-Sozial-O-Netzwerken hier. Hier Katrin Stiebler postet. Ja, ich habe inzwischen verstanden, dass Muskeln ab 40 wichtig sind. Was ich noch nicht verstanden habe, warum mein Körper sie nicht einfach behält. Bei peinlichen Erinnerungen funktioniert das doch schließlich auch hervorragend.
1: Behalten wir alle.
0: Das war Pop, eure Abendshow am Mittwochabend mit Markus Barsch. Schön, dass ihr dabei wart. Gleich ist Ben Sträubel hier in der Popnacht für euch.

Einmeldung aus dem Verkehrszentrum. Vorsicht bitte in beiden Richtungen auf der A7 Hannover-Kassel zwischen Lutherberg und Kassel-Nord. Da werden Gegenstände auf die Fahrbahn geschmissen. Vorsicht bitte in beiden Richtungen auf der A7 Hannover-Kassel zwischen Lutherberg und Kassel-Nord. Werfen Trottel Gegenstände auf die Fahrbahn.

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1: 10 Uhr mit Andrea Eckstein. Im Kanzleramt in Berlin ist am späten Abend die Sitzung des Koalitionsausschusses nach gut 4 Stunden zu Ende gegangen. Statements der Spitzenpolitiker von Union und SPD gab es nicht. Aus Teilnehmerkreisen hieß es aber, die Gespräche seien konstruktiv verlaufen. ARD-Hauptstadtkorrespondent Uwe Berndt.
2: Belastet wurde das Treffen des Koalitionsausschusses durch die Wahl eines AfD-Politikers zum Landtagspräsidenten in Sachsen-Anhalt, mutmaßlich auch mit Stimmen von CDU-Landtagsabgeordneten. Dies sorgt für Empörung in der SPD. Die CDU wiederum warnt die SPD davor, im Berliner Abgeordnetenhaus eine Regierung mit der Linkspartei zu bilden. Vor diesem Hintergrund heißt es, sei das Treffen eine reine Aussprache gewesen, ohne das Ziel, konkrete Beschlüsse zu fassen. Aber man sei sich daran einig, den Reformkurs fortzusetzen.
1: Kurz vor den Verhandlungen zum nächsten EU-Haushalt warnt der Europäische Rechnungshof, die von der EU aufgenommenen Schulden könnten sich bis nächstes Jahr auf 1 Billion Euro erhöhen. In den 5 Jahren danach müsse die EU allein 93 Milliarden Euro für Zinsen ausgeben. Der Rechnungshof schlägt höhere Beiträge der Mitgliedstaaten vor oder Abstriche bei den politischen Zielen. In Spanien haben die Gewerkschaften für den 11. November zu einem Generalstreik aufgerufen, für höhere Löhne und einen besseren Mieterschutz. Als Symbolfigur gegen die Spekulation mit Wohnraum- und Mieterhöhungen wurde die Rentnerin Mari-Carmen Abascal, deren Wohnung vor 2 Wochen zwangsgeräumt wurde. Jetzt ist sie in Madrid gestorben. ARD-Korrespondent Hans-Günther Kellner.
3: Bereitschaftspolizei räumte damals die Straße von Demonstrierenden. Polizeibeamte brachen die Tür ihrer Wohnung auf und Sanitäter trugen Mari-Carmen Abascal schließlich aus dem Haus in einen Krankenwagen. Seither lag die von den Anstrengungen stark geschwächte 87-Jährige im Krankenhaus. Die Räumung löste landesweite Empörung über die rechtliche Situation von Mieterinnen und Mietern und die Auswüchse auf dem spanischen Wohnungsmarkt aus.
1: Bei russischen Angriffen auf die ukrainische Kleinstadt Priluki, östlich der Hauptstadt Kiew, sind mindestens 25 Menschen getötet und 100 verletzt worden. Das hat Präsident Zelensky am Abend mitgeteilt. Hauptziel der russischen Angriffe sei die Energieinfrastruktur gewesen. In

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1: Vorsicht bitte in beiden Richtungen auf der A7 Hannover-Kassel. Auf Höhe von Sandershausen werden von einer Brücke Gegenstände auf die Fahrbahn geworfen. Vorsicht bitte auf der A5 Karlsruhe Richtung Frankfurt. In der Ausfahrt Heidelberg-Schwetzingen liegt ein Tier auf dem Abbiegestreifen. A45 Aschaffenburg Richtung Gießen. Die Abfahrt Langen-Selbold West ist bis 15. Oktober wegen einer Baustelle auf der L3445 gesperrt. Eine Umleitung ist eingerichtet.
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2: Mit Ben Sträube. So, ich bin auf die Nacht vorbereitet. Ich hoffe, ihr seid auch einigermaßen ausgeschlafen, weil jetzt wird kein Euklein mehr zugefallen lassen. Wie heißt es? Jetzt dürfte kein Euklein mehr zufallen lassen. So, also ich bin noch gar nicht wach, richtig, muss ich ganz ehrlich sagen. Ich bin eben so vor 4 Minuten wach geworden und dachte, haben Außerirdische versucht, mir ein Kind zu machen. Also aus dieser Situation bringt ihr mich aber auch gleich wieder raus. Ne?
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Rock the Moon und Shut Up and Dance. So, hier ist die Popnacht, sind wir alle zusammen. Letzte Reihe, noch nicht ganz besetzt. Es ist ja auch erst 9 Minuten nach Mitternacht. Heute ist der 8.10., heute ist der Welttag des Smalltalks. Ja, Smalltalk ist nicht ganz unwichtig. Ich meine, heute wird ja sowieso nur noch Smalltalk abgehalten, eigentlich, wenn man jemanden trifft. Das muss man auch können, ja. Und wenn man irgendwie im Supermarkt eine Begegnung hat und dann weiß man nicht so genau, man ist gehemmt. Manche, die hauen ja dann auch so richtig raus. Ich kenne das aus meinem Ort, kleinen Dorf mit Knusperhäuschen und Gnomen im Westerwald. Da sagt man dann so Sätze wie, du bist aber fett geworden oder du siehst aber nicht gut aus. Einfach mal, um dem anderen zu zeigen, also ich bin über dir. Das ist beim Smalltalk natürlich sehr unsympathisch. Es gibt eine 3-Sekunden-Regel bei Smalltalks. Also wenn ihr es mal ausprobieren möchtet, heute, wer nach der Antwort des Gegenübers exakt 3 Sekunden schweigt, bevor er selbst spricht, sorgt dafür, dass die andere Person dann sich verstanden fühlt. Dann aber auch doppelt so viel erzählt, damit nicht so dieser Ruhe- und Schweigeeffekt kommt. Will man vielleicht ja auch gar nicht, ne? Also der beste Smalltalk, sagen die Psychologen, ist, wenn man überraschendes, unnützes Wissen teilt. Das muss man sich ja auch ein bisschen vorbereiten, weil skurrile Fakten brechen das Eis und regen auch ein bisschen das Gehirn an, weil man drüber nachdenkt, kann das denn sein? Also so Sätze wie, nur 2 Körperteile wachsen dein Leben lang, die Nase und deine Ohren, kann natürlich auch für das Gegenüber, in welcher Situation man sich da auch befindet, sehr ernüchternd sein. Oder wenn man gleich zur Sache gehen möchte, auch unnützes Wissen, Stabheuschrecken haben bis zu 10 Wochen Sex im Übrigen, ja. Und zwar am Stück, ist wirklich so. Und kann aber auch sofort überfordernd wirken. Also weiß ich auch nicht so genau, das müsst ihr mal ausprobieren, heute am Tag des Smalltalks. Und wenn man jetzt irgendwie in eine Situation kommt mit den Stabheuschrecken und den 10 Wochen Sex und will da wieder raus, dann am besten mit einer Verkehrsmeldung. Vorsicht auf der A3 Würzburg in Richtung Frankfurt zwischen Hanau und Obertshausen. Da ist ein Unfall passiert und die Unfallstelle ist noch nicht gesichert. 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

hit von Alex Warren, Emerald Eyes, haben wir gerade gehört hier in der Pop, ne? Oder es war Toni Braxton mit was Romantischem, Tipico Romantico. Gestern hat sie Geburtstag gehabt, ich habe sie nicht erwähnt. Ich habe mir vorgenommen, gestern sie zu erwähnen, aber hab's vergessen, das mache ich jetzt heute, ne? Jetzt ist sie raus aus dem Geburtstag. Unbreak My Heart und gleich danach ein Rätsel, da verdient ihr euch das erste Pop-Nacht-Package.

0: Break My Heart. Oder wie hat Udo Lindenberg mal gesungen, ein Herz, das kann man reparieren. Toni Braxton, hier ist die Popnacht.
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0: Da sind die zwei Nummer 1 Hits des heutigen 8.10. in der Musikgeschichte. Die hört ihr sehr schnell jetzt. Und wenn ihr mir sagen könnt, sehr langsam, welche beiden Titel das sind, dann verdient ihr euch das erste Popnacht-Package. Konzentration. Konzentration, por favor. Und? Eine Idee? 07221 2011. Ich freue mich über Lösungen für dieses Rätsel. Hier ist die Popnacht.

0: Also schon 0.30 Uhr.
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5: Heute fällt zunächst bei dichter Bewölkung noch verbreitet Regen und mitunter regnet es kräftig. Am Nachmittag stellen sich dann ein paar Auflockerungen ein und ab und zu kommt die Sonne raus. Gelegentlich gibt es aber noch Schauer. Bei maximal 12 bis 17 Grad ist es windig mit starken Böen. Am Freitag anfangs trocken und neben Wolken etwas Sonne. Von Nordwesten her aber bald wieder Wolkenverdichtung und gebietsweise Regen oder Nieselregen. Windig, auf den Bergen auch stürmisch. Am Samstag mal Wolken, mal Sonne. Einzelne Schauer.
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6: Vorsicht bitte auf der A3 Würzburg Richtung Frankfurt. Zwischen Hanau und Obertshausen befindet sich eine ungesicherte Unfallstelle. A45 Aschaffenburg Richtung Gießen. Die Abfahrt Langen-Selbold West ist bis 15. Oktober wegen einer Baustelle auf der L3445 gesperrt. Eine Umleitung ist eingerichtet. A67 Mannheim Richtung Darmstadt. Die Auffahrt Pfungstadt ist wegen einer Baustelle bis voraussichtlich 20. Oktober gesperrt.
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0: Und die am meisten unterschätzte Höchsttemperatur heute 21 Grad bekommen wir in Preschen. Und hier ist die Popnacht. Ich bin Ben Sträubel.

0: And in L.A., neuer Hit von Adela aus Bratislava war das. Haben wir hier gehört, gemeinsam in der Popnacht.
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2: Wir lösen's auf. Welche beiden Songs haben denn heute Geburtstag? Und da weiß Norbert aus Freiburg etwas zu berichten. Guten Morgen, Norbert.
3: Guten Morgen, Benni.
2: Und?
3: Das erste Lied war Pretty Woman von Roy Orbison.
2: Ja.
3: Und das zweite war wie von Phil Collins, Dancing to the Night.
2: Dancing to the Light. Ja,
3: sorry.
2: Ist ja gar nicht schlimm. Du, das Gegenteil ist halt, du hast das Gegenteil ausgedrückt, aber entscheidend ist ja, dass du das Tanzen nicht verlernst. Ja, also hast du insofern alles richtig gemacht, bekommst ein schönes Paketchen nach Hause geschickt. So. Du bist gerade noch am Überlegen gewesen, auf dem Balkon sitzend, was du mit deinem Fußballverein machst. Du bist Trainer seit 30 Jahren bei den Sportfreunden Eintracht Freiburg.
3: Ja.
2: Muss man erstmal schaffen, ne? 30 Jahre lang ohne entlassen zu werden im Fußballbereich. Ist ja Wahnsinn. Wie hast du das gemacht? Erfolge?
3: Ja, indem ich kein Geld kriege und es ehrenamtlich mache.
2: Ach so, die anderen haben dann das hingeworfen. Aber in deinem Verein ist Jogi Löw auch Mitglied, ne?
3: Ja, der war bei uns, hat mal bei uns ein Jahr gespielt.
2: Ja, echt? Also unter dir? Hast du ihn trainiert?
3: Nein, um Gottes Willen.
2: Ja.
3: Ist etwa ein Jahr, ich glaube, Jogi Löw ist ein Jahr jünger als ich.
2: Ah ja, gut. Und kommt er ab und zu auch nochmal zu einem Spiel vorbei, guckt mal und sagt Hallo? Oder?
3: Nein, selbst habe ich ihn vor 10 Jahren mal bei uns auf dem Platz gesehen.
2: Das liegt wahrscheinlich an der Bezahlung. Das kann gut sein. Aber gut, wenn er Mitglied ist, das ist ja schon mal ordentlich. Ne? Dann wird er natürlich auch einen Mitgliedsbeitrag bezahlen. Alles gut. Gut, also dann würde ich mal sagen, gibt es irgendeinen Pokal oder irgendetwas, was jetzt ansteht, ein Spiel, wo du Zuschauer brauchst, wo ich dich motivieren kann, wo hingepilgert wird?
3: Ja gut, wenn bei uns aktive Dame oder Herren spiele.
2: Ja, wann?
3: Kann man ja
2: gibt's irgendwie, kann man gucken, genau. Einfach nachgucken.
3: Sonntag.
2: Ja. Genau, wer möchte Norbert unterstützen, möchte bei Norbert dabei sein, möchte mal gucken, wie er so spielt, dann vielleicht ist Jogi Löw ja auch am Platz dann mal. Dann wünsche ich dir also viel Spaß, viel Erfolg als Fußballtrainer weiter. Und ich schicke dir ein Paket zu, ja? Bis bald.
3: Ich danke dir. Ciao.

Jetzt ist es Viertel vor eins, eine Gefahrenstelle. Vorsicht auf der A3 Köln in Richtung Frankfurt. Da liegen Gegenstände, wo sie nicht hingehören, zwischen Limburg Süd und Bad Camberg. Und A43 Recklinghausen Richtung Münster in der Ausfahrt Lavesum, eine noch nicht abgesicherte Unfallstelle. Hier ist die Popnacht.

Fonds, egal was Kultisches hier in der Popnacht. Happy Birthday, lieber Nedo. Happy Birthday to you. Nedo aus Stuttgart feiert heute den 40. Geburtstag. Und das mit vielen Freunden zu Hause am Grill. Und die besten Freunde sind wohl Eddie und Didi. Eddie und Didi und seine Partnerin Natalia sowieso. Die haben ihm ein tolles Geschenk gemacht. Und da wollte er sich mal hier persönlich nochmal bedanken. Das ist eine Riesenfeier, sagt er. Und er ist ein großer Shabusi-Fan. Shabusi. Und der ist aber erst im kommenden Jahr, ich glaube im Mai nächsten Jahres in Deutschland. Vieles ist da ja auch schon ausverkauft. Und dann haben die mir eine Überraschung gemacht und einen Flug nach San Francisco geschenkt zum 40. Geburtstag. Da ist Shabusi dann am 23. Oktober noch in diesem Monat. Da wird er also hinfliegen dann und sich dort über ein Konzert freuen, weil die Tickets sind auch noch dabei. So, da muss man erstmal haben, ne? Solche Freunde. Also, lieber Nedo, dann genieß es mal, bekommst doch Shabusi. Jetzt zu deinem 40. mit Blink.

0: Die Romantik kommt sofort und der Kult auch. Aber noch eine Gefahrenstelle von der A2 Dortmund in Richtung Hannover. Da liegt ein Reifen auf der Fahrbahn, wo er nun wirklich nicht hingehört. Zwischen Wunstorf-Kohlenfeld und Wunstorf-Lute. Reifen auf der A2, ihr passt auf, genießt diesen kultischen Song von Johnny Cash aus der Cloud.
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1: Um 1 Uhr mit Christine Beith. Der französische Regierungschef Le Cornu hat die landesweiten Schülerproteste als gerechtfertigt bezeichnet. Er sagte am Abend, die Schülerinnen und Schüler hätten das Recht, der Regierung zu widersprechen. Paris-Korrespondentin Caroline Düller berichtet.
2: Wie eine konkrete politische Antwort auf die Proteste aussehen könnte, bleibt aber auch nach der Ansprache vage. Le Cornu verwies auf eine extra eingerichtete Online-Plattform der Regierung. Dort können Schüler Vorschläge und Forderungen festhalten. Le Cornu stellte in Aussicht, diese Vorschläge in die anstehende Debatte über den Bildungshaushalt einfließen und das Parlament darüber abstimmen zu lassen. Außerdem wolle die Regierung Ende des Monats erste Entscheidungen präsentieren, um auf Forderungen etwa nach mehr Lehrkräften einzugehen. In Sachen mehr Geld für Bildung, eine der wesentlichen Forderungen, machte der Regierungschef dagegen keine Zugeständnisse.
1: Hunderte Menschen haben bei der zentralen Gedenkveranstaltung in Berlin an die Opfer des Hamas-Überfalls auf Israel vor 3 Jahren erinnert. Darunter auch viele Vertreter aus Politik und Gesellschaft. Innenminister Dobrindt betonte in einer Rede, Juden und das Existenzrecht Israels seien Teil Deutschlands. Auf das Brandenburger Tor wurde am Abend die Fahne Israels projiziert. Gleichzeitig hat es in Kreuzberg eine pro-palästinensische Demo gegeben. Die Polizei sprach von etwa 700 Teilnehmenden. Die Spitzen von Union und SPD haben ihre Beratungen im Koalitionsausschuss am Abend beendet. Über die Ergebnisse soll am Morgen informiert werden. ARD-Hauptstadtkorrespondent Uwe Bernd berichtet.
3: Etwa 4 Stunden dauerten die Beratungen des Koalitionsausschusses im Kanzleramt. Danach hieß es aus Regierungskreisen, die Gespräche seien konstruktiv gewesen, aber es gab keiner der Beteiligten eine Erklärung ab. Bundeskanzler Merz hatte zuvor auf einer Veranstaltung in Berlin gesagt, er erwarte von dem Treffen ein Bekenntnis zum Reformkurs der Bundesregierung. Er gehe davon aus, dass der Koalitionsvertrag und das Reformpaket unverändert die Geschäftsgrundlage für die Arbeit der Koalition bleiben.
1: Fußballtrainer Vincent Kompany wird für seine klare Haltung gegen Rassismus mit dem Bayerischen Sportpreis geehrt. Das hat die Staatskanzlei in München mitgeteilt. Der Coach des FC Bayern hatte Anfang des Jahres eine 12-minütige Rede gehalten, in der er sich für gesellschaftlichen Zusammenhalt und gegen Rassismus aussprach. Auslöser waren rassistische Beleidigungen gegen Real Madrid-Profi Vinicius Junior. Das Wetter für Deutschland. In der Nacht breitet sich von West nach Ost Regen aus. Ganz im Osten und Südosten trocken. Die Tiefstwerte 16 bis 7 Grad. Tagsüber meist stark bewölkt, im Osten und Süden länger anhaltende und teils kräftige Regenfälle. Im Nordwesten später wechselnd bewölkt mit Schauern und einzelnen Gewittern. Dazu maximal 12 bis 21 Grad. Die Zeit, es ist 1.03 Uhr.
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1: Mit Ben Sträubel, da wird es gleich ein bisschen lauter werden, sehr viel lauter mit dem Lenkradklopfer. Also ihr bestimmt, welcher Song gleich laut gespielt wird. Hier 5,7932% mehr Phon bis zur Ohramputation. 07221 2011, was würdet ihr denn gerne hören? Vielleicht einen Song, der euch einen Energieschub gibt, falls ihr unterwegs sein dürft, auf Autobahnen, Bundesstraßen und Feldwegen der Republik. 07221 2011.
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0: Creed haben wir gehört hier in der Popnacht.
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2: Jetzt wird's laut. Und die Vorschläge kommen aus Baden-Württemberg und Niedersachsen. Ham aus Schiffdorf. Guten Morgen, Ham.
3: Moin, moin.
2: Du magst italienisches Essen und bist also den ganzen Tag am Kochen. Was gab's denn jetzt bei dir zum Nachtessen?
3: Also zum Nachtessen habe ich mir eine Lasagne gemacht.
2: Das ist doch schön, mit ordentlich viel Käse drauf und dann wegen Stein im Bett liegen, ne?
3: Klar.
2: Fantastisch, aber da kannst du dir noch ein bisschen vielleicht die Beine vertreten im Rhythmus, falls dein Hit gewählt würde von den Dire Straits Walk of Life.

0: Vorschlag Nummer 1.
1: The Walk of Life. Und Frank lebt in Fellbach, Baden-Württemberg. Guten Morgen, Frank.
2: Guten Morgen.
1: Bist Berufsschullehrer, bist noch ein bisschen am Kränkeln, aber bald geht's dann auch wieder los für dich. Und du singst, du bist also höchst musikalisch. Welche Gesänge kann man denn von dir erwarten, wenn man dich bucht?
2: Das ist Kirchenchor in der Fellbacher Pauluskirche.
1: Und das ist also richtig auch, dass da Menschen kommen, wenn du singst mit dem Kirchenchor und dann, also so ein Event ist das oder singst du während des Gottesdienstes?
2: Ja, das war während des Gottesdienstes. Wow. Das war vor kurzem 100 Jahre Pauluskirchenchor, da war die Kirche voll.
1: Man wundert sich, dass du dann doch eher auf AC/DC stehst, ne?
2: Ja, das war zu meiner Jugendzeit in Lorette de Mar, da kam es jeden Morgen.
1: AC/DC, also du hast ja Thunderstruck ausgesucht, da ist Lorette de Mar noch gar nicht gebaut worden. So, also Thunderstruck.

0: war das, wäre doch auch was für ein Kirchenchor. Könnte ich mir vorstellen, kommen vielleicht noch ein paar neue Menschen, ne, die dann sagen, das finde ich mal gut, das höre ich mir mal an, wie Norbert und seine Friends, ne, die Killer Churches oder so, die singen dann Thunderstruck oder Highway to Hell, passt natürlich noch besser. Dann wünsche ich dir auf jeden Fall sehr viel Spaß. Ich gucke mal, was rauskommt jetzt hier, 07221 2011. Ihr entscheidet in Deutschland, welchen Song wir lauter spielen als alle anderen Hits, also entweder Thunderstruck von AC/DC oder Walk of Life von den Dire Straits. Ich bin gespannt. Ciao, ciao, ihr zwei, gute Nacht.
1: Ciao.

0: So, boah.
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0: Die Dire Straits, Walk of Life, das hätte gerne Herrn aus Schiffdorf gerne gehört. Und Frank aus Fellbach, der war für Thunderstruck AC/DC und das ist eindeutig ausgegangen mit 77% aller Anrufer. AC/DC, ich mach lauter.

Das hier ist ein schöner neuer Hit. Der Flügel ist extra reingeschoben worden hier in diese Show. Bushla G und Jake Isaac mit I Would Lose It All in der Popnacht.

0: Alan Walker und Unfaded. Hier ist die Popnacht. 1.31 Uhr.
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2: Heute fällt zunächst bei dichter Bewölkung noch verbreitet Regen. Am Nachmittag stellen sich dann ein paar Auflockerungen ein und ab und zu kommt die Sonne raus. Gelegentlich gibt es aber noch Schauer. Bei maximal 12 bis 17 Grad ist es windig mit starken Böen. Am Freitag anfangs trocken und neben Wolken etwas Sonne. Von Nordwesten her aber bald wieder Wolkenverdichtung und gebietsweise Regen oder Nieselregen. Windig, auf den Bergen auch stürmisch. Am Samstag mal Wolken, mal Sonne. Einzelne Schauer.
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3: Vorsicht bitte auf der A3 Frankfurt Richtung Würzburg. Zwischen Bessenbach-Waldaschaff und Weibersbrunn steht ein defekter PKW. Vorsicht bitte auf der A3 Würzburg Richtung Frankfurt. Zwischen Hanau und Obertshausen befindet sich eine ungesicherte Unfallstelle. Vorsicht bitte auf der A4 Erfurt Richtung Kirchheimer Dreieck. Zwischen Friedewald und Bad Hersfeld liegt ein Gegenstand. A45 Aschaffenburg Richtung Gießen. Die Abfahrt Langen-Selbold West ist bis 15. Oktober wegen einer Baustelle auf der L3445 gesperrt. Eine Umleitung ist eingerichtet.
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0: Und die am meisten unterschätzte Höchsttemperatur in Wittmundhafen. Da bekommen wir heute 15 Grad. Hier ist die Popnacht. Ich bin Ben Sträubel.

Jesse J hier ist die Popnacht und ihr hattet noch nichts zu lachen in den vergangenen 1 Stunde und 38 Minuten. Das ist bitter. Ich kann das ein bisschen nachvollziehen, weil ich bin ja auch nicht zuständig dafür, dass ich euch professionell zum Schmunzeln bringe. Dafür gibt es natürlich Menschen, die sich Comedians nennen. Manchmal sind sie selbsternannt lustig und verdienen damit Geld. Aber hier in meiner Show ist es natürlich so, dass wenn es nicht lustig sein sollte, was der Comedian tut, gibt es auch Geld zurück. Gleich Lennart Schilgen, der erklärt die Welt so ein bisschen in Reimform. Wenn man was Bösartiges sagen möchte oder auch was Liebes, als Reim klingt es vielleicht ein bisschen besser, kann aber auch peinlich sein. Also ich bin gespannt, wie es wird. Lennart Schilgen erklärt die Welt nach Martin Garrix und Ed Sheeran.

0: Es ist 1.41 Uhr. Vorsicht bitte auf der A3 Würzburg in Richtung Frankfurt. Da ist ein Unfall passiert. Die Unfallstelle ist noch nicht gesichert. Zwischen Hanau und Obertshausen. Lennart Schilgen, Comedian, erklärt uns die Welt im Reim.
1: 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Fragt Hagen Sören. 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Entgegnet Sören Hagen. Kenn ich nur vom Hören sagen.

auch von Romantik. Vielleicht sogar Tipico Romantico. Happy Birthday. Ein Happy Birthday für Claudia. Happy Birthday to you. Claudia ist in Schwerin, eben gerade wach geworden, hat ihren Geburtstag um 49 Minuten verpennt. Aber jetzt ist sie ja seit einer Stunde auch schon wieder da und feiert mit ihrem Schatzi-Batzi, Topsi-Opsi-Mopsi. Das ist Thomas und der hat in der Küche noch einen Kuchen geholt, den er selbst gebacken hat, also zumindest aufgebacken, sagen wir es mal so. Aber wenn Kerzchen drinstecken und 27 Kerzchen brennen auch, weil es ist ja 27. Geburtstag, hat er ja nicht alles falsch gemacht, ne? Also, dann feiert den mal schön. Sie ist ein Miley Cyrus-Fan und den neuen Hit von Miley Cyrus spiele ich jetzt für Claudia auch ein bisschen lauter. Hier ist die Popnacht.

Persuade, der neue von Miley Cyrus, den wir gerade gehört haben hier in der Popnacht. Es ist 1.53 Uhr. Ihr fahrt bitte vorsichtig auf der A31 Gronau-Oberhausen in beiden Richtungen. Da läuft ein Hirsch auf der Autobahn in Höhe Lechten-Ahaus. Hirsch auf der A31 Gronau-Oberhausen. Hier ist die Popnacht.

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1: Um 2 Uhr mit Christine Beith. EU-Geld ist auch im vergangenen Jahr in großem Umfang nicht vorschriftsgemäß ausgegeben worden. Der Europäische Rechnungshof schreibt, es gehe um geschätzt 3,8% der Ausgaben im vergangenen Haushaltsjahr. Aus Brüssel Andreas Meyer-Feist.
2: Bei einem Haushaltsvolumen von insgesamt 176,3 Milliarden Euro lief bei rund 6,7 Milliarden Euro nicht alles nach den geltenden Vorschriften. Beanstandet wurden unfaire Ausschreibungen, nicht eingehaltene Fristen und Tricksereien bei der Vergabe, bei denen öffentliche Aufträge am freien Markt vorbeigeschleust wurden. Dadurch wurden Projekte teurer, als sie sein müssten, das Ganze auf Kosten der Steuerzahler. Besonders in der Kritik Auszahlungen aus dem Corona-Fonds, die in vielen Fällen nicht gut geprüft wurden.
1: Deutschland und Großbritannien wollen bei der Bekämpfung von hybriden Bedrohungen wie Cyberangriffen enger zusammenarbeiten. Das hat die britische Regierung mitgeteilt, kurz vor dem Besuch von Premierminister Burnham bei Kanzler Merz. Dabei soll heute der deutsch-britische Freundschaftsvertrag von 2025 in Kraft gesetzt werden. Worum es dabei geht, erklärt Nicole Markwald.
3: Er buchstabiert quasi die deutsch-britische Wiederannäherung aus. Also man möchte enger zusammenarbeiten in der Außenpolitik, Sicherheits- und Verteidigungspolitik, aber auch in den Bereichen Wirtschaft, Gesundheit, Kultur. Es geht auch um ganz einfache Dinge, um die Verbindungen untereinander wieder zu stärken. Durch den Brexit sind zum Beispiel Dinge wie Schüleraustausch oder Studium oder Praktika in Großbritannien viel schwieriger geworden. Und da gibt es jetzt schon erste Erleichterungen für Klassenfahrten zum Beispiel. Die können inzwischen wieder mit deutlich weniger bürokratischem Aufwand gemacht werden.
1: Frankreichs Regierungschef Le Cornu hält die seit mehr als einer Woche andauernden Schülerproteste im Land für gerechtfertigt. Das hat er am Abend gesagt. Gleichzeitig stellte er Verbesserungen in Aussicht. Ende des Monats wolle die Regierung erste Entscheidungen präsentieren, um auf Forderungen zum Beispiel nach mehr Lehrkräften einzugehen. Ex-Fußballprofi Ramon Vega will sich im kommenden März bei der Wahl zum FIFA-Präsidenten als Kandidat aufstellen lassen. Der Schweizer wäre der erste mögliche Gegenkandidat des aktuellen Weltverbandspräsidenten Infantino. Vega wollte schon bei der Wahl 2019 antreten, war aber an der offiziellen Nominierung gescheitert. Er hatte nicht genügend Unterstützung von den FIFA-Mitgliedern bekommen. Das Wetter für Deutschland. In der Nacht breitet sich von West nach Ost Regen aus, ganz im Osten und Südosten trocken. Die Tiefstwerte 16 bis 7 Grad. Tagsüber meist stark bewölkt, im Osten und Süden länger anhaltende und teils kräftige Regenfälle. Im Nordwesten später wechselnd bewölkt mit Schauern und einzelnen Gewittern. Dazu Temperaturen von maximal 12 bis 21 Grad. Die Zeit, es ist 2.03 Uhr.
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4: A45, Aschaffenburg Richtung Gießen, die Abfahrt Langensellbold West, ist bis 15. Oktober wegen einer Baustelle auf der L3445 gesperrt. Eine Umleitung ist eingerichtet. Auf der A60 Mainz Richtung Rüsselsheim ist die Anschlussstelle Rüsselsheim Mitte wegen Bauarbeiten bis zum 15. Oktober gesperrt. Der Verkehr wird über die Anschlussstelle Bischofsheim umgeleitet.
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